0: Daniel V. Mittäter gehabt haben soll, aber das ist noch Gegenstand der Ermittlungen. Ebenso muss ermittelt werden, was genau seine Pläne waren. In Dormagen zum Beispiel wurden in der Nähe von Umspannwerken Abschussanlagen gefunden, mit denen Kurzschlüsse verursacht werden konnten. Jetzt wurde er aber eben mit Sprengstoff angetroffen. Aufschluss darüber könnte auch noch ein zweites Bekennerschreiben geben, das gefunden worden ist.
1: Fachleute haben die jüngsten PISA-Testergebnisse als Schock bezeichnet. Bei der OECD-Studie haben 15-jährige Schüler aus Deutschland im vergangenen Jahr so schlecht abgeschnitten wie noch nie. Untersucht wurden Leistungen in Lesen, Mathematik und Naturwissenschaften. Arbeitgeberpräsident Dulger forderte, dass an den Schulen künftig verstärkt das Rüstzeug für Ausbildung, Studium und Beruf gelehrt werden müsse. Das Deutsche Kinderhilfswerk nannte es erschreckend, dass der Bildungserfolg von Kindern in Deutschland noch immer so stark vom Elternhaus abhängt. Die Energieversorgung in Deutschland ist laut Bundeswirtschaftsministerin Reiche trotz vergleichsweise niedrigerer Gasspeicherfüllstände gesichert. Die Speicher seien aktuell so gut 54% gefüllt, sagte die CDU-Politikerin in der Haushaltsdebatte des Bundestages. Die Versorgung sei aber durch Lieferungen aus verschiedenen Quellen breit aufgestellt. Die Regierung sei auf alle Eventualitäten vorbereitet. Der Gasspeicherverband Ines hatte zuvor gewarnt, wegen der niedrigen Füllstände seien im Fall eines sehr strengen Winters im Januar Engpässe nicht auszuschließen. Borussia Dortmund ist mit einem Sieg in die neue Saison in der Fußball Champions League gestartet. Der BVB gewann am Abend das Heimspiel gegen den FC Villarreal aus Spanien mit 3:2. Für die Dortmunder traf zweimal Guirassy, außerdem schoss der Spanier Vega ein Eigentor. Die deutschen Basketballerinnen stehen bei der Heim-WM im Viertelfinale. Das Team gewann am Abend in Berlin das Qualifikationsspiel gegen Südkorea mit 94:56. Nächster Gegner sind bei der WM die bislang noch ungeschlagenen Belgierinnen. Das Wetter in Deutschland. Nachts gebietsweise Schauer und einzelne Gewitter, auch trockene Phasen, Tiefstwerte 18 bis 9 Grad. Am Tage gebietsweise heiter. In Südostbayern, in der Lausitz und an den Alpen zeitweise Schauer bei Höchstwerten von 16 bis maximal 23 Grad. Es ist 2:03 Uhr.
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1: Um 3 Uhr mit Olaf Knapp. Nach den Sabotageakten auf die Stromversorgung in mehreren Bundesländern ist ein Tatverdächtiger gefasst worden. Wie Staatsanwaltschaft und Polizei Köln mitteilten, wurde der 48-Jährige in der Nähe des Kraftwerks Weißweiler bei Aachen gefasst. Nach ihm war tagelang gefahndet worden. Aus Berlin Katharina Trümper.
2: Der 48-jährige Mann aus Nordrhein-Westfalen steht im Verdacht, mit Spreng- und Brandvorrichtungen versucht zu haben, die Stromversorgung zu unterbrechen. Zu der Sabotageserie gibt es Bekennerschreiben, die die Ermittler dem Tatverdächtigen zuordnen. Darin begründet er die Angriffe auf das Stromnetz mit dem Kampf gegen fossile Energien.
1: Nach dem historisch schlechten Ergebnis für Deutschland bei der PISA-Studie zeigen sich Fachleute schockiert. Arbeitgeberpräsident Dulger forderte, an den Schulen müsse mehr Rüstzeug für das weitere Leben gelehrt werden. Das Deutsche Kinderhilfswerk kritisiert, dass der Bildungserfolg immer noch so stark vom Elternhaus abhängt. Anja Braun aus der ARD-Wissenschaftsredaktion fasst die Studienergebnisse noch einmal zusammen.
3: Jeder dritte Jugendliche kann nicht mehr so gut lesen, dass er die Kernaussage eines Textes versteht und kann so zum Beispiel auch nicht mehr Meinung von Fakten unterscheiden. Jeder dritte Jugendliche kann auch mit mathematischen Problemen aus dem Alltag nicht mehr so umgehen, dass er zum Beispiel ausrechnen könnte, ob sich ein Rabatt lohnt. Insgesamt haben auch immer mehr Heranwachsende nicht mehr das Gefühl, dass sich Bildung später im Leben mal lohnt. Und es sagen auch immer mehr, dass Dinge sie schnell nicht mehr interessieren und sie deshalb auch nicht zu Ende bringen.
1: Nach einem Jahr als Präsidentin der UN-Generalversammlung hat die frühere Bundesaußenministerin Baerbock den Vorsitz turnusgemäß abgegeben. Sie übergab in New York symbolisch den Zeremonienhammer an den amtierenden Außenminister von Bangladesch, Rahman. In ihrer Abschiedsrede sagte Baerbock, sie verlasse die Vereinten Nationen mit gemischten Gefühlen. Die 1945 gegründete Organisation habe einen dringenden Reformbedarf. Kritikern hielt sie zugleich entgegen, ohne die Vereinten Nationen stünde kein Land der Welt besser da. Borussia Dortmund ist mit einem Sieg in die neue Saison in der Fußball-Champions League gestartet. Der BVB gewann am Abend das Heimspiel gegen den FC Villarreal aus Spanien mit 3:2. Die deutschen Basketballerinnen stehen bei der Heim-WM im Viertelfinale. Das Team gewann am Abend in Berlin das Qualifikationsspiel gegen Südkorea mit 94:56. Nächster Gegner sind die bei der WM bislang noch ungeschlagenen Belgierinnen. Das Wetter in Deutschland. Nachts gebietsweise Schauer und einzelne Gewitter, auch trockene Phasen 18 bis 9 Grad. Am Tage gebietsweise heiter. In Südostbayern, in der Lausitz und an den Alpen zeitweise Schauer, bei Höchstwerten von 16 bis maximal 23 Grad. Es ist 3:03 Uhr.
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1: Um 4 Uhr mit Olaf Knapp. Der Bundestag setzt heute seine Beratungen über den Haushalt für das kommende Jahr fort. In den ARD-Tagesthemen hat Finanzminister Klingbeil die geplante Neuverschuldung verteidigt. Diese steigt auf über 200 Milliarden Euro. Klingbeil sagte dazu:
2: Es sind ja zwei Dinge, die wir tun. Zum einen investieren wir. Wir investieren in Infrastruktur. Und wir investieren auch in die Bundeswehr, in unsere Sicherheit. Und dafür müssen wir Geld in die Hand nehmen, weil wir das aufholen, was in 20 Jahren in unserem Land liegen geblieben ist. Also wir geben da jetzt richtig Gas und wir machen Tempo. Und dafür muss investiert werden. Und auf der anderen Seite haben wir hart konsolidiert. Es sind 34 Milliarden, die im Kernhaushalt als Lücke da waren. Dafür haben wir Maßnahmen auf den Weg gebracht, um das zu verringern. Harte Einschnitte, auch manche Einnahmeverbesserungen. Aber wir haben am Ende eine Lücke von 34 Milliarden im Kernhaushalt geschlossen.
1: Finanzminister Klingbeil in den ARD-Tagesthemen. Nach der Serie von Sabotageakten auf Stromnetze gehen die Ermittler davon aus, dass der gefasste Täter weitere Angriffe geplant hat. Laut Nordrhein-Westfalens Innenminister Reul spricht aber alles dafür, dass es sich um einen Einzeltäter handelt. Der 48-Jährige war gestern bei einem Großeinsatz in der Nähe von Aachen gefasst worden. In einem Bekennerschreiben wurden die Taten mit dem Kampf gegen fossile Brennstoffe begründet. Nach einem Jahr als Präsidentin der UN-Generalversammlung hat die frühere Bundesaußenministerin Baerbock den Vorsitz turnusgemäß abgegeben. Sie übergab in New York symbolisch den Zeremonienhammer an den amtierenden Außenminister von Bangladesch, Rahman. In ihrer Abschiedsrede sagte Baerbock, sie verlasse die Vereinten Nationen mit gemischten Gefühlen. Die 1945 gegründete Organisation habe einen dringenden Reformbedarf. Aber ohne die Vereinten Nationen stünde kein Land der Welt besser da. Borussia Dortmund ist mit einem Sieg in die neue Saison in der Fußball Champions League gestartet. Der BVB gewann am Abend das Heimspiel gegen den FC Villarreal aus Spanien mit 3:2. Aus Dortmund Burkhard Hupe.
3: In der ersten Hälfte der erste Schreckmoment des Abends. Der Grieche Karetsas musste mit Kreislaufproblemen ins Krankenhaus gebracht werden. In Hälfte 2 zunächst die Führung für Dortmund durch ein Eigentor, die allerdings nur wenige Minuten andauerte. Dann kam Villarreal zum hochverdienten Ausgleich. Nach der Einwechslung von Silva und Bellingham wurde Dortmund wieder spielbestimmender. Ein Doppelpack von Guirassy stellte die Weichen eigentlich auf Sieg. Und trotzdem wurde es noch einmal richtig spannend, weil Guirassy in der Nachspielzeit ein Eigentor unterlief.
1: Das Wetter in Deutschland. Am Tage gebietsweise heiter, in Südostbayern, in der Lausitz und an den Alpen zeitweise Schauer. Höchstwerte 16 bis 23 Grad. Donnerstag häufig trocken, im Norden einzelne Schauer bis 24 Grad. Es ist 4.03 Uhr.
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1: Um 5 Uhr mit Olaf Knapp. Im Rahmen der Haushaltswoche findet heute im Bundestag die sogenannte Generaldebatte statt. Sie wird von der Opposition traditionell für eine Abrechnung mit der Politik der Bundesregierung genutzt. Aus der NDR-Nachrichtenredaktion Marei Beermann.
2: Formell geht es bei dem Tagesordnungspunkt um den Etat des Bundeskanzlers. Üblicherweise ist die Debatte aber ein Schlagabtausch über sämtliche Facetten der Regierungsarbeit. Das Rededuell dürfte ganz im Zeichen des AfD-Erdrutschsiegs in Sachsen-Anhalt stehen. Im Bundestag ist die AfD stärkste Oppositionspartei, deshalb eröffnet Partei- und Fraktionschefin Alice Weidel die Debatte. Danach wird Bundeskanzler Merz sprechen. Für das Wahlergebnis in Sachsen-Anhalt wird in der CDU der Kanzler mitverantwortlich gemacht.
1: Nach der Serie von Sabotageakten auf Stromnetze gehen die Ermittler davon aus, dass der gefasste Täter weitere Angriffe geplant hat. Laut Nordrhein-Westfalens Innenminister Reul spricht aber alles dafür, dass es sich um einen Einzeltäter handelt. Der 48-Jährige war gestern bei einem Großeinsatz in der Nähe von Aachen gefasst worden. In einem Bekennerschreiben wurden die Taten mit dem Kampf gegen fossile Brennstoffe begründet. Frankreichs Präsident Macron hat für heute und morgen zu einem internationalen Weltraumgipfel eingeladen. Deutschland hat gemeinsam mit Frankreich den Co-Vorsitz. Die Bundesregierung wird durch Raumfahrtministerin Baer vertreten sein. Aus Berlin Caroline Düller.
3: Laut dem Élysée-Palast geht es beim Gipfel um Kooperationsvereinbarungen sowie Investitionen in Raumfahrtunternehmen, um Forschung, aber auch um internationale Regeln für die Nutzung des Weltraums und Weltraumverteidigung. Insgesamt seien rund 120 Länder vertreten, heißt es aus dem Élysée. Die Ambitionen des Gipfels haben allerdings schon vor Beginn einen Dämpfer erhalten. 4 US-Unternehmen, darunter die Branchenriesen SpaceX und Blue Origin, haben ihre Teilnahme abgesagt. Medienberichten zufolge soll die amerikanische Regierung zuvor Druck auf diese Unternehmen ausgeübt haben.
1: Borussia Dortmund ist mit einem Sieg in die neue Saison in der Fußball-Champions League gestartet. Der BVB gewann am Abend das Heimspiel gegen den FC Villarreal aus Spanien mit 3:2. Für die Dortmunder traf zweimal Gyrassi, außerdem schoss der Spanier Vega ein Eigentor. Die deutschen Basketballerinnen stehen bei der Heim-WM im Viertelfinale. Das Team gewann am Abend in Berlin das Qualifikationsspiel gegen Südkorea mit 94:56. Nächster Gegner ist Belgien. Das waren die Nachrichten. Das Wetter in Deutschland. Am Tage zeitweise Schauer, an den Alpen teils kräftig, örtlich heiter bei Höchstwerten von 16 bis 23 Grad. Am Donnerstag dann häufig trocken, im Norden einzelne Schauer, 17 bis maximal 24 Grad. Es ist 5.03 Uhr.
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1: Sechs Uhr. Die Nachrichten des Bayerischen Rundfunks mit Kia Arnzen. Die Übersicht. Klingbeil will bei Reformen in Deutschland nachjustieren. Rehlinger fordert Kostendeckel für Eigenanteil in Pflegeheimen. BR-Doku-Serie Rise and Fall 1860 München gewinnt Deutschen Fernsehpreis. Das Wetter in Bayern, gebietsweise Regen bei 17 bis 22 Grad. Berlin. Seit dem Wahlerfolg der AfD in Sachsen-Anhalt diskutieren Union und SPD über den geplanten Reformkurs in Deutschland. Nun hat Bundesfinanzminister Klingbeil noch einmal klargestellt, dass er an den Plänen grundsätzlich festhalten will, Kurskorrekturen aber nicht ausschließt. Im Ersten sagte er am Abend, man wolle das Land modernisieren, das dürfe aber nicht bedeuten, den Sozialstaat abzubauen. Man müsse vielmehr in der Rente, in der Pflege, im Gesundheitssystem für Verbesserungen sorgen. Gestern hatte Klingbeil im Bundestag seine Etatplanung für 2027 vorgestellt. Demnach summiert sich die Neuverschuldung auf knapp 204 Milliarden Euro. Heute Vormittag steht im Bundestag die Generaldebatte in der Haushaltswoche an. Die AfD-Partei- und Fraktionsvorsitzende Weidel als Oppositionsführerin eröffnet. Danach hat traditionell Bundeskanzler Merz das Wort. Berlin. In der Debatte um den Reformkurs der Bundesregierung hat sich Saarlands Ministerpräsidentin Rehlinger dafür ausgesprochen, den Eigenanteil für einen Platz im Pflegeheim bei 1.500 Euro zu deckeln. Den Zeitungen der Funke Mediengruppe sagte die SPD-Politikerin, die Pflegereform müsse das Leben von Menschen verbessern, daher sollten die Kosten für die stationäre Pflege begrenzt werden. Ihr Vorschlag sei innerhalb des Versicherungssystems finanzierbar und entlaste Pflegebedürftige und ihre Angehörigen massiv. Wie genau die Finanzierung aussehen soll, sagte Rehlinger nicht. Gesundheitsminister Linnemann hatte angekündigt, die geplante Pflegereform noch einmal zu überarbeiten. Geplant ist unter anderem, pflegende Angehörige stärker finanziell zu entlasten. Washington. Die USA haben nach eigenen Angaben 5 iranische Tanker mit Rohöl zerstört. Das US-Regionalkommando CENTCOM teilte mit, 4 Schiffe im Golf von Oman und eines nahe der iranischen Insel Kharg attackiert zu haben. Diese seien Teil eines milliardenschweren Schattennetzwerks gewesen, durch das sich die iranischen Revolutionsgarden finanzierten, hieß es weiter. Der Iran reagierte seinerseits auf die Angriffe mit Raketenbeschuss auf US-Militärstützpunkte in Jordanien. Die Armee des Landes fing nach eigenen Angaben 20 ballistische Raketen ab. München. Die BR-Doku-Serie Rise and Fall 1860 München hat den Deutschen Fernsehpreis gewonnen. Die Serie wurde in der Kategorie Beste Montage, Information, Dokumentation ausgezeichnet. Sie erzählt die wechselvolle Geschichte des Münchner Traditionsfußballvereins. In der ARD-Mediathek wurde die Serie bisher 3,4 Millionen Mal abgerufen. Die Produktion war Anfang des Jahres bereits für den Grimme-Preis nominiert. Der Fernsehpreis wurde am Abend in Köln bei der Nacht der Kreativen verliehen. Heute Abend steht dann unter anderem die Preisverleihung an die besten Schauspielerinnen und Schauspieler an. Zum Fußball. Die neue Spielzeit der Champions League hat begonnen. Als erster deutscher Verein in der Königsklasse musste Dortmund ran. Gegen Villarreal aus Spanien gewann die Borussia 3:2. Die deutschen Basketballerinnen haben sich bei der Weltmeisterschaft im eigenen Land für das Viertelfinale qualifiziert. Gegen Südkorea setzten sie sich am Abend mit 94:56 durch. In der nächsten Runde treffen die DBB-Frauen auf WM-Mitfavorit Belgien. Das Wetter in Bayern stark bewölkt mit Schauern Richtung Alpengewitter. Am Nachmittag und Abend zieht sich der Regen zurück. Es weht ein böiger Wind, 17 bis 22 Grad. In der Nacht örtlich stark bewölkt, stellenweise Nebel, Abkühlung auf 11 bis 5 Grad. Morgen und Freitag von Franken bis zur Oberpfalz Sonne und Wolken im Wechsel, an den Alpen etwas Regen. Am Samstag überwiegend trocken, teils sonnig bei 16 bis 25 Grad. Das waren die Nachrichten. Es ist 6.04 Uhr. Die Verkehrsmeldungen. Eine Meldung von der A9 Berlin Richtung Nürnberg zwischen Bindlacher Berg und Bayreuth Nord sind wegen Bergungsarbeiten noch 2 Spuren gesperrt. Der Verkehr wird über die linke Spur geleitet. Soweit unsere Übersicht.
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2: Zum Heimatspiegel an diesem Mittwoch in der Früh begrüßt Sie den Martin Wieland. Schön, dass Sie das BR Heimatradio eingeschaltet haben. Wir begleiten Sie hinein in diesen 9.9. Was für ein schönes Datum.

die Krembach-Musee im Heimatspiegel mit dem Muckelburschen. 6:09. In 10 Minuten werden wir schauen, wie die Sonne steht und wie die Sonne auf- und untergeteilt über Bayern. Um 9:30 machen wir einen Blick in den Wetterbericht. Dann reisen wir mit Goethe durch Bayern in unserer kleinen bayerischen Geschichtsminiatur. Und wir schauen natürlich auch in den Namenszugskalender zu Pedro Claver. Und musikalisch lassen wir uns von Gruppen aus Bayern und Österreich begleiten. Wir haben zum Beispiel die Rohner Sängerinnen als nächstes im Programm mit dem Miesenbacher Jodler und die Zittermusi Hornsteiner, die sind in der Gunkel.

frische Zitterklinge in der Freien Heimatspiegel. 6.14 Uhr ist, ich glaube, es wird noch 6 Uhr. Wir schauen auf unsere Sonnenauf- und Untergangszeiten. Draußen ist noch hübsch dunkel, denn es dauert noch eine Zeit. In Passau ist Sonnenaufgang erst um 6.35 Uhr, in München um 6.43 Uhr, in Nürnberg um 6.44 Uhr, in Hof um 6.40 Uhr, in Kempten um 6.48 Uhr und in Würzburg um 6.47 Uhr. Und untergehen tut sie dann zwischen halbe und dreiviertel acht. Wir haben in Passau Sonnenuntergang heute um 19.35 Uhr schon. In München um 19.41 Uhr, in Hof um 19.42 Uhr, in Nürnberg um 19.45 Uhr und in Kempten und in Würzburg ist Sonnenuntergang jeweils um 19.46 Uhr. Und es ist heute ein Zeit- sowie gebietsweise regnerischer Tag. Punktuell kann es auch gewittrig sein. Im Verlauf gibt es aber von Franken her sonnige Abschnitte. Und wie es wieder genau wird und wie die Aussichten auch sind für den morgigen Donnerstag und den Freitag, das schauen wir uns um eine halbe an. Jetzt lassen wir uns von die Ruperte Winkler mit dem Seufenberger Bayerischen begleiten. Darauf haben wir die Wienhöringer Weisenbläser. Die sind zum Frühschoppen gegangen beim Glaselwirt.

die mit der Kärntner Volksmusik im Heimatspiegel, 6.21 Uhr gleich. In der Früh gesund aufzuwachen, im besten Fall auch noch ausgeschlafen, das ist für viele Menschen keine Selbstverständlichkeit. Man kann es also durchaus als Geschenk ansehen, wenn das der Fall ist. Das folgende Lied vom Dreigesang der Malersdorfer Schwestern greift diesen Gedanken ein bisschen auf. Und er spinnt ihn sogar noch ein bisschen weiter hinein in den Tag und sieht die Achtsamkeit und den Umgang mit sich selber und mit dem, was einem begegnet, als großes Geschenk und gleichzeitig auch als Aufgabe an. O Gott, zu dir mein Herz erwacht. Hier ist der Dreigesang der Malersdorfer Schwestern.

Florian Pedarnik an der Harfen mit der Pastorellin G aus Welschenhofen und davor dieses zu Herzen gehende Lied vom Dreiklang der Malersdorfer Schwestern. O Gott, zu dir mein Herz erwacht. Ich hoffe, Sie wachen auch so langsam auf, kennen Ihren Tagwerk Obacker. Wir begleiten Sie dabei jetzt um 6:35 mit Heini Albrecht mit einem Stickel am Bernhardsein und darauf hören wir noch das Ensemble Tobias Reiser, bevor wir uns dann um es wieder für den heutigen Tag kümmern.

Das Ensemble Tobias Reiser im Heimatspiegel. Wie stark ist nicht dein Zauberton? Eine Arie aus der Zauberflöte vom Tamino. Ja, eine wirklich faszinierende Geschichte, die der Wolfgang Amadeus damit verarbeitet hat und welche mystischen und auch doch musiktheoretischen bzw. musikpsychologischen Sachen er da mit hineingewoben hat in dieses Meisterwerk. Wir schauen jetzt in den Wiederbericht. Kein Meisterwerk, aber trotzdem eine interessante Geschichte. Es ist nämlich halt stark bewölkt. Gebietsweise konnte es Regenschauer geben. An den Alpen konnte es sogar blitzen und donnern. Konnte es Gewitter geben. Am Nachmittag und auf Nacht ziehen dann in Richtung der Alpen diese Regenfelder weiter. Und in Franken gibt es dann wieder sonnige Abschnitte. Die Höchstwerte heute 17 bis 22 Grad. In der Nacht die Tiefstwerte 11 bis 5 Grad. Am morgigen Donnerstag und auch am Freitag haben wir dann Sonne und Wolken im Wechsel und es ist trocken. An den Alpen ist nur ein bisschen Regen möglich. Die Tiefstwerte 11 bis 2 Grad. Die Höchstwerte tagsüber 16 bis 25. Aktuell melden unsere Wettermelder aus Unterfranken in Würzburg-Heidingsfeld. Da ist bewölkt bei 19 Grad. In Mittelfranken, in Weißenburg-Gunzenhausen, im Landkreis Weißenburg-Gunzenhausen, ist bedeckt bei 17 Grad. Und dann schauen wir noch in unsere anderen Regierungsbezirke mit rein. In Oberfranken, in Eichenstrutt, Landkreis Bayreuth, da ist bedeckt bei 16 Grad. In Fischbach-Au, im Landkreis Mirschbach, in Oberbayern, da regnet es bei 15 Grad. In der Oberpfalz, in Deuerling im Landkreis Regensburg, ist leicht bewölkt bei 17 Grad. Niederbayern, Langdorf, Regen meldet keinen Regen, sondern stark bewölkten Himmel bei 15 Grad. Und in Schwaben, in Dattenried bei Stetten am Auerberg im Ostallgäu, da regnet es ebenfalls bei 10 Grad. Dann, glaube ich, haben wir alle 7 Regierungsbezirke versorgt mit den aktuellen Wettermeldungen aus deren Regionen. Um eine halbe 8 schauen wir dann wieder im Heimatspiegel in die Regierungsbezirke mit den Wettermeldungen. Ausführliches Wetter gibt es ja jeweils zur vollen Stunde in den Nachrichten. Wir machen aber auch noch einen musikalischen Wiederbericht, nämlich mit den Darchinger Sängern, die festgestellt haben, jetzt ist halt wieder der Sommer aus.

0: Die Fischbacher Danzelmusi mit dem Landler aus Fischbachau. Es ist 6.41 Uhr gleich und wir schauen jetzt ein bisschen zurück in die Geschichte. Beziehungsweise noch gar nicht so weit zurück. Wo haben Sie Ihren Sommerurlaub verbracht? Waren Sie weiter weg oder waren Sie daheim? Es gibt ja auch bei uns in Bayern unglaublich viele schöne Flecken zu entdecken. Das hat vor 250 Jahren auch schon jemand festgestellt, der eigentlich auf der Durchreise gewesen ist. Johann Wolfgang von Goethe, auf dem Weg zu seiner Italienreise. Ja, und weil es damals nicht so viele Handys und soziale Medien im Internet gegeben hat, mit Insta-Posts und so weiter, da hat er seine Erlebnisse schlichtweg aufgeschrieben. Womit wieder einmal mehr bewiesen war, wer schreibt, der bleibt. Das bestätigt jetzt auch unsere kleine bayerische Geschichtsstunde.
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2: Goethe war gut, Mann, der konnte reimen.
3: Boah, ist das ein kreisliches Wetter. Ja, komm, hupen wir uns irgendwo rein.
4: Ja, schau, gleich da. Da hat schon Goethe sein Bier getrunken.
3: Oh Mann, du mit deinem Goethe. Du schreibst doch überall hin. Hier übernachtete Goethe.
4: Der ist halt wirklich viel gereist.
3: Also was ist jetzt? Gehen wir jetzt rein.
4: Ja.
5: 1786. Erste italienische Reise. Erste Etappe von Karlsbad zum Brenner. Das ist das Angenehme auf Reisen, dass auch das Gewöhnliche, durch Neuheit und Überraschung, das Ansehen eines Abenteuers gewinnt.
3: Und was hat jetzt der Goethe in Bayern alles gesehen?
4: Naja, Waldsassen, Tirschenreuth, Schwandorf.
3: Ja, aber was hat er erlebt?
4: Also in Waldsassen?
5: Der Boden ist aufgelöster Tonschiefer. Der Quarz, der sich in dieser Gebirgsart befindet, macht das Feld locker und durchaus fruchtbar.
3: Das sagt noch gar nichts.
4: Wart's ab, das ist erst der Anfang.
5: Da es anfing, Tag zu werden, befand ich mich zwischen Schwandorf und Regenstauf. Und nun bemerkte ich die Veränderung des Ackerbodens ins Bessere.
3: Okay, das ist doch ein furchtbarer
4: Schmarrn. Jetzt kommt's. Regensburg liegt gar schön. Die Gegend musste eine Stadt herlocken.
3: Ja, ja, wart, schön, hat's da irgendwelche Kreidefelsen gegeben.
5: Ein sonderbar Gestein wird hier zu Werkstücken verarbeitet, dem Scheine nach eine Art totliegendes, das jedoch für älter, für ursprünglich, ja für porphyrartig gehalten werden muss.
3: Porphyrartig? Na, also ich weiß nicht. Ich geh, so zum Regner aufgehört.
4: Na, jetzt wart noch, schau, hier steht's. Letzte Station. Benedikt Beuren liegt köstlich und überrascht beim ersten Anblick. In einer fruchtbaren Fläche liegt ein lang und breites weißes Gebäude und ein breiter, hoher Felsrücken dahinter. Die Felsklippen, die mich umgeben, sind alle Kalk. Alfons? Alfons? Weg ist er.
6: Entschuldigung, ich hab da eine Nachricht von Ihrem Freund. Er hat schnell weg müssen.
4: Eine Nachricht? Goethe hat Bayern nicht verstanden, Gruß Alfons. Also so ein Banause.
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0: Ja, Bayern ist schon schön. Man kann durchreisen. Und Benedikt Bayern hat er sicherlich auch genießen können. Wir genießen jetzt die Danzelmusi Weißers und drauf reisen wir mit den Geschwistern Reich durchs Österreicherland und erinnern uns immer wieder an unseren bayerischen Himmel, weiß und blau.

Die Mitten wurde mal drumherum mit der Brummeisenbrücke im Heimatspiegel. 6 Uhr und gleich 51 Minuten Zeit für einen Blick in unseren Namenstagskalender. Da finden wir heute Pedro Claver. Der ist im 16. Jahrhundert als Ordensmann, Priester und Missionar in Kolumbien bekannt worden. Geboren wird er im Jahr 1580 in Spanien. Mit 22 Jahren tritt er in den Jesuitenorden ein. Er studiert Philosophie an der Missionsschule in Palma de Mallorca, wo ihn der dortige Pförtner für die Missionsarbeit begeistern kann. Pedro geht zunächst auf die westindischen Inseln, dann nach Santa Fe, dem heutigen Bogotá, und schließlich nach Cartagena in Kolumbien, wo er dann auch zum Priester geweiht wird. In Cartagena ist er damals unterwegs und es ist das Zentrum des Handels mit Sklaven aus Afrika. 38 Jahre lang versorgt und hilft er mit unermüdlichem Einsatz diesen Sklaven, vor allem in der medizinischen Versorgung und auch als Lehrer. Pedro hat sich selber einen Sklaven der Sklaven genannt. Man sagt, er hat mehr als 300.000 Menschen getauft. Schon zur Lebzeit nennt man ihn deshalb auch den Apostel der Neger. Am 8. September 1654 stirbt Pedro Claver in Cartagena in Kolumbien. Papst Leo XIII. Spricht ihn dann 1888 heilig. Pedro Claver ist der Patron von Kolumbien und der Mission. Eine Schwesternschaft, die in der Afrika-Mission tätig ist, die trägt heute noch seinen Namen.

Die Murnauer Geigenmusik mit einem Landler fürs Gmiert. Und davor haben wir die Altmüller von Musikanten gehört. Mit dem Duo Hallitz-Rutz geht es bei uns jetzt mit einem Hoch, dem Radfahrer, eine in die Semi-Nachrichten. Und ich würde mich freuen, wenn Sie danach nur so eine Stunde Zeit hätten für den Heimatspiegel. In der nächsten Stunde geht es bei uns um die Bahneinschränkungen in München, die auch Regional- und Fernzüge treffen. Wir schauen nach Märktel am Inn, 20 Jahre nach dem Papstbesuch. Und wir schauen zur höchsten Baustelle Niederbayerns, zum Waldschmidthaus. Der Martin Will und sagt Guten Morgen und bis gleich.

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1: Die Nachrichten des Bayerischen Rundfunks mit Kia Arnzen. Die Übersicht. Klingbeil schließt Kurskorrekturen bei Reformen in Deutschland nicht aus. Kommunen brauchen laut Städtetag 30 Milliarden Euro Soforthilfe. Zahl der Pendlerinnen und Pendler nach München steigt weiter. Das Wetter in Bayern, gebietsweise Regen bei 17 bis 22 Grad. Berlin. SPD-Chef und Bundesfinanzminister Klingbeil will grundsätzlich an den Reformplänen der Bundesregierung festhalten, schließt Kurskorrekturen aber nicht aus. Klingbeil hat am Abend in den ARD-Tagesthemen gesagt, die Regierung müsse für wirkliche Verbesserungen sorgen, etwa bei der Rente, in der Pflege und im Gesundheitssystem. Er warnte vor den Folgen, wenn die Menschen in Deutschland Reformen nur als Bedrohung wahrnehmen. Seit dem Wahlabend in Sachsen-Anhalt debattieren Union und SPD über die Konsequenzen aus dem Sieg der AfD. Darum dürfte es heute auch bei der Generaldebatte im Bundestag gehen, die am Vormittag traditionell von der Opposition eröffnet wird. Zunächst spricht die AfD-Partei und Fraktionschefin Weidel, dann Bundeskanzler Merz. Berlin. Die Finanznot vieler Kommunen spitzt sich weiter zu. Daher hat der Deutsche Städtetag gefordert, dass im neuen Bundeshaushalt auch eine Soforthilfe in Höhe von 30 Milliarden Euro für notleidende Städte und Gemeinden eingeplant wird. Andernfalls, so Städtetagspräsident Jung in der Rheinischen Post, gerieten die Kommunen noch tiefer in die Schuldenspirale. Laut Jung müssen immer mehr Leistungen für Bürgerinnen und Bürger gekürzt werden. Man sei gezwungen, Strukturen kaputt zu sparen. Jung nannte ein konkretes Beispiel für langfristige Folgen von Einschnitten. Ein Verein, der wegen ausbleibender Förderung aufgeben müsse, gründet sich nach seinen Worten nicht mal eben wieder neu, auch wenn im Stadthaushalt wieder Geld sein sollte. Washington. Im Zollstreit mit Kanada verschärfen die USA den Ton weiter und verbieten die Einfuhr von bestimmten kanadischen Produkten. Wie das Weiße Haus mitteilte, sollen ab dem 29. September die meisten alkoholischen Getränke sowie Milchprodukte aus Kanada nicht mehr in die USA eingeführt werden dürfen. Auch Motorräder fallen unter das Verbot. Davor schon hatte US-Präsident Trump angekündigt, kanadische Produkte aus dem staatlichen US-Beschaffungsprogramm auszuschließen. Trump reagierte damit auf die von Kanada verhängten Gegenzölle, die gestern in Kraft getreten waren. Der Handelsstreit zwischen den Nachbarn USA und Kanada eskaliert seit August, nachdem Gespräche über bilaterale Beziehungen gescheitert waren. München. Immer mehr Menschen fahren zur Arbeit in die bayerische Landeshauptstadt. Das hat das Bundesinstitut für Bau-, Stadt- und Raumforschung mitgeteilt. Demnach stieg im vergangenen Jahr die Zahl der Pendlerinnen und Pendler, die sozialversicherungspflichtig angestellt waren, auf fast 461.500. Das sind noch einmal 3.000 mehr als im Jahr davor und so viele wie in keiner anderen Großstadt in Deutschland. Viele Menschen entscheiden sich den Angaben zufolge dafür zu pendeln, weil zum einen die Jobsituation in München gut ist, zum anderen ist es schwierig, eine bezahlbare Wohnung in der Landeshauptstadt zu bekommen. Zum Fußball. Beim Champions-League-Auftakt hat Borussia Dortmund 3:2 gegen Villarreal aus Spanien gewonnen und mit dem Sieg die ersten Punkte für den Achtelfinaleinzug gesammelt. Und bei der Basketball-Weltmeisterschaft im eigenen Land haben sich die deutschen Spielerinnen für das Viertelfinale qualifiziert mit einem 94:56 Sieg gegen Südkorea. In der nächsten Runde treffen die DBB-Frauen auf WM-Mitfavorit Belgien. Das Wetter in Bayern. Stark bewölkt mit Schauern in Richtung Alpen, Gewitter. Am Nachmittag und Abend zieht sich der Regen zurück. Es weht ein böiger Wind, 17 bis 22 Grad. In der Nacht örtlich stark bewölkt, stellenweise Nebel, Abkühlung auf 11 bis 5 Grad. Morgen und Freitag von Franken bis zur Oberpfalz Sonne und Wolken im Wechsel, an den Alpen etwas Regen. Am Samstag überwiegend trocken, teils sonnig bei 16 bis 25 Grad. Das waren die Nachrichten. Es ist jetzt 7:05 Uhr. Die Verkehrsmeldungen: A8 Salzburg Richtung München zwischen Rosenheim und Bad Aibling Stau. Und A9 Berlin Richtung Nürnberg zwischen Bindlacher Berg und Bayreuth Nord sind wegen Bergungsarbeiten noch 2 Spuren gesperrt. Der Verkehr wird über die linke Spur geleitet. Soweit die Verkehrsübersicht.
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2: Zum Heimatspiegel an diesem Mittwoch, 9.9. begrüßt Sie der Martin Wieland. Schön, dass Sie mit dabei sind und wir Sie hineinbegleiten dürfen in diesen Tag mit Musik, mit Gesang und mit interessanten Beiträgen von unseren Korrespondenten und Korrespondenten. Den Auftakt in dieser Stunde übernehmen die Inntaler mit einem Gruß vom Stubaidoi.

7.07 Uhr ist es an diesem 9.09. nach dem Auftaktstückel der Inntaler. Und im Heimatspiegel werden wir in dieser Stunde nach München schauen. Es geht unter anderem um die Einschränkungen bei Bahn und S-Bahn durch die Bauarbeiten. Außerdem schauen wir nach Marktl am Inn, dem Geburtsort von Josef Ratzinger. Und der war vor 20 Jahren als Papst in seinem Geburtsort. Und wir schauen auf die höchste Baustelle Niederbayerns, das Waldschmidt-Haus. Das wird gerade renoviert, beziehungsweise kriegt neue Fenster und einiges mehr. Und da ist nicht immer alles so einfach, wenn man so hoch aufhören muss mit dem Material. Musikalisch lassen wir uns begleiten jetzt von die Huberdirndl. Die haben festgestellt, das herbstelt. Und dazu gibt es wunderbare Lieder. Jetzt geht der liebe Sommer. Ist ihr Lied übertitelt, das wir jetzt gleich hören. Darauf hören wir die Eisenkellermusik aus Südtirol.

0: Die Kirnstander Danzelmusik im Heimatspiegel und davor die Eisenkeller Musik aus Südtirol. 7 Uhr und gleich 17 Minuten haben wir es. Fahrgäste der Münchner S-Bahn müssen sich seit der vergangenen Nacht wieder auf mehr Einschränkungen einstellen. Weitere Weichenarbeiten in Pasing sind auch der Grund und das hat auch Folgen für Regional- und Fernzüge.
1: Die gute Nachricht, wenn die Schule nächsten Dienstag wieder losgeht, sollen die Weichenarbeiten in Pasing abgeschlossen sein. Dann werden rund 900 Schwellen erneuert und etwa 800 Tonnen Schotter verbaut worden sein. Einstweilen stehen aber weniger Gleise zur Verfügung und es gibt dementsprechend Einschränkungen im Zugverkehr. Auf der S-Bahn-Stammstrecke zum Beispiel fahren nur die S2 und die S8 komplett regulär. Die Bahnen anderer Linien enden vorzeitig oder halten nicht an jeder Station. Manche Fahrten entfallen abschnittsweise oder sogar ganz. Wegen des reduzierten Angebots sei insbesondere in der Hauptverkehrszeit mit vollen Zügen zu rechnen, heißt es bei der Deutschen Bahn. Sie rät deshalb zum Beispiel auch auf Tram- und U-Bahnen auszuweichen. Umplanen müssen auch die Fahrgäste der Regionalzüge, die in Pasing nicht halten oder aus Landshut kommen, schon vor der Innenstadt enden. Im Fernverkehr nehmen fast alle Züge, die normalerweise über Pasing fahren würden, eine Umleitung. Welche Alternativen die jeweils schnellsten sind, soll Fahrgästen laut DB angezeigt werden, wenn sie die Fahrplanauskunft an den Automaten im Internet oder in den Apps benutzen. Birgit Grundner, BR Heimat.
0: Vielen Dank, Birgit, für die Informationen. Wir sind unterwegs mit dem Holledauerbuckerl. Das staut sich nicht und Weichen braucht es auch kein. Es ist einfach nur ein wunderbares Stückel, das uns das Quellentrio auf der Zither vortragt.

0: die Austria Wiener Tanzlmusik mit dem Lerch-Eck-Walzer im Heimatspiegel 7.24 Uhr ist. Erinnern Sie sich noch? Wir sind Papst. Heute, vor 20 Jahren, war das nirgendwo so stark zu spüren wie in Marktl am Inn. Damals ist Josef Ratzinger zum ersten und einzigen Mal als Papst Benedikt XVI. In seine oberbayerische Geburtsstadt gekommen. Und ganz Marktl ist Kopf gestanden. Was ist aus der damaligen Welle der Begeisterung geworden? Simon Berninger war in Marktl und hat mit Menschen geredet, die damals Feuer und Flamme für den Papst waren.
1: Ankunft in seinem Geburtsort Marktl. Auch hier wird Papst Benedikt mit
2: großem Applaus empfangen. Ganz, ganz cool.
3: Maria Bruckmeier hat sich in dem 20 Jahre alten Fernsehbericht sofort wiedererkannt. Als Ministrantin stand die heute 32-Jährige im September 2006 ganz vorne an der Absperrung. Sie war eine von Tausenden im oberbayerischen Marktl, die auf ihn warteten, auf Papst Benedikt XVI., der 1927 in Marktl am Inn geboren wurde.
2: Das weiß ich nur so gut. Stundenlang langsamer gestanden und haben gewartet und haben gehofft, dass wir den Platz in der ersten Reihe halten können. Ja, das war irre. Sowas brennt sich ein, sowas vergisst man einfach nicht.
3: Bloß nicht auf die Toilette müssen, geht Maria Bruckmeier damals durch den Kopf. Sonst müsste sie ihren Platz in der ersten Reihe verlassen und hätte wohl kaum noch Chancen gehabt auf ihren Papstmoment in Marktl, bei den Massen an Menschen, die dem Papst damals ganz nahe kommen wollen und schon Stunden vor der Ankunft des Pontifex die besten Plätze ergattern. Maria Bruckmeier muss stundenlang ausharren.
2: Aber hat sie richtig gelohnt. Ja, so nah an Papst vor sich zu haben. Wir hätten uns ja alle schon gefreut, wenn wir ihn einfach nur gesehen hätten. Aber dass er uns dann alle nur die Hand gibt.
4: Wie hast du es angestellt, dass er dir die Hand gegeben hat?
5: Einfach die Hand hingehalten und dann hat er mir die Hand gegeben.
4: Und wäschst sie jetzt noch?
5: Nein.
6: Da hat man schon wieder mal gewaschen, also so ist es nicht.
3: Auch Felix Unterreiner wird damals als 9-Jähriger vom BR zu seinem unerwarteten Handshaking mit dem Papst interviewt. Klar wollte auch er den Papst damals sehen, wenn er schon in seinen Wohnort kommt.
7: Nein, es war natürlich was Besonderes. Erstens der Papst und dann noch aus der Heimat. Und dann war allgemein euphorische Stimmung in den Tagen zuvor. Und gefühlt hat sich alles um den Papst gedreht. Papstbier, Papstbrot, Papstkerze.
3: Papst-Merchandise gibt's heute in Marktl nicht mehr. Für Wolfgang Beinert ist das keine Überraschung. Der 93-jährige Priester und Theologe war langjähriger Weggefährte von Benedikt XVI. Während dessen akademischer Laufbahn, vor allem in Tübingen und Regensburg.
8: Niemand stirbt so tief tot wie ein Papst. Das liegt in der Natur des Amtes. Solange einer Papst ist, redet man von ihm, er ist der Maßstab für 1,3 Milliarden Menschen. Also er ist sozusagen allgegenwärtig. Und wenn er tot ist, kommt eben ein anderer. Außerdem hat ja das Pontifikat von Benedikt eben seine Probleme. Und die spüren, glaube ich, schon die Leute.
3: Als ein Problem sieht Beinert die kirchenpolitische Ausrichtung des Papstes aus Bayern.
8: Also ganz konkret gesprochen, er war sicher ein sehr konservativer Mensch. Also das wird niemand behaupten, dass er irgendwie was Progressives getan hätte, außer seinen Rücktritt. Und dann ist natürlich am Schluss die noch immer nicht ganz geklärte und vielleicht auch nie zu klärende Verwicklung in die Missbrauchsskandale.
3: Missbrauchsbetroffene werfen Benedikt vor, er habe als Erzbischof von München und Freising nicht in jedem Missbrauchsfall präventiv gehandelt. Auch deshalb mag in Marktl das Interesse am Ehrenbürger Benedikt verebbt sein. Maria Bruckmeier, die dem Papst vor 20 Jahren in erster Reihe entgegenfieberte, sieht ihre Euphorie aus Kindheitstagen heute differenzierter.
2: Dass man hinterfragt oder vielleicht einmal ein bisschen abwägt, wen man feiert oder was man feiert.
3: Und das gelte am Ende für jeden Personenkult, egal ob bei Päpsten oder anderen Ikonen.
0: Vor 20 Jahren, vom 9. bis 14. September 2006, war Papst

Die Kapelle Josef Menzel wollte eigentlich mit dem Zwiefachen noch ein bisschen warten lassen, bis nach dem Wetterbericht. Ich wollte nämlich gute Laune vermitteln. So hat nämlich das Stückel vom Quartett Meyer-Riemer geheißen, das wir gerade gehört haben. Und mit diesem Stückel, gute Laune, komme ich wieder auf diesen Valentin-Klassiker, der mich immer wieder fasziniert. Ich freue mich, wenn es ringt, weil wenn ich mich nicht freue, ringt es auch. Wir nehmen heute Abschied vom Hochsommer und sind trotzdem gelassen bis freudig. Es ist heute in Bayern stark bewölkt, gebietsweise kann es Regenschauer geben, an den Alpen sogar Gewitter.

Am Nachmittag und auf Nacht zieht sich dann der Regen Richtung Alpen zurück und in Franken gibt's wieder sonnige Abschnitte. Die Höchstwerte heute 17 bis 22 Grad und in der Nacht wird's herbstlich frisch, 11 bis 5 Grad. Am morgigen Donnerstag und am Freitag gibt es dann Sonne und Wolken im Wechsel. Es ist aber trocken, bloß an den Alpen ist noch ein bisschen Regen möglich. Die Tiefstwerte, die sind noch herbstlicher, 11 bis 2 Grad sogar. Aber die Höchstwerte immerhin 16 bis 25. So ist er, der Herbst. Wenn einer schaut bei uns und sich die hochsommerlichen Temperaturen aus Bayern mehr und mehr verabschieden. Wir schauen zu unseren Wettermeldern, was die uns an Temperaturen und Wetterbericht aus ihrer Gegend erzählen können. Schauen wir ganz aktuell in unsere Liste. Tutzing am Starnberger See im Landkreis Starnberg in Oberbayern. Bedeckter Himmel bei 16 Grad. In Niederbayern, in St. Engelmar im Landkreis Straubing-Bogen, ist es wolkig bei 15 Grad. Schauen wir noch Mittelfranken, Langenzenn, Landkreis Fürth, da ist es bedeckt bei 18 Grad. Ebenfalls 18 Grad bei stark bewölktem Himmel hat es in Oberfranken, nämlich in Reuendorf am Obermain im Landkreis Lichtenfels. In Unterfranken, in Groß-Ostheim, Landkreis Aschaffenburg, ist bedeckt bei 16 Grad. In Schwaben, in Lindau am Bodensee, ist bedeckt bei 19 Grad. Frisch dagegen im Ostallgäu, nämlich in Dattenried bei Stötten am Auerberg, da ist bedeckt bei 12 Grad. Und dann schauen wir noch in die Oberpfalz, Auerbach-Michelfeld, Landkreis Amberg-Sulzbach, stark bewölkt bei 16 Grad. Ich hoffe, Sie sind gewappnet, wenn der Herbst kommt, haben vielleicht den einen oder anderen Janker schon hergekriegt. Heute kann man durchaus schon mal brauchen, vor allem wenn man dann auf Nacht zu einem unterwegs ist. Vielleicht ja bei dem einen oder anderen Herbstfest.

Die Kapelle Josef Menzel mit einem Zwiefachen im Heimatspiegel. 7.38 Uhr ist. Und damit wandern wir und spazieren wir nicht nur zu Herbstfesten, Volksfesten, wo reichlich Bier ausgeschenkt wird, sondern wir gehen auch noch zurück dort, wo es Bier, zumindest ein Zusatzstoff davor oder ein Grundstoff dafür herkommt, nämlich in die Holledau zum Hopfen. Und der Hopfen ist ja früher mit der Hand geerntet worden. Heute machen das Maschinen. Und bei den Hopfenzupfern, die da unterwegs waren, die haben ein riesiges Kerbe, einen geflochtenen Korb auf dem Buckel gehabt, wo diese Hopfendolden dann reingekommen sind. Und von diesem großen Hopfenkerbe, von der Hopferkirm, gibt es von der Gesangsgruppe Eberwein ein ganz lustiges und herzzerreißendes, herzerfreuendes, herzerfrischendes Lied. Das Lied von der Nigelnagelneien Hopferkirm. Passen Sie mal auf, was da passiert.

0: Der Hopfenmeister schottisch von der Weinbergzittermusik im Heimatspiegel, 7.43 Uhr ist. Schwerer Raub, schwere räuberische Erpressung und gefährliche Körperverletzung. Dafür muss sich heute ein 22-Jähriger vor dem Jugendschöffengericht am Amtsgericht Augsburg verantworten.
1: Der Angeklagte traf sich laut Gericht im Juni vergangenen Jahres mit seinem späteren Opfer im Wittelsbacher Park in Augsburg. Der 22-Jährige erschien dort zusammen mit drei weiteren Personen. Die Gruppe bedrohte den Mann und forderte ihn auf, seine Wertsachen herauszugeben. Dabei wurde ihm mehrfach ins Gesicht geschlagen. Das Opfer händigte sein Smartphone und weitere Wertgegenstände an seine Peiniger aus, heißt es in der Anklage. Als er versuchte zu fliehen, hinderte die Gruppe ihn daran und schlug den Geschädigten weiter. Dem Angeklagten wird vorgeworfen, als Heranwachsender einen schweren Raub, eine schwere räuberische Erpressung sowie eine gefährliche Körperverletzung begangen zu haben. Die anderen Beteiligten werden laut Gericht ebenfalls strafrechtlich verfolgt. Aus dem BR-Studio Augsburg, Veronika Scheidel.

0: Die Stubenmusik Sponsel Busch und davor die Unterwaller Musikantinnen im Heimatspiegel, genau 10 vor 8. Das Waldschmidthaus im Bayerischen Wald liegt am Großen Rachel auf 1360 Metern Höhe und es ist eigentlich ein beliebtes Wanderziel. Eigentlich, denn zurzeit ist es wegen Sanierung geschlossen. Diese Woche hat es neue Fenster gekriegt, aber wie bringt man zerbrechliche Glasscheiben auf eine Berghütte, zu der nur Waldwege führen und Hubschrauber tabu sind? Die dürfen nämlich im Nationalpark nicht fliegen. Christian Riegel hat sich das mal angeschaut, wie das zugeht und was die Weidler da so anstellen.
1: Da haben wir jetzt einen relativ losen Untergrund und muss jetzt ein bisschen mit Schwung werfen.
2: Ja, die sogenannte Steilwandkurven ist die Schlüsselstelle und heute nicht die einzige Herausforderung für Lothar Ertl. Er sitzt konzentriert am Lenkrad seines Unimox, es geht rauf zur Waldschmidthaus-Baustelle, die höchste in Niederbayern, 1360 Meter. Der Weg ist gerade breit genug für das Gefährt, teils sehr steil und durchzogen von Wasserabläufen. Es rumpelt und wackelt andauernd und auf dem Anhänger empfindliche Fracht. Die noch fehlenden Fenster fürs Schutzhaus unterm Rachelgipfel, insgesamt fast 3 Tonnen schwer. Es darf nichts verrutschen, deswegen hat Schreiner Lothar Halser kurz vor der Abfahrt noch ein zweites und ein drittes Mal die Spanngurte kontrolliert und nachgezogen.
3: Das Glas, das darf nicht brechen, das ist lauter Spezialglas, dann lauter Vogelschutzgläser drin.
2: Dann geht's los. Die Baustellenkolonne muss sich an bestimmte Zeiten halten, damit sich auf dem Weg zum Waldschmidthaus keine Fahrzeuge im Gegenverkehr begegnen. Ausweichen ist hier unmöglich.
4: Da wird's schon ein bisschen spannend. Das ist schon eine Herausforderung für sich, ja.
2: Wie oft Lothar den engen Weg zum Waldschmidthaus schon hochgefahren ist, er hat nicht gezählt, aber jedes Mal ist anders, er muss konzentriert bleiben.
4: Unbedingt, also recht stark auf Zeiten schauen, können wir da oder nicht. Da geht es dann rechts ein bisschen steil oben. Wenn du das übersehen hast, dann liegst du da drunter.
2: Dann die berühmte Steilwandkurve. Lothar gibt Gas.
4: Haben wir geschafft jetzt. Jetzt bleibe ich dann noch mal stehen und kontrolliere noch mal alles. Das passt.
2: Tatsächlich, ein Spanngurt ist locker, die Ladung zum Glück unversehrt. Jetzt noch abladen. Die nächste Hürde, es ist kaum Platz für Lastwagen und Lader, noch dazu steht alles schief. Einfach ist anders, sagt Schreiner Lothar Halser.
5: Jetzt werden wir das aufheben. Der Bullock hat einen relativ hohen Schwerpunkt. Das heißt, wenn wir das aufheben, dann reicht es schon aus, dass es den Bullock gibt. Jetzt müssen wir das so vorsichtig wie möglich aufheben. Fahren und dann sofort das Gewicht runter los.
2: Alle schauen ganz genau. Es geht langsam, aber gut.
5: Jetzt passt, jetzt bin ich glücklich. Jetzt haben wir schon vieles geschafft.
2: Nächstes Jahr im Frühling soll die Sanierung des mehr als 100 Jahre alten Waldschmidthauses fertig sein. Und damit es dann auch eröffnen kann, sucht die Nationalparkverwaltung gerade einen Hüttenwirt, erklärt Thomas Poxleitner.
6: Wir wünschen uns natürlich einen Pächter, der wo mit die Leute gut kann, also der wo das mit Herzblut macht und das wo der Gastwirt ist, so wie wir es uns halt Wanderer vorstellen. Und das ist eine einmalige Lage bei uns da und da darf man uns wirklich einen engagierten Pächter wünschen.
2: Damit das Waldschmidthaus dann wieder ein begehrtes Wanderziel im Nationalpark Bayerischer Wald wird.
0: Vielen Dank, Christian Riedl. Niederbayerns höchste Baustelle am Waldschmidthaus am Großen Rachel ist in mehrfacher Hinsicht eine große Herausforderung und wird dann in neuem Glanz erstrahlen und vielleicht auch mit einem neuen Hittenwirt. Vielleicht ja was für Sie. Aus dem Bayerischen Wald hören wir jetzt quasi Klassiker, Legenden an den Musikinstrumenten. Fritz Stoiber und Rudi Kamel mit dem Weitler-Schottisch.

Die Lallinger Sänger haben uns mit ihrer Hymne an den Bayerischen Wald, von dem Bayerischen Wald, von ihrer Heimat erzählt. Bis zu den 8. Nachrichten hören wir noch die Waldraber-Danzl-Musik mit dem Raumseitner Walzer. Und dann würde ich mich freuen, wenn Sie sich noch eine Stunde Zeit nehmen könnten zum Radiolosen. Auf Bär Heimat, Heimatspiegel noch bis um 9. Bei uns geht es um große Kunst für kleines Geld, die Artothek in Pfaffenhofen an der Ilm. Außerdem schauen wir nach München zur Olympia-Bewerbung, die jetzt in die heiße Phase geht. Und es gibt einen Asterix auf Niederbayerisch. Darauf freue ich mich auch. Der Martin Wieland sagt Guten Morgen und bis gleich.

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1: Acht Uhr, die Nachrichten des Bayerischen Rundfunks mit Kia Arnzen. Die Übersicht. Unionsfraktionschef Frei bekräftigt Reformkurs. Rehlinger fordert Kostendeckel für Eigenanteil in Pflegeheimen. Störung der britischen Flugsicherung sorgt weiter für Chaos. Das Wetter in Bayern, gebietsweise Regen bei 17 bis 22 Grad. Berlin. Nach der Wahlniederlage in Sachsen-Anhalt will die CDU am Reformkurs der Bundesregierung festhalten. Unionsfraktionschef Frei sagte im Deutschlandfunk, man müsse deutlicher machen, dass es am Ende um Verbesserungen gehe. Trotz Forderungen aus der SPD will Frei die Rentenreform wie geplant umsetzen. Man dürfe einmal gefundene Einigungen nicht wieder in Frage stellen. Mit Blick auf den Haushalt 2027 bezeichnete Frei die steigende Neuverschuldung als problematisch. Investitionen in Sicherheit und Verteidigung seien aber notwendig. Die Haushaltswoche im Bundestag wird am Vormittag mit der Generaldebatte fortgesetzt. Traditionell hat zuerst die größte Oppositionspartei das Wort. Nach der Rede von AfD-Fraktionschefin Weidel spricht Bundeskanzler Merz. Berlin. In der Debatte um den Reformkurs der Bundesregierung hat sich Saarlands Ministerpräsidentin Rehlinger dafür ausgesprochen, den Eigenanteil für einen Platz im Pflegeheim bei 1.500 Euro zu deckeln. Den Zeitungen der Funke Mediengruppe sagte die SPD-Politikerin, die Pflegereform müsse das Leben von Menschen verbessern. Daher sollten die Kosten für die stationäre Pflege begrenzt werden. Ihr Vorschlag sei innerhalb des Versicherungssystems finanzierbar und entlaste Pflegebedürftige und ihre Angehörigen massiv. Wie genau die Finanzierung aussehen soll, sagte Rehlinger nicht. Gesundheitsminister Linnemann hatte angekündigt, die geplante Pflegereform noch einmal zu überarbeiten. Geplant ist unter anderem, pflegende Angehörige stärker finanziell zu entlasten. Kiew. Bei erneuten russischen Angriffen hat es in der Ukraine mehrere Tote und Verletzte gegeben. In der Hauptstadt Kiew kamen mindestens 5 Menschen ums Leben. Laut Behörden wurden mindestens 35 weitere Menschen verletzt. Mindestens 14 Hochhäuser seien durch Drohnen und Raketen beschädigt worden, hieß es weiter. Wie der ukrainische Präsident Selenskyj mitteilte, wurde auch ein Gebäude eines ukrainischen Fernsehsenders schwer getroffen. In der Region Sumy wurde ein Zug von Kampfdrohnen attackiert. 10 Menschen wurden dabei verletzt. Auch ein Wärmekraftwerk soll getroffen worden sein. Russland hatte am Wochenende seine Angriffe während eines Besuchs der US-Unterhändler Kushner und Witkow in der Ukraine pausiert, nach deren Abreise aber wieder aufgenommen. London. Wegen einer technischen Störung bei der britischen Flugsicherung gibt es an mehreren Flughäfen des Landes noch immer Einschränkungen und Ausfälle. Gestern mussten unter anderem an den Airports London Heathrow, Gatwick, Stansted und Manchester sowie Dublin insgesamt 1.300 Flüge umgeleitet oder annulliert werden. Die Störung dauert noch an. Für heute wurden bereits mehr als 170 Flüge gestrichen. Nach Angaben der Flugsicherung gestaltet es sich äußerst komplex, den Normalbetrieb wiederherzustellen. Das werde noch einige Zeit dauern, hieß es. In der Vergangenheit hatte es in Großbritannien immer wieder Probleme mit der Flugsicherung gegeben. 2023 hatte eine Fehlfunktion bei der automatischen Verarbeitung von Flugplänen ein Chaos im britischen Luftraum ausgelöst. Zum Fußball. Die neue Spielzeit der Champions League hat begonnen. Borussia Dortmund musste als erster deutscher Verein ran und ist gestern Abend mit einem Sieg in die neue Saison gestartet. Der BVB bezwang den spanischen Vertreter FC Villarreal mit 3:2 und sammelte die ersten Punkte für den Achtelfinaleinzug. Das Wetter in Bayern. Stark bewölkt mit Schauern in Richtung Alpen, Gewitter. Am Nachmittag und Abend zieht sich der Regen zurück. Es weht ein böiger Wind, 17 bis 22 Grad. In der Nacht örtlich stark bewölkt, stellenweise Nebel, Abkühlung auf 11 bis 5 Grad. Morgen und Freitag von Franken bis zur Oberpfalz Sonne und Wolken im Wechsel, an den Alpen etwas Regen. Am Samstag überwiegend trocken, teils sonnig bei 16 bis 25 Grad. Das waren die Nachrichten. Es ist 8.05 Uhr. Die Verkehrsmeldungen auf den Fernstraßen in Bayern. Normaler Verkehr. Wir haben keine Meldungen über Störungen. Soweit unsere Übersicht.
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2: Das ist doch sehr erfreulich. Keine Störungen auf den Straßen. Dann hofft man doch, dass auch bei uns auf Beheimat in dieser Stunde keinerlei Pannen passieren und wir gut durch die nächste Radiostunde kommen. Ich freue mich, dass Sie mit dabei sind. Der Martin Wieland sagt Guten Morgen und die altbayerische Blasmusik Karl Edelmann macht mit dem Dolomitenpulver den Auftakt.

Wir schreiben das Jahr 50 vor Christus. Ganz Gallien ist von den Römern besetzt. Ganz Gallien? Nein, ein von unbeugsamen Gallien bevölkertes Dorf hört nicht auf, den Eindringlingen zu Widerstand zu leisten. Und das Leben ist nicht leicht für die römischen Legionäre, die in den befestigten Lagern Kleinbonum, Barbarorum, Aquarium und Laudanum liegen. Sie kennen diese Zeilen, sind die legendären Anfangsworte eines jeden Asterix-Comics. Und diesen Asterix, den gibt's in verschiedensten Sprachen und mittlerweile auch Dialekten und jetzt auch in Niederbayerisch. Wir werden in dieser Stunde darüber berichten. Außerdem schauen wir auf große Kunst für kleines Geld. Wir schauen auf die Artothek in Pfaffenhofen an der Ilm. Und großen Sport für wahrscheinlich großes Geld. Wir schauen auf Münchens Olympiabewerbung, die jetzt in die heiße Phase geht. Und musikalisch sind wir auch in Bayern und in den Nachbarländern unterwegs. Der Almblier Dreigesang hat zumindest jetzt schon mal für uns ein Herz wie ein Vogel.

0: Die Berchtesgadener muss ich mit dem Friedwickl Schorsch sein und davor haben wir die Oberoner Musik gehört. Sie hören den Heimatspiegel auf BR Heimat, 8.17 Uhr ist es. Man muss kein steinreicher Oligarch sein, um sich wertvolle und schöne Beutel an die eigenen Wände hängen zu können. Kunst aus der Region für die eigenen Wände ausleihen, das bieten bundesweit ganz viele Großstädte. In Bayern zum Beispiel, München, Nürnberg und Augsburg. Mittlerweile sammeln auch immer mehrere kleinere Städte die Werke ihrer regionalen Künstler und verleihen sie dann an ihre Bürger. Artothek nennt sich dieses Modell, das in Bayern inzwischen ein Dutzend Kommunen anbieten. Auch das oberbayerische Pfaffenhofen an der Ilm. Dort hat Susanne Pfaller die Artothek besucht.
1: Agnes Bergmeister blättert durch den dicken Katalog der städtischen Kunstsammlung. Die Pfaffenhofnerin sucht ein neues Bild für die Wand in ihrem Eingangsbereich.
2: Also sehr, sehr unterschiedlich vom Stil her.
1: Die Auswahl ist groß, 600 Kunstwerke aus 6 Jahrhunderten. Der Kulturmanager der Stadt, Sebastian Daschner, umreißt das Spektrum.
3: Abstrakt, Landschaftsmalerei, Porträtmalerei, Stillleben, Drucke, Fotografie, alles da.
1: Mittlerweile hat Agnes Bergmeister im Katalog bereits mehrere Favoriten gefunden und sie mit Zetteln eingemerkt.
2: Ein Aquarell vom Hans Koch, der da die Innenstadt so schön aquarelliert hat, so wirklich farbenfroh. Sehr ansprechend finde ich das.
1: Die Wünsche und Ansprüche der Kunden sind so breit gefächert wie das Kunstangebot. So beschreibt es Kulturmanager Sebastian Daschner, der die Artothek in Pfaffenhofen vor 12 Jahren aufgebaut hat.
3: Es kommen viele Leute, die sich eh schon auskennen, die sagen, ja, ich kenne den Nikolaus Hipp, den Künstler. Von dem möchte ich auch mal was daheim hängen haben, weil der ist eigentlich so teuer. Und es gibt Leute, die sagen, ich kenne Kunst überhaupt nicht, kann ich nicht einfach mal was ausprobieren. Und das geht natürlich ja super.
1: Angelika Zeidler gehört zu den Stammkundinnen der Artothek.
4: Ich leihe immer unterschiedliche Bilder aus. Manchmal abstrakte Kunst, manchmal aus der Region oder Naturmotive, ganz unterschiedlich.
1: Heute lässt sie sich ein Bild des vor wenigen Jahren verstorbenen Malers Josef Krohe einpacken.
4: Also es sind zarte Pastellfarben. Ja, man kann ein bisschen Fantasie walten lassen, was es dann bedeutet für einen. Ja, das gefällt mir jetzt gerade im Moment gut.
1: Gleich mehrere Bilder leiht sich ein junger Mann aus, der zum ersten Mal in der Artothek ist und gerade eine neue Wohnung in Pfaffenhofen bezogen hat.
5: Die Wände sind alle leer, alle kahl. Ich würde jetzt nicht alle nehmen, aber vielleicht 2 würde ich mir erlauben.
1: Agnes Bergmeister entscheidet sich letztendlich für ein abstraktes Bild. Für eine Leihgebühr von 10 Euro nimmt sie das Werk einer in Pfaffenhofen lebenden Isländerin für 3 Monate mit nach Hause. Und packt es gleich aus, greift zum Hammer und schlägt einen neuen Nagel in die Wand. Und freut sich, dass sie jetzt 3 Monate lang einen neuen Blickfang hat.
2: Ich bin ganz verliebt in das Bild.
1: Ihr erster Besuch in der Artothek hat sich für die Kunstliebhaberin gelohnt.
2: Ich bin mir sicher, dass ich jetzt da nicht das letzte Mal war.
1: In ein paar Monaten können Agnes Bergmeister und die anderen Pfaffenhofner schon von zu Hause aus im Katalog der Artothek blättern. Im neuen Jahr soll das gesamte Angebot digitalisiert werden.
0: Regionale Kunst für die eigenen 4 Wände ausleihen. In immer mehr Kommunen gibt es eine Artothek, die das möglich macht. Vielen Dank, Susanne Pfaller, für den Bericht aus Pfaffenhofen. Expressionisten oder Impressionisten, Abstrakt, Öl, Aquarell. Wir haben jetzt einen musikalischen Expressionisten für Sie. Zumindest den Expressionisten Walzer von den Alpenlandler Musikanten.

0: Die Mitterberg Museum Heimatspiegel, 8.26 Uhr. München möchte sich als deutscher Olympiakandidat durchsetzen. Stadtregierung und Landeshauptstadt haben jetzt die heiße Bewerbungsphase eingeleitet. Dabei setzen sie auf die Strahlkraft der Landeshauptstadt.
1: Olympia in München soll nach den Worten von Bayerns Ministerpräsident ein neues Sommermärchen werden. Dafür müsse jetzt noch mal richtig mobilisiert werden, sagt Markus Söder.
2: Das Entscheidende ist die Nachhaltigkeit. Das ist der entscheidende Vorteil. Nach Paris ist die klare Auffassung One Village. Nicht zerklüftet über zig Städte, sondern im Wesentlichen in einer Stadt. Bei uns, der Großteil, fast 50%, sind um das Olympiagelände. 90% sind nur 30 Kilometer entfernt und unter 30 Minuten von der Zeitachse. Das ist die einmalige Chance, die dahinter steht.
1: Laut Sportminister Herrmann ist Nachhaltigkeit in München keine neue Erfindung. Alle Sportstätten seien nach der Olympiade von 1972 noch in Betrieb. Sowas gäbe es an anderen Olympiastätten nicht, betont Herrmann. Ähnlich klingt das beim Oberbürgermeister der Landeshauptstadt. Laut Dominik Krause von den Grünen verbindet Olympia nicht nur in der Stadtgesellschaft und der ganzen Welt, sondern auch in der Politik. Der Deutsche Olympische Sportbund entscheidet am 26. September in Baden-Baden, ob Berlin, München oder die Region Rhein-Ruhr den Zuschlag erhält.
0: Vielen Dank, Daniel Knopp, für die Informationen. Ja, die Münchner druckern also schon ganz fest die Dammer. Und vielleicht setzt sich die bayerische Landeshauptstadt ja durch bei der Olympia-Bewerbung. Den Olympiademarsch hören wir jetzt schon mal vom Duo Hornsteiner-Solchecker.

Der Olympiademarsch. Pünktlich um 8:30 fertig geworden. Schauen wir ein in unser Wetterkarten. Heute ist in Bayern stark bewölkt. Gebietsweise kann es Regenschauer geben, an den Alpen sogar Gewitter. Am Nachmittag und auf die Nacht zirkt dann der Regen Richtung Alpen zurück. Und in Franken gibt es sonnige Abschnitte. Die Höchstwerte heute 17 bis 22 Grad. In der Nacht dann Tiefstwerte zwischen 11 und 5 Grad. Am morgigen Donnerstag und auch am Freitag haben wir dann Sonne und Wolken im Wechsel und es ist trocken. An den Alpen kann es hier und da noch ein bisschen ringen, aber wird nicht problematisch werden. Die Tiefstwerte 11 bis 2 Grad in den Nächten, aber die Tageshöchsttemperaturen zwischen 16 und 25 lassen doch durchaus ein erfreuliches Wanderwetter zu. Sollten Sie die letzte Ferienwoche daheim noch genießen können. Vielleicht sind Sie ja auch schon länger wieder in der Arbeit und dann freuen Sie sich aufs Wochenende, das durchwachsen ist, beziehungsweise eher trockener als nass. Da werden wir die nächsten Tage dann genauer drauf schauen. Aktuell melden unsere Wettermelder aus Bayern in Unterfranken, Grafenrheinfeld, Landkreis Schweinfurt, stark bewölkt bei 17 Grad. In Mittelfranken, in Eckersmühlen, im Landkreis Roth, leichter Regen 16 Grad. In Oberbayern, Schwabhausen im Landkreis Dachau, bedeckter Himmel bei 17 Grad. In Oberfranken, Motschiedl, Landkreis Lichtenfels, bedeckter Himmel bei 16 Grad. Mittelfranken, leichter Regen haben wir schon gehabt. Das ist in der Stadt Schwabach. Schauen wir noch Richtung, was haben wir denn noch in unserer Liste? Niederbayern hätten wir noch im Angebot. Rumansfelden, Landkreis Regen, bedeckter Himmel bei 16 Grad. Und wir schauen noch in die Oberpfalz, in Königstein, Landkreis Amberg-Sulzbach, leichter Regen bei 17 Grad. Ich hoffe, Sie sind gerüstet für den oder anderen kleinen Regenschauer, der runterkommt. Die Natur freut sich. Es kann nicht nur ringen, die nächsten Tag. Es muss ja nicht gleich überschwemmungsmäßig sein, aber so ein guter, anhaltender Landregen, der die Wasserreserven und die Zisternen endlich wieder voll macht, das war halt schon sehr, sehr angenehm. Den Bastler-Borischen hören wir jetzt im Heimatspiegel von der Basstrompetenmusik und darauf hören wir die Raffale Musik Küttlinger Milz mit dem Tiroler Walzer.

Die Raffler Musik Hüttlingermilz im Heimatspiegel, 8.38 Uhr. Am kommenden Sonntag, den 13. September, da findet wieder eine Woche vor Wiesnbeginn das schon zur Tradition gewordene Festkonzert statt, nämlich am Sonntag, 13. September um 15 Uhr in der katholischen Pfarrkirche Heilig Geist im Tal in München. Es steht unter dem Titel Salve Bavaria, Salve Monarchia. Das Konzert findet statt zu Ehren der Mutter Gottes, zu Ehren des 150. Geburtstages von Pater Rupert Mayer, zum 300. Todestag von Maria Anna Lindmeier, dem 260. Geburtstag von Peter Huber, dem Müllnerbeter, und zum 270. Geburtstag von Wolfgang Amadeus Mozart. Also ganz viele Anlässe und viele dieser Elemente werden sich auch musikalisch in diesem Festkonzert dann zwang. Der Montini-Chor musiziert zusammen mit Solisten, Dreigesängen und dem großen Ensemble Hans Berger. Mitmusizierende Gäste sind zum Beispiel auch Dr. Bernd Jäger an der Orgel und Andreas Estner mit Blasmusikern der Musikkapelle Fischbach-Au. Der Reinerlös der Veranstaltung geht an Sternstunden e.V. Es ist eine Brauchtumsveranstaltung und die wird vom Festring e.V. veranstaltet. Großes Festkonzert kommenden Sonntag, 13. September, 15 Uhr in der katholischen Pfarrkirche Heilig Geist in München. Und den Montini-Chor hören wir jetzt mit Salve Regina.

0: Die Fischbachauer Holzbläser im Heimatspiegel und davor der Montini-Chor mit dem großen Ensemble Hansberger. Zu hören nächsten Sonntag, 13. September um 15 Uhr in der Pfarrkirche Heilig Geist in München. Zum der Rheinerlös, eine Veranstaltung für die Sternstunden e.V., die große Aktion für Kinder in Not. Im Heimatspiegel, jetzt um 8:45 machen wir einen Blick zu einer eher lustigeren Geschichte, die aber durchaus eine lange Tradition hat. Comics sind ja nicht immer nur was für Kinder und Jugendliche, sondern es gibt ganz viele Erwachsene, die sich dieser Literaturform erfreuen. Und eine ganz besondere Form ist eben dieser legendäre Asterix. Ein Kindheitsklassiker. Normal sprechen die Gallier in Deutschland Hochdeutsch, zumindest in den Comic-Zeitschriften. Aber in den letzten Jahren haben sie schon einige Autoren Druck gesetzt und den Comic ins Borische übersetzt. Es gibt Ausgaben in Oberpfälzisch, in Fränkisch und sogar eine Version Münchnerisch für Zurgroaste gibt's. Und jetzt gibt's Asterix und Obelix zum ersten Mal auch auf Niederborisch.
1: Zu derer Zeit, wie die Römer gerade sauber umgehaut haben, hat es in Gallien zwei Roller Leute gegeben.
2: So klingt der niederbayerische Asterix, wenn die Landshuter Autorin Andrea Limmer liest. Sie hat den legendären Comicfiguren den Dialekt verpasst. Aus dem Originalband Kampf der Häuptlinge wird im Niederbayerischen der große Watschendanz. Höchste Zeit, sagt sie.
1: Es gibt ja schon einige Mundartübersetzungen. Bloß nicht im Niederbayerischen. Haben wir gedacht, naja, ich werde es machen.
2: Alle Sprechblasen von Asterix und Obelix wurden einmal quasi ausradiert.
1: Also es muss dann alles neu passen. Die Grammatik, wenn du mal selber einen Gag nur neu schreibst.
2: Wir wollten wissen, wie liest sich der neue niederbayerische Asterix und waren damit unterwegs in Deckendorf.
3: Also ist es laut lesen.
4: Ja, ja.
3: Gallisch-Römisch ist jetzt schwer angesagt. So, mir kennt das fein eh. Gallisch-Griechisch für.
5: Oder wacht geben, länger leben. Jesus Maria. Sind die gallischen Bäuche ram?
6: Auf der einen Seite, da ist ein Sitzbiesler. Was möchten die Leute mit denen? Schinderlumpen.
7: Schinterklump?
6: Schinterklump, von denen hier waren.
7: Aber Schinterklump kennen sie?
6: Ja, das kenne ich schon. Ich bin aus Minger. Ich bin jetzt erst vor ein paar Jahren hergezogen, aber.
7: Wie läuft's?
5: Okay.
3: Man muss sich ein wenig anstrengen, aber ja, es ist schon gut zum Lesen.
6: Für Niederbayern ist es eine super Sache. Aber da werden sie trotzdem viele hart, das zum Lesen.
2: Dann soll es so sein, findet Autorin Andrea Limmer. Für sie war es ein Herzensprojekt.
1: Also erstens einmal finde ich einen Dialekt sehr, sehr wichtig. Und dann kommt natürlich dazu, dass ich von Kindheit an ein sehr großes Asterix und Obelix Fangirl schon immer war.
2: Und das, obwohl die zwei Gallier damals nur Hochdeutsch konnten. Jetzt sind es fast waschechte Niederbayern. Für die Autorin hat sich's schon gelohnt.
1: Diese Regeln dann rauszufinden. Wann sagt man Han, wann sagt man San? Das war wirklich spannend und echt schön, weil ich meine eigene Sprache noch mal ganz neu entdecken habe dürfen.
0: Niederborisch reden ist leicht, niederborisch vorlesen eine Herausforderung. Und man kann sicherlich vieles über die borische Grammatik lernen. Vielen Dank, Nico Angersdorfer, für die Vorstellung des Asterix auf Niederborisch, der jetzt erschienen ist. Die Asterix-Polka hören wir jetzt von Musikanten aus Niederbayern, nämlich von der Gruber-Musik. Wurmansquick ist ein Heimatort.

Die Asterix-Brücke von der Gruber Museum Heimatspiegel. 10 von 9, ganz genau. 9.9. Das ist ein Tag nach Maria Geburt. Da fliegen bekanntlich die Schwäberl fort. Und am Samstag an Maria Namen, da sagt der Sommer endgültig Amen. Und für viele Almbauern heißt es, dass sie langsam mit den Vorbereitungen beginnen, ihr Viech von den Almen wieder ins Tal zu treiben. Es muss aufgeranzt werden, es wird geschmückt, die entsprechenden Fuikel, wie es in Berchtesgadenland heißen, werden hergerichtet und auch in den anderen Regionen wird der Schmuck für den Almabtrieb schon vorbereitet. Bei vielen ist es jetzt dann am kommenden Wochenende schon soweit, andere können je nach Höhenlage noch ein bisschen länger droben bleiben auf den hochgelegenen Weideflächen. Aber auch dann wird es Zeit, dass man wieder heimkommt ins Tal. Und auf der Alm, da wird es schon stader. So erzählt uns jetzt der Haushammer Bergwachgesang.

die Göllwurzenbläser und davor der Haussommerberg auch gesungen mit einem musikalischen Dank für den vergangenen Almsommer, der sich dem Ende entgegenneigt. Ja, die Alpen, die liegen ja vor unserer Haustür und sind Naturraum und Freizeitstätte zugleich und landwirtschaftliche Nutzflächen dazu. Der Alpenkenner und Journalist Georg Bayerle sieht die Erschließung des Alpenraums kritisch. Im Gespräch mit Bettina Arne stellt er seine Streitschrift Der Alpenappell vor. Heute in Habe die Ehre von 10 bis um 12. Davor, nach den einen Nachrichten, gibt es noch eine Stindl Blasmusik. Und ich darf mich von einer verabschieden. Ich wünsche Ihnen einen schönen Mittwoch. Genießen Sie den zu Ende gehenden Sommer noch so gut es geht und freuen Sie sich am Herbst, am Geruch, der draußen sich Brot macht, wenn es einmal ein bisschen feuchter ist. Es hat alles seinen Reiz. Die Kirschmann-Zittermusik begleitet uns noch bis zu den Nachrichten. Der Martin Wieland sagt Gomoing und für Gott bei uns.

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1: Uhr. Die Nachrichten des Bayerischen Rundfunks mit Kia Arnzen. Die Übersicht. Generaldebatte zur Haushaltswoche im Bundestag beginnt. Kommunen brauchen laut Städtetag 30 Milliarden Euro Soforthilfe. Rund 22% der Nutzfahrzeuge fallen beim TÜV durch. Das Wetter in Bayern gebietsweise Regen bei 17 bis 22 Grad. Berlin. Im Bundestag beginnt in diesen Minuten die Generaldebatte im Rahmen der Haushaltswoche. Zuerst hat AfD-Chefin Weidel als Vertreterin der größten Oppositionspartei das Wort. Dann tritt Bundeskanzler Merz ans Rednerpult. Die Debatte steht im Zeichen der Landtagswahl in Sachsen-Anhalt und des Siegs der AfD. Trotzdem will die CDU an ihrem Reformkurs festhalten. Unionsfraktionschef Frei sagte am Morgen im Deutschlandfunk, man müsse deutlicher machen, dass es am Ende um Verbesserungen gehe. Am Nachmittag diskutiert der Bundestag über den Etat von Verteidigungsminister Pistorius. Er sagte im ARD-Morgenmagazin mit Blick auf seinen Rekordhaushalt, es gehe darum, riesige Lücken bei der Bundeswehr zu schließen, um Bedrohungen begegnen zu können. Berlin. Die Finanznot vieler Kommunen spitzt sich weiter zu. Daher hat der Deutsche Städtetag gefordert, dass im neuen Bundeshaushalt auch eine Soforthilfe in Höhe von 30 Milliarden Euro für notleidende Städte und Gemeinden eingeplant wird. Andernfalls, so Städtetagspräsident Jung in der Rheinischen Post, gerieten die Kommunen noch tiefer in die Schuldenspirale. Laut Jung müssen immer mehr Leistungen für Bürgerinnen und Bürger gekürzt werden. Man sei gezwungen, Strukturen kaputt zu sparen. Jung nannte ein konkretes Beispiel für langfristige Folgen von Einschnitten. Ein Verein, der wegen ausbleibender Förderung aufgeben müsse, gründet sich nach seinen Worten nicht mal eben wieder neu, auch wenn im Stadthaushalt wieder Geld sein sollte. München. Die Stimmung unter den Selbstständigen und Kleinstunternehmen in Deutschland hat sich im August zum vierten Mal in Folge verbessert. Das hat das Münchner IFO-Institut mitgeteilt. Laut der Befragung bewerteten mehr als 32% der Selbstständigen ihre laufenden Geschäfte weniger negativ und tun sich aktuell leichter, ihre künftige Geschäftsentwicklung einzuschätzen. Während der Zuspitzung der Krise im Nahen Osten im April lag der Anteil mit fast 39% deutlich höher. Das IFO-Institut befragt für das Barometer monatlich etwa 1.800 Solo-Selbstständige sowie Kleinstunternehmen mit bis zu 9 Mitarbeitenden. Washington. Die USA haben nach eigenen Angaben 5 iranische Tanker mit Rohöl zerstört. Das US-Regionalkommando CENTCOM teilte mit, 4 Schiffe im Golf von Oman und eines nahe der iranischen Insel Kharg attackiert zu haben. Diese seien Teil eines milliardenschweren Schattennetzwerks gewesen, durch das sich die iranischen Revolutionsgarden finanzierten, hieß es weiter. Der Iran reagierte seinerseits auf die Angriffe mit Raketenbeschuss auf US-Militärstützpunkte in Jordanien. Die Armee des Landes fing nach eigenen Angaben 20 ballistische Raketen ab. Berlin. Etwas mehr als jedes fünfte Nutzfahrzeug ist in den Jahren 2024 und 2025 mit erheblichen oder sogar gefährlichen Mängeln beim TÜV durchgefallen. Das geht aus einem Report des Verbandes hervor, der auf rund 2,4 Millionen Hauptuntersuchungen basiert. Damit hat sich die Mängelquote aber kaum verändert. Die häufigsten Schwachstellen an den Fahrzeugen waren laut TÜV austretendes Öl und Mängel bei der Beleuchtung. Das liegt den Angaben zufolge auch daran, dass die Fahrzeuge auf Deutschlands Straßen immer älter werden. Im Schnitt sind es 8,9 Jahre. Das Wetter in Bayern. Stark bewölkt mit Schauern in Richtung Alpen, Gewitter. Am Nachmittag und Abend zieht sich der Regen zurück. Es weht ein böiger Wind, 17 bis 22 Grad. In der Nacht örtlich stark bewölkt, stellenweise Nebel, Abkühlung auf 11 bis 5 Grad. Morgen und Freitag von Franken bis zur Oberpfalz Sonne und Wolken im Wechsel, an den Alpen etwas Regen. Am Samstag überwiegend trocken, teils sonnig bei 16 bis 25 Grad. Das waren die Nachrichten, es ist 9.05 Uhr. Die Verkehrsmeldungen, eine Meldung von der B28 Neu-Ulm Richtung Hittistetten, zwischen Senden und Dreieck Hittistetten, ein Unfall. Soweit unsere Übersicht.
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1: Die Nachrichten des Bayerischen Rundfunks mit Kia Arnzen. Die Übersicht. Regierung und Opposition liefern sich in der Generaldebatte einen Schlagabtausch. Prien fordert nach PISA-Studie Altersbeschränkung für Social Media. Norwegischer König Harald wird in Oslo beigesetzt. Das Wetter in Bayern, gebietsweise Regen bei 17 bis 22 Grad. Berlin. Bei der Generaldebatte im Bundestag liefern sich Regierung und Opposition zur Stunde einen Schlagabtausch. Zum Auftakt warf AfD-Chefin Weidel der Koalition wörtlich ein Totalversagen vor. Der Haushaltsentwurf für das kommende Jahr sei verfassungswidrig. Trotz Rekordsteuereinnahmen schafft man es laut Weidel nicht, mit dem Geld der Bürger vernünftig umzugehen. Die Wahl in Sachsen-Anhalt habe gezeigt, dass die Menschen einen Politikwechsel wollten, etwa in der Ukraine-Politik. Im Anschluss nannte Bundeskanzler Merz die AfD eine destruktive Kraft, die an der Seite Russlands stehe. Merz sprach wörtlich von einer grotesken Täter-Opfer-Umkehr. Die Ukraine kämpfe um ihr Überleben und man werde das Land weiter unterstützen. Weiter verteidigte der Kanzler die geplanten Reformen. Er kündigte aber an, über die abschlagsfreie Rente nach 45 Beitragsjahren noch einmal zu diskutieren. Berlin. Nach den schlechten Ergebnissen der deutschen Schülerinnen und Schüler bei der PISA-Studie hat Bundesbildungsministerin Prien für eine Altersbeschränkung für soziale Medien plädiert. Im Gespräch mit dem RBB zeigte sich Prien davon überzeugt, dass die PISA-Ergebnisse auch mit dem Konsum von Social Media zu tun haben. Dass Kinder sich nicht mehr konzentrieren können und auch nicht mehr in der Lage sind, sinnentnehmend zu lesen, liegt ihrer Ansicht nach auch an zu langen Bildschirmzeiten. Deshalb seien sowohl eine Altersbeschränkung als auch eine bessere Medienerziehung nötig. Prien will in den kommenden Wochen entsprechende Vorschläge im Kabinett vorlegen. Auch auf europäischer Ebene führt ihrer Ansicht nach kein Weg an Altersbeschränkungen in sozialen Medien vorbei. London. Wegen einer technischen Störung bei der britischen Flugsicherung gibt es an mehreren Flughäfen des Landes noch immer Einschränkungen und Ausfälle. Gestern mussten unter anderem an den Airports London, Heathrow, Gatwick, Stansted und Manchester sowie Dublin insgesamt 1.300 Flüge umgeleitet oder annulliert werden. Die Störung dauert noch an. Für heute wurden bereits mehr als 170 Flüge gestrichen. Nach Angaben der Flugsicherung gestaltet es sich äußerst komplex, den Normalbetrieb wiederherzustellen. Das werde noch einige Zeit dauern, hieß es. Oslo. In der norwegischen Hauptstadt wird am Mittag der verstorbene König Harald V. Mit einem Staatsbegräbnis beigesetzt. Zu der Zeremonie werden auch Vertreter anderer königlicher Familien sowie viele Staatsoberhäupter aus dem Ausland erwartet. Entsprechend hoch sind die Sicherheitsvorkehrungen. Auch Bundespräsident Steinmeier wird teilnehmen. Am Mittag soll zunächst der Sarg Haralds in einem feierlichen Trauerzug von Schloss zum Dom in Oslo gebracht werden. Nach einer landesweiten Schweigeminute wird es einen Trauergottesdienst geben. Anschließend wird der verstorbene König im Mausoleum auf der Festung Akershus beigesetzt. München. Die BR-Doku-Serie Rise and Fall 1860 München hat den Deutschen Fernsehpreis gewonnen. Die Serie wurde in der Kategorie Beste Montage, Information, Dokumentation ausgezeichnet. Sie erzählt die wechselvolle Geschichte des Münchner Traditionsfußballvereins. In der ARD-Mediathek wurde die Serie bisher 3,4 Millionen Mal abgerufen. Die Produktion war Anfang des Jahres bereits für den Grimme-Preis nominiert. Der Fernsehpreis wurde am Abend in Köln bei der Nacht der Kreativen verliehen. Heute Abend steht dann die Preisverleihung unter anderem an die besten Schauspielerinnen und Schauspieler an. Das Wetter in Bayern. Stark bewölkt mit Schauern in Richtung Alpen. Gewitter. Am Nachmittag und Abend zieht sich der Regen zurück. Es weht ein böiger Wind, 17 bis 22 Grad. In der Nacht örtlich stark bewölkt, stellenweise Nebel, Abkühlung auf 11 bis 5 Grad. Morgen und Freitag von Franken bis zur Oberpfalz Sonne und Wolken im Wechsel. An den Alpen etwas Regen. Am Samstag überwiegend trocken, teils sonnig bei 16 bis 25 Grad. Es ist 10.04 Uhr. Die Verkehrsmeldungen. A8 München Richtung Stuttgart zwischen Burgau und Günzburg. Behinderungen nach einem Unfall. Weitere Meldungen über Störungen liegen uns nicht vor. Soweit unser Service.
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2: Mit Bettina Arne, ich grüße Sie ganz herzlich. In den Alpen, ja, da wird der Winter vorbereitet. Da werden Flächen planiert, damit man sie besser beschneien kann. Da werden Zufahrtswege gebaut oder erweitert und neue Unterkünfte, gerne auch mit der Etikette Luxuschalet. Was passiert da eigentlich in dieser hochsensiblen Natur? Und wie lange wollen wir diesem alpinen Aufrüsten noch zuschauen? Der Journalist und Filmemacher Georg Bayerle richtet einen eindringlichen Appell an uns, den Alpenappell, so heißt sein Buch, und dem schildert er, warum diese wunderbare Naturlandschaft so gefährdet ist wie nie zuvor. Heute ist er bei uns im Studio. Herzlich willkommen, Georg, schön, dass du Zeit für uns
3: hast. Guten Morgen, servus, gerne.
2: Ja, du gehst ja beruflich seit Jahrzehnten in die Berge, quasi jede Woche eigentlich, auch als Autor für Bergauf, Bergab und fürs Rucksackradio. Wann war denn so das letzte Schockerlebnis, wo du sagst, da bin ich auch wieder davor gestanden, hab gedacht, meine Güte, was passiert denn hier?
3: Also es passiert regelmäßig natürlich, dass mir da was in die Augen fällt, aber vor 2 Jahren war so ein Schlüsselerlebnis, das auch im Prinzip mit der Entstehungsgeschichte des Buchs zusammenhängt. Einer der berühmtesten Wege über die Alpen ist ja der E5, der europäische Weitwanderweg, der an einem dieser Tage aus dem Pitztal von der Braunschweiger Hütte rüberkommt über das Pitztaler Jöchel und dann landet man da im oberen Bereich des Skigebiets von Sölden. Da ist der Rettenbach ferner, wo immer Ende Oktober der Auftakt des Skiweltcups stattfindet. Und zufällig war ich da wegen einer anderen Geschichte und genau zu dem Zeitpunkt, wo so diese gesamten Übernachter von der Braunschweiger Hütte auf dieser Etappe rüberkamen über dieses Jöchel und dann landeten sie da auf dieser Großbaustelle. Mhm. Dazu muss man wissen, dass eben der Rettenbach ferner wie alle Alpengletscher dramatisch schnell schmilzt. Die Gletscher waren früher mal sehr geeignet als Skigebiete, weil sie so eine natürliche Sanftheit haben, man also sehr gut Skifahren kann. Wenn die aber wegschmelzen, kommt drunter meistens ein sehr schroffes Gelände raus, wo man dann eben nicht mehr Skifahren kann. Und damit auch der Skiweltcup da stattfinden kann, muss dann also das, was da drunter rauskommt, zum Teil weggesprengt werden, weggebaggert werden. Und da flog dann also auch noch der Hubschrauber im Minutentakt Betonkübel hin, weil die Liftstützen neu verankert werden müssten. Und dann kamen also alle diese Wanderer daher. Und ich habe sie dann halt so gefragt, wie sie das jetzt wahrnehmen und so weiter. Und die allerwenigsten haben überhaupt gewusst, was da passiert. Mhm. Und waren offensichtlich halt in ihrem normalen städtischen Umfeld auch so, dass sie sagen, naja gut, kann auch eine Baustelle geben, auch auf 3000 Metern. Und erst als ich es ihnen dann erklärt habe,
2: was da gemacht wird, ja,
3: haben sie angefangen nachzudenken. Und es waren natürlich tatsächlich auch viele Skifahrerinnen und Skifahrer dabei, die dann gesagt haben, Mensch, habe ich mir noch nie Gedanken drüber gemacht, ist mir nie aufgefallen. Und das war dann eigentlich das, was bei mir am meisten hängen geblieben ist. Ja, dass sich die allerwenigsten, sogar die, die jetzt diesen Weitwanderweg durch die Alpen gehen, sich die allerwenigsten da wirklich Gedanken drüber machen, was in dieser Landschaft, wo sie durchwandern, vor sich geht, selbst wenn ihnen der Betonkübel vor den Augen vorbeifliegt.
2: Welche Folgen diese immer noch andauernde Erschließung für die Alpen hat und welche Art von Bergtourismus wir eigentlich brauchen, damit wir diese Natur erhalten, auch für unsere Kinder, Enkelkinder, darüber wollen wir reden. Aber jetzt starten wir erst einmal mit den Alpenlandmusikanten in diese Stunde.

0: Wir können nicht so weitermachen wie bisher in unserem Naturraum in den Alpen, sagt Dr. Georg Bayerle, Bergjournalist, Filmemacher, Buchautor, auch Kollege von mir. Rucksackradio arbeitest du seit vielen Jahrzehnten mit und auch bei unseren Fernsehbergsteigern, wie wir sagen, bergauf, bergab. Dein Weg in die Berge, wo hat denn der angefangen? Im Mittelschwäbischen.
1: Geboren bin ich in Günzburg, aber es war so der Traum meiner Großeltern, für die Großfamilie ein Haus zu haben. Und dann haben sie sich das Tiroler Lechtal ausgeschaut. Das ist ein Dorf in der Nähe von Reutte, gleich im Außerfern am Eingang vom Lechtal. Und genau in meinem Geburtsjahr ist dieses Haus eigentlich gebaut worden, sodass ich dann also von frühesten Kindesbeinen an da immer war und auch oft mit den Großeltern war.
0: Haben die da gelebt oder war das so ein Ferien-Sommer?
1: Eher als Feriendomizil, aber praktisch dann in allen Ferien, weil man ja alles in dieses Haus konzentriert hatte. Und auch darüber hinaus, wenn es halt ging, zeitlich, als sie im Ruhestand waren, waren sie ja dann auch frei, was das betrifft. Und da war ja als Kind dann eben auch oft ganze Ferien lang. Und später war das dann auch unser Haupturlaubsdomizil natürlich.
0: Wie hat sich denn das Lechtal in der Zeit verändert? Ich meine, die haben es ja immer versucht, so gut es ging, zu halten.
1: Ja, und es ist natürlich genau diese frühe Kindheitserinnerung dort, ja. Also dieser Wildfluss, an dem wir ständig waren. Mein Vater hat damals dann auch eingeführt, dass man halt abends da immer Feuerle gemacht hat und gegrillt hat und so weiter. Darf man heute nicht mehr, ist Naturpark. Mache ich natürlich auch nicht mehr, ja, ist wichtig. Damals war das noch relativ unproblematisch, weil es keiner gemacht hat. Also da waren wir völlig allein. Und es gab noch diese tief verwurzelten Bräuche, ja. Ich vergesse nie diese Fronleichnamsprozesse über die Wiesen, wo ich als Kind dann von meiner sehr gläubigen Großmutter immer geschickt worden bin, die Wiesenblumen zu pflücken. Und dann habe ich da die Blumen gestreut und hinter mir kamen die Lechtaler Betweiber, alle in Schwarz mit verschleiertem Gesicht und Rosenkränzen. Und ich höre heute noch dieses Kehlige und gebenedeit sei die Frucht deines Leibes,
0: Frucht,
1: Jesu.
0: Da hinten,
1: ja. Also unglaublich. Ja. Und das ist mir alles wahnsinnig in Erinnerung geblieben. Und auch ganz früh waren immer wieder die Ausflüge auf die Ehrenburg. Es gibt ja da die kleine Burg direkt über der Fernpassstraße und dann den großen Burgberg. Das war damals ein reiner Urwald, kann man sagen, über die Ruinen geklettert. Mein Großvater hat mir dann den König von Thule von Goethe da rezitiert in dem ehemaligen Rittersaale sozusagen. Also das war ein unglaublicher Fantasie- und Erlebnisraum. Und jetzt komme ich zu dem. Also das Allermeiste ist Gott sei Dank sehr natürlich geblieben. Also nur ausgerechnet, ich sage jetzt in Anführungszeichen, meine Ehrenburg. Also die ist natürlich...
0: Die hat die Hängebrücke bekommen.
1: Die hat nicht nur das, sondern einen Schrägaufzug, der jetzt auch bis ganz rauf geht. Der obere Burgberg wurde kahl rasiert. Es ist ein Erlebnis- und Unterhaltungs- und Pseudo-Adrenalinraum geworden. Und das finde ich unglaublich wichtig, solche Dinge zu bemerken, zu sagen, also da war mal ein Raum, der für Kinder, also für mich als Kind und für meine Schwester und viele andere, auch für meine eigenen Kinder noch am Anfang, also total exzeptionell und spannend war, weil da ist so viel im Kopf passiert und man hat so viel erlebt in dieser Landschaft. Und jetzt ist es alles inszeniertes Erlebnis. Jetzt sagt man dir, geh da lang, geh dann über diese Hängebrücke.
0: Nimm
1: die
0: den
1: Hängebrücke
0: Aufzug und nachher gehst du in das Café.
1: Ist spektakulär und so weiter. Es ist im Prinzip von einer kreativen, selbstbestimmten Erlebnislandschaft zu einer Konsumerlebnislandschaft geworden, wo ich dann halt ins Regal greife und mir jetzt das Hängebrückenerlebnis rausziehe.
0: Ausgehend von dieser Kindheit und von diesem Bergerlebnis, sind die Berge dann langsam immer höher geworden? Also wie weit gehst du rauf heutzutage?
1: Oder ja, noch? Mittlerweile werden sie wieder niedriger.
0: Werden sie wieder niedriger. Ja, das ist der Lauf der Dinge in einem Bergsteigerleben.
1: Ja, so mit 14, 15, wenn man dann halt allmählich so als junger Kerl so voll im Saft steht, ja, da sind dann die Ansprüche größer geworden. Also wir haben als Kinder, sind wir zum Skifahren dann von meiner Mutter, von meinem Vater rausgeschickt worden oder von Oma und Opa mit den Nachbarskindern. Dann ging es halt einen Kilometer mit Schlittschuhschritten über die Wiesen zum Lantennenlift, den es damals noch gab. Also so ein kleiner Schlepplift und dann sind wir den ganzen Tag da Ski gefahren mit irgendwie 30 Schilling in der Tasche oder so ähnlich. Das hat ja auch nichts gekostet. Also so ist eigentlich losgegangen. Aber eben als ich dann so ein bisschen kräftiger war, dann habe ich schon angefangen, dann sollte das ambitionierter werden. und bin dann auch zum Deutschen Alpenverein gegangen, weil ich mehr lernen wollte. Und dann ging das eigentlich richtig los, auch mit Klettern und natürlich, also ich wollte dann unbedingt mal auf den 6000er, den Traum habe ich mir dann mal schon mit 21 auf einer Rucksackreise in Südamerika, in Peru erfüllt.
0: Auf welchem warst
1: du? Chachani heißt der, also das ist ein alter Vulkan, eigentlich jetzt alpinistisch nicht besonders anspruchsvoll, aber natürlich trotzdem ein großartiges Erlebnis, weil er ganz allein dasteht. Man hat das Gefühl, das ist der höchste Berg weit und breit dort und sieht da bis zum Pazifik aus der großen Gebirgskette der Anden raus. Und natürlich auch in den Alpen, also Matterhorn oder so, das waren dann schon so Gipfel, die dann kommen mussten, habe ich zum Teil mehrere Anläufe gemacht, Weißhorn auch, das war dann alles so ab 20 bis Mitte 30 ungefähr, das war dann so die aktivste Zeit und ja, und dann ist es mehr ins Berufliche übergegangen.
0: Das war dann eigentlich ein großes Glück, wenn man das so sagen darf, für dich, dass du hier beim Bayerischen Rundfunk eine Redaktion, wir kennen uns also noch, Sie können sich vorstellen, liebe Hörerinnen und Hörer, natürlich auch jetzt schon ein paar Jahrzehnte, dass du hier angelandet bist in einer Fachredaktion, die genau dieses Thema bespielt, nämlich Wandern, Berge, Natur, aber eben dann auch Naturschutz, kommen wir gleich drauf, dass du da dann Heimat gefunden hast.
1: Ja, also das kann man gar nicht genug preisen, letzten Endes, dieses Glück. Dessen bin ich mir auch jeden Tag bewusst und habe deswegen auch, als ich eingestiegen bin beim Bayerischen Rundfunk, noch gar nicht einmal so auf dem Schirm gehabt. Ja. Ich habe eben in der Regionalberichterstattung in der Landespolitik angefangen und dann natürlich schnell darauf aufmerksam geworden. Und dadurch, dass ich natürlich immer schon dann sehr aktiv war und auch da schon die Berge lange kannte, hat dann auch der Übergang sehr gut funktioniert. Ja. Auch dann mit Filmberichten und so weiter, was ich jetzt alles seit über 25 Jahren mache eigentlich. Und gleichzeitig hat aber eben diese glückliche Entwicklung für mich auch so einen großen Verantwortungsaspekt. Und deswegen ist es mir eben auch sehr wichtig zu sagen, ich mache jetzt hier nicht einfach nur Spaß.
0: Du machst nicht nur Touren
1: am Berg, genau. Und sag, wie toll und
0: da
1: wie schön das alles ist.
0: Jawohl.
1: Sondern ich habe damit auch eine Verantwortung. Das heißt, mein Anspruch ist schon, dass in jedem Bericht diejenigen, die das hören oder sehen, auch ein bisschen was lernen oder mitnehmen, dass die Aufmerksamkeit, die Sensibilität für diesen besonderen Naturraum steigt, dass wir uns dessen bewusst werden, was für ein gewaltiger Schatz da Europa gegeben ist mit diesem Gebirge, das wir vor der Haustür haben. Also das gehört da dazu. Die Berge sind auch ein Spiegel der Gesellschaft. Also wir finden alle diese Entwicklungen in der Gesellschaft auch in den Bergen wieder auf eine andere Weise, aber oft viel pointierter sogar, was es dann interessanter macht, sogar noch drüber zu reden oder sie zu veranschaulichen. Und das ist mir dann eben auch sehr wichtig.
0: Und du hast ja im Rahmen deiner über 25-jährigen Berichterstattertätigkeit hast du ja immer schon sehr viel Wert drauf gelegt, dieses Thema Naturschutz, Klimaschutz, was können wir, was dürfen wir alles, was wir können, das hat immer bei dir eine Rolle gespielt. Das war dir immer wichtig. Du hast auch eine Auszeichnung dafür bekommen, muss man auch sagen, auch vom Bayerischen Landesvater, weil du eben genau da den Fokus drauf richtest. Das war dir immer ein Anliegen und daraus ist vermutlich dann dieses Buch entstanden. Weil alle diese Themen, die du im Buch behandelst, die waren ja da. Das hast du alles so erlebt, erfahren, recherchiert.
1: Genau, im Prinzip ist das Buch so eine Summe meines bisherigen Lebenswerks, so könnte man das
0: ja,
1: jetzt
0: man könnte fast Best-of sagen, aber es ist leider kein Best-of, sondern ein Worst-of. Ja,
1: ja, wobei ich schon einen Wert darauf lege, auch, dass sehr viele positive Ansätze drin sind.
0: Ja,
1: und es geht auch jetzt nicht darum, die Tourismusentwicklung komplett zu verdammen oder wie auch immer. Ja, es geht auch nicht darum zu sagen, es soll keinen Tourismus in den Alpen geben. Es geht darum zu sagen, wir sind an einem Punkt angekommen, wo wir dringend innehalten müssen und deswegen eben auch Appell, wo alle gefragt sind, auf allen Ebenen, das geht von uns als Bergtouristinnen und Touristen bis zur politischen Ebene, wo wir alle mal drüber nachdenken müssen, was tun wir da, was brauchen wir denn wirklich und wie können wir es denn besser machen?
0: Wir unterhalten uns gleich weiter. Bis hierhin vielen Dank.

0: Dann sprechen wir jetzt mal über den Klimawandel, den man ja im Alpenraum besonders gut sehen und erleben kann. Nicht nur, weil die Gletscher zurückgehen, sondern weil da auch relativ viel jetzt in den vergangenen paar Jahren passiert ist einfach. Mit Murenabgängen und Bergstürzen und gerade zuletzt jetzt dieser furchtbare Vorfall in der Schweiz, wo einfach ein ganzes Dorf ausgelöscht worden ist. Und sowas erleben wir ja jetzt leider dauernd sozusagen.
1: Ja, ich komme gleich nochmal drauf zurück. Ja. Also tatsächlich auch in den vergangenen Wochen ja. Mhm. Ja, also im Gschnitztal gab es enorme Vermurungen, Berghütten waren ein paar Tage nicht zugänglich, Straße war zu. In der Nähe von Cortina d'Ampezzo, wo dann im Februar die Olympischen Spiele stattfinden werden, da hat es im Gebiet südöstlich davon, Cadore, ständige Vermurungen der Hauptstraße gegeben. Also das war jetzt allein in den letzten Tagen schon wieder, dass an verschiedensten Orten in den Alpen, es gibt diese Extremwetter und das ist jetzt nicht mehr einfach dann viel Wasser oder sowas, sondern da kommen dann immer gleich ganze Lastwagenladungen an Gestein und Schlamm daher. Es wird ja dann komischerweise zum Teil immer noch eigentümlich diskutiert, ja, also ja, das hat es doch schon immer gegeben und so weiter. Also am 19. Juli 1900 hat Josef Enzensberger, ein gebürtiger Rosenheimer und im Allgäu und Wetterstein sehr bekannt, weil es war so ein echter Pionier in den Bergen. Es gibt den Enzensberger Weg auch in den Allgäuer Alpen. Da hat der als erster Wetterbeobachter diesen kleinen Holzturm auf den Gipfel der Zugspitze bezogen und von da weg im Prinzip fast ununterbrochen, es gab einmal wegen des Zweiten Weltkriegs so einen kleinen Einschnitt, aber gibt es eine durchgehende Datenreihe aller wichtigen Wetterfakten und eben auch der Temperatur. Und man muss da nur mal draufschauen, um zu sehen, wie rasant sich jetzt diese Klimaerwärmung vor allem in den vergangenen 30 Jahren abspielt und im Prinzip parallel dazu häufen sich eben auch diese ganzen Ereignisse. Ich schneide gerade eine Doku über eben Muren, Schlammlawinen in den Bergen, habe zwei Beispielorte, Garmisch-Partenkirchen, wo gerade ein großes Auffanggitter gebaut wird und Konje im Austertal und habe Ende Mai da nochmal meine letzten Dreharbeiten gehabt, habe auch einen kleinen Ausflug in die Schweiz gemacht für diesen Film. Und zufällig bin ich 30 Kilometer von Platten im Lötschental entfernt, als dort dieser gewaltige Bergsturz, den alle gesehen haben, stattgefunden hat, der dieses wunderschöne alte Walserdorf Platten quasi ausradiert hat. Die Bewohner sind Gott sei Dank davongekommen, weil man sie eine Woche vorher evakuiert hat, weil mittlerweile solche gefährlichen Berge überwacht werden und man gemerkt hat, da bricht jetzt dann ein halber Berg ab, das, was er ja dann getan hat letzten Endes. Und ich bin da dort gestanden in einer Bilderbuchlandschaft. Das ist ein Hochtal. Ich stand auf 1800 Metern. Die Almwiesen haben gerade geblüht. Ein paar Kuhschellen haben gebimmelt. Die hohen Berge, da sind fast 4000er über diesem Tal, die waren frisch weiß verschneit. Und mittendrin in der Bergflanke dann diese gewaltige schwarz-graue Wanne, wo dieses halbe kleine Nesthorn runtergerauscht ist. Das Tal 30, 40 Meter aufgefüllt, am Gegenhang nochmal 200 Höhenmeter, die Staubwolke hoch, alles grau, alles schwarz. Die Menschen, die da waren, die standen einfach da und haben geschwiegen. Also es war quasi wie so eine völlig ungewöhnliche Totenstille in diesem Tal. Alle haben das nur so angeschaut. Ich habe Gänsehaut gekriegt durch diesen unglaublichen Kontrast. Ja.
0: Und immer noch gibt es Menschen, die sagen, das hat es immer schon gegeben. Erstaunlich, ja. Gell? Kann man eigentlich nicht greifen im Kopf. Ja.
1: Genau. Ja, und das ist mit ein Grund auch, wo ich mir gedacht habe, ich muss diese Zusammenhänge mal in einem Buch darstellen und sagen, Leute, wir müssen dringend mal mit unseren Diskussionen auf ein ganz anderes Niveau gehen. Weil solange wir mit so billigen Gegenüberstellungen arbeiten. Ja, das Gleiche ist dieses Argument, das man dann oft zur wirtschaftlichen Entwicklung in den Tälern hört. Ja, wenn wir jetzt nicht den nächsten Lift bauen oder die nächste Rambazamba-Sache organisieren, ja, wovon sollen wir denn dann leben? Sollen wir wieder Schwabenkinder werden? Mhm. Ja, Schwabenkinder, das ist, es gibt diesen berühmten Film mit Tobias Moretti, war im 19. Jahrhundert, es gab Großfamilien in den Alpentälern und tatsächlich hatten sie vor allem im Winter auch Schwierigkeiten, überhaupt die Kinder irgendwie zu ernähren und dann wurden die zum Teil
0: verkauft,
1: als Arbeitssklaven, muss man natürlich schon so drastisch sagen, zu den großen Bauernhöfen, zum Beispiel in Oberschwaben, also da über dem Bodensee, verkauft, dann, wo sie dann halt schuften mussten. Aber darum geht's heute nicht mehr. Also kein Mensch will zurück in irgendwelche harten, kargen Zeiten. Kein Mensch will, dass Alpentäler in die Steinzeit zurückgehen. Das ist auch so ein Argument, das man dann immer wieder hört. Ja, soll man wieder wie in der Steinzeit leben? So ein Schmarrn. Wenn wir uns die Alpentäler heute anschauen, da geht's um was ganz anderes. Da ist ein Riesenwohlstand. Und es geht darum zu sagen, wie balancieren wir denn das ein bisschen besser aus? Wie weit müssen wir denn gehen, wenn ich über 50% Saisonarbeiter habe, um meinen Tourismusbetrieb aufrechterhalten zu können oder gar keine mehr finde in der Gastronomie, ja, dann geht es nicht darum,

0: da weiter. Und so ist bisher immer dieser Reflex. Also wir finden da schon eine Lösung, dann muss da halt jetzt Geld her und dann buttern wir das da rein. Mhm. Aber mal andersrum zu denken und zu sagen, wäre das jetzt nicht der Punkt, wo wir viel daraus lernen können und Dinge besser machen können? Ich finde es ja auch total reizvoll. Ich weiß überhaupt nicht, woher diese komische Beharrung immer kommt, ja? Dass man dann immer gerade nur einen draufsetzen muss. Mhm. Und auch in jetzt unbeschädigten Zeiten führt es ja zu totalen Übertrumpfungen und Exzessen. Ja? Ich kenne im Grödnertal in Südtirol, habe ich Freunde, bei denen schwirren jeden Tag und im Winter verstärkt Helikopter am Haus vorbei. Warum? Weil natürlich die Straße im Grödnertal, vor allem auch wenn Skibetrieb ist, immer verstopft ist und keiner, der sich's leisten kann, steht dann da gerne im Stau.
1: Die lassen sich hinfliegen,
0: die, richtig? Die fliegen von Bozen aufs Sellajoch, damit sie halt einen schönen Skiausflug haben. Mhm. Und hallo? Mhm. Heute, wo wir darüber reden, dass wir dringend aufpassen müssen, dass da was erhalten bleibt, dass wir runter müssen von den Verbräuchen, damit die gesamte Gesellschaft idealerweise auch eben ausbalancierter, klimafreundlicher lebt, nicht zu viel Ressourcen verbraucht. Also da frage ich mich, was geschieht da und warum immer noch mehr und immer noch mehr?
1: Über die Auswüchse in Sachen Wintertourismus müssen wir uns gleich unterhalten. Eine Nachfrage noch zu dem Thema Gesteinsveränderungen, Permafrost, dass alles bröckliger wird, vieles nicht mehr hält, Wege vielleicht nicht begehbar sind. Was macht es gerade aktuell wirklich mit den Bergsteigern? Also ich sage mit denen, die eigentlich immer schon in Berg gegangen sind, ihre Routen haben, ihre Überschreitungen haben und ihre Klettersteige haben, ihre Haken drin haben. Was passiert da gerade?
0: Gerade wenn man in den Bergen unterwegs ist, finde ich, lernt man sehr schön eine Schlüsselqualifikation, die unsere ganze Gesellschaft bräuchte, nämlich Flexibilität. Also ich muss viel mehr auf meine Umwelt und Umgebung achten und ich muss mich dann flexibel verhalten. Also ich kann sehr schöne Pläne haben, aber wenn ich sehe, das geht nicht und das betrifft jetzt alle Ebenen.
1: Weil es kann sein, du läufst und der Weg ist weg.
0: So ist es. Vergangenen Sommer hat es große Vermurungen in den Allgäuer Alpen gegeben, also auch auf Zugängen zu den Hütten, zur Kemptner Hütte zum Beispiel und so weiter. Die waren gut passierbar letzten Endes. In den Lechtaler Alpen war es dann zum Teil so, also im Nachbargebirge, wo ich unterwegs war, wo dann Wege gar nicht mehr passierbar waren oder nur wirklich alpinistisch im Können. Also wenn ich jetzt als Wanderin oder Wanderer auf den Weg komme, wo ich denke, ja, der ist ja eingezeichnet und das kann kein Problem sein oder die Beschreibung ist so, dann muss ich an der Stelle sehen, nee, das ist nichts mehr für mich, weil ich da plötzlich festgebackenen steilen Griesel habe, wo ich keinen Halt mehr habe und wo ein Rutscher dazu führt, dass man da hunderte Meter ins Tal fällt und im Extremfall tot ist oder wahrscheinlich sogar in solchen Fällen. Ja. Also diese Flexibilität muss ich haben und die muss ich auch in einem höheren Niveau haben. Ja.
1: Absolut, also ich denke jetzt gerade an Kletterhaken, also an Hilfen oder auch eben an Gletscherspalten oder überhaupt, wenn man Gletscherquerungen macht, dass sich da vieles ganz anders verhält und man wird auch zu anderen Zeiten unter Umständen unterwegs sein müssen, dass man sagt, das war immer eine Tour für den Juli und dass man sagt, das geht nicht im Juli, das ist schon zu spät, da ist schon zu weich oder da kann ich gar nicht so richtig mitreden, ich bin kein Bergsteiger in dem oberen Bereich, ich bin ein ganz klassischer Wanderer immer gewesen, aber das hat doch Auswirkungen auf die ganze Szene.
0: Natürlich und also gerade bei den Hochtouren, weil eben die Null-Grad-Grenze sich sukzessive nach oben verschiebt, also nochmal das Beispiel Wetterbeobachtung auf der Zugspitze, 1900 war die Durchschnittstemperatur in den Sommermonaten, also Juni, Juli, August, 1 Grad und heute ist es 3 Grad. Also das ist im Sommer 2 Grad wärmer geworden und dementsprechend verschiebt sich diese sogenannte Permafrostgrenze. Also das ist die Grenze, wo das Gestein in sich gefroren ist. Also gerade auf der Zugspitze ist da auch ein hochinteressantes Labor, wo ein renommierter Professor Michael Krautblatter von der TU München Forschungen macht und mit elektronischen Impulsen messen kann, wie sich das Eis verändert. Und auch da kann man eben naturwissenschaftlich nachweisen, wie das so um ungefähr 200 Meter nach oben gewandert ist. Und überall, wo dann dieses dauerhaft Gefrorene rausgeht, gibt es viel mehr so Tau-Frostprozesse. Wasser dringt ein und beschleunigt dann diese Zerfallsprozesse im Gestein. Und ich habe es eben in 3000ern in den Ostalpen, gerade in den Ötztaler Alpen auch erlebt. Ja, du bist dann in so einer Felswand, greifst irgendwo hin und 10 Meter weiter oben wackelt ein autogroßer Block, dann merkst du, dass das alles nur noch so aufeinander geschichtet ist und in sich aber schon zersprungen ist. Und dann muss ich natürlich

0: mir schon überlegen, also muss das jetzt sein, dass ich da raufgehe, oder ist das alles so stabil ineinander geschichtet, dass es zwar hier und da mal ein bisschen wackelt, oder ist es wirklich so, dass da jetzt dann irgendwie was rausbricht oder ich was lostrete?
1: Also wir werden gleich drüber sprechen, was diese Temperaturveränderung in der hohen Höhe auch eben für die Skigebiete, die Bergbahnbetreiber und die ganze Schneekanonen-Thematik macht. Bis hierhin vielen Dank.

0: dann reden wir mal über den Skitourismus. Schneekanonen, die hat man früher verwendet, um in den tieferen Lagen Wintersport zu garantieren. Die stehen aber jetzt auch schon auf 3000 Meter Höhe. Und zwar nicht nur eine, gell?
1: Nee, also es gibt keine genauen Zahlen, aber 100.000 oder so werden es sein in den Alpen, locker. Es ist unglaublich viel dazugebaut worden und es ist natürlich total professionalisiert worden. Also weil natürlich die Kunstschneeproduktion teuer ist, weil man viel Energie dafür braucht und Wasser, ist man dazu übergegangen, sämtliche Pisten zu konfektionieren, zu terrassieren. Im Prinzip sind das heute wie ein Straßenunterbau, also wo dann auch die Leitungen natürlich verlegt sind in der Piste. Und dann wird das so aufgeschottert und planiert, dass das schön eben ist. Als Alpinskifahrer finde ich es total langweilig, weil ich gern über Buckel gefahren bin und so weiter. Und gleichzeitig sind es natürlich enorme Landschaftseingriffe. Also da hat sich das Skifahren von dem, was es ursprünglich mal war, also um das Jahr 1900, als es in die Alpen kam, ja, nämlich eine intelligente Fortbewegungstechnik im Schnee aus Norwegen kommend, wo man das gebraucht hat sozusagen. Und dann wurde es zu einem Sport bei uns, hat sich zu einem sehr technisch industrialisierten Sportbetrieb entwickelt.
0: Und es ist sowas ganz anderes. Also wir haben ja beide nun das Glück von unserem Alter her, dass wir noch auf Skiern sozialisiert worden sind, als man halt gefahren ist, wenn es einen Winter gegeben hat und Schnee gehabt hat. Und wir haben nach wie vor wenig, aber es gibt sie noch, diese kleinen Bauernlifte, auch im Allgäu am Gründen zum Beispiel. Die waren meistens in bäuerlicher Hand eben und da hat man halt den Lift angeschmissen. Es war auch immer nur so ein kleiner Tellerliftschlepper, wenn es einen Schnee gehabt hat. Und das weiß ich noch wie heute. Also ich bin da mit meiner Tochter auch gern hingegangen. Das war auch gleich mal Anfang Dezember, wenn es geschneit hat. Ui, es gibt einen Schnee, fahren wir zum Gründen. Nichts Tolles. Du bist einfach 10, 15 Minuten mit dem kleinen Schlepper hinauf und dann bist von oben nach unten in 5 Minuten wieder runtergefahren. Und dann gab es eine kleine Hütte, da gab es ein Plumpsklo und es gab einen Filterkaffee und kein Cappuccino und nichts Besonderes und gerade schön war's. Und da haben wir mal den Cousin mitgenommen. Der war mit seinem Papa gewöhnt, eher so in den höheren Lagen unterwegs zu sein auf Kunstschnee. Der kam überhaupt nicht klar. Der fuhr da runter und gesagt, ich komme nicht vom Fleck. Was ist denn das für ein Schnee? Ich weiß gar nicht, was da passiert. Der ist auf technischem Schnee groß geworden, so wie man heute so schön sagt, der konnte mit dem Naturschnee nicht mehr umgehen. Und ich habe eh das Gefühl, Naturschnee ist lästig heutzutage. Auch in den höheren Lagen, gell?
1: Ist es, weil der natürliche Schnee erstens nicht ausreicht, auch die Belastungen gar nicht mehr aushält. Ja. Also die Frequenzen haben sich ja enorm erhöht, weil die Kapazitäten der Lifte stark gestiegen sind, die Geschwindigkeiten, die fahren dreimal so schnell wie früher. Die Lifte schaufeln also viel mehr Leute auf den Berg, die dann alle diese Pisten runterfahren, haben dann Carver, scharfe Kanten geschnitten. Also das geht nur noch durch eine Grundbeschneiung und durch so ein professionelles Schneemanagement. Und das ist eigentlich genau der Punkt, du hast es ja gerade schön angesprochen, diese Flexibilität ist da eben nicht mehr gegeben. Also es ist zu einer Industrie geworden, die dir garantiert, an dem und dem Tag kannst du hier Skifahren, da ist Schnee da und du kannst das komplette Angebot nutzen. Und da stellen sich für mich jetzt wieder die entscheidenden Fragen. Natürlich braucht es ein wirtschaftlicher großer Zweig, der natürlich gerade in Ländern wie Tirol enorm wichtig ist. Ja. Natürlich brauchen die Verlässlichkeit und sie müssen natürlich auch ein Produkt haben, das jetzt für die Konsumenten eine große Verlässlichkeit hat. Aber es erzeugt natürlich ein völlig falsches Bild. Also egal, was in der Natur vor sich geht, egal, welche Entwicklungen wir da haben, macht euch überhaupt keine Sorgen. Wir halten voll dagegen. Ihr kriegt 100% des Angebots. Mhm. Und so wird im Prinzip eine Kulisse aufrechterhalten, die nicht mehr stimmt. Und die Skigebiete müssen ständig reagieren. Das sind Prozesse, die natürlich der Laie nicht mitkriegt. Also
0: es findet ja viel im Sommer statt, wenn erstens man auch nicht unterwegs ist zum Beispiel.
1: Diese ganzen Vorbereitungen und so weiter, aber auch die Beschneiung selber. Durch diese sehr schnell wechselnden Temperaturlagen, die wir mittlerweile haben, anfangs des Winters auch oder im Winter. Ja, jeder erinnert sich, diesen Winter war es einigermaßen stabil. Das war ein perfekter Winter für Beschneiung, der vergangene Winter. Aber der Winter davor, da hatten wir alle 2 Wochen einen Regen, der bis auf über 2000 Meter ging. Das war im Prinzip die Hölle für die Beschneier, weil kaum hat man was eingeschneit, das ist wieder weggeschwemmt worden. Da musste 2-3 Mal komplett nachbeschneit werden. Also wie reagiert man dann drauf? Man hat nicht nur ein Speicherbecken, man baut ein zweites nebenhin. Man steigert die Kapazitäten, damit man für die Grundbeschneiung nicht, wie es bisher immer so die Regel war, da hat man immer so Faustregel gesagt, ich brauche 3 Tage, wo ich idealerweise -5 Grad oder Kälte habe. Darauf kann ich mich jetzt auch nicht mehr verlassen. Also wenn ich diese Schneegarantie bieten will, muss ich meine Kapazitäten verdoppeln, dass ich das im Idealfall in 1,5 Tagen schaffe.
0: Es werden ja, glaube ich, auch schon Schneekanonen entwickelt, die bei Plusgraden schneien. Gell? Mhm.
1: Die gibt es und das sind im Prinzip Schneekanonen, das sind so Container, ja, letzten Endes wie die handelsüblichen Container, in denen dann diese Anlage drin ist und die spuckt dann so eine Art ganz feine Eisscherben aus und die sind mittlerweile an verschiedenen Alpenorten in Einsatz, insbesondere auch für Loipen in Antholz zum Beispiel, wo der berühmte Biathlon stattfindet, da steht auch so ein Ding.
0: Aber weil du gerade die Speicherseen angesprochen hast, die Wasserthematik wird ja immer drängender. Wir erleben es ja auch selber. Wir haben ja gesehen, wie trocken der Winter war, wie trocken das Frühjahr war, wie heiß der Juni war. Und auch bei uns in Bayern gibt es ja Gegenden, wir schauen nach Franken, die leiden ja drunter. So, und dann kommt das Wasser, das in den Bergen noch entsteht, wird oben in den Speicherseen gespeichert. Da haben wir doch jetzt dann irgendwann einen richtigen Kampf, oder?
1: Die Konkurrenz bricht an verschiedensten Orten aus. Ja. Also für mich eins der frühen Beispiele, das ich sehr interessant fand, war im oberen Ötztal in Obergurgl. Es gibt ja dort seit langem eine große Auseinandersetzung um die Frage des Baus eines neuen Großkraftwerks. Ist jetzt auch ganz aktuell. Also das ist die sogenannte Erweiterung Kraftwerk Kaunertal. Im Kaunertal ist der Gepatschspeicher. Und man will jetzt über den Bergkamm drüber in einem höher gelegenen Paralleltal, dem Platzertal, einen großen Stausee errichten, um dann Wasser zwischen den beiden Seen hin und her pumpen zu können. Das sind dann diese berühmten Pumpspeicher. Wir brauchen wegen der Energiewende Speicher, das wissen wir alle. Und man kann dann eben, wenn viel Stromangebot im Netz ist, das Wasser hochpumpen. Und wenn man dann Bedarf hat im Netz, dann kann man das Wasser wieder ablassen. Und das ist natürlich auch ein lukratives Geschäft, weil das wissen wir selber. Man muss manchmal sogar Geld zahlen, um zu viel Strom im Netz loszukriegen oder Kraftwerke runterfahren. Hier kann ich dann den Strom verbrauchen, um Wasser hochzupumpen. Und diese Debatte, so ein Kraftwerk lohnt sich im Prinzip nur, wenn es natürlich viel Wassereinzug hat. Also baut man oder will 25 Kilometer lange Stollen quer durch die Bergkämme bauen und unter anderem auch dafür Wasser aus dem Ötztal abzweigen. Das ist jetzt momentan, weil die Ötztaler Bevölkerung auf die Barrikaden gegangen ist, das pausiert jetzt momentan, dieser Teil des Kraftwerks. Der andere geht jetzt in die Umweltverträglichkeitsprüfung. Das wurde jetzt diese Woche beschlossen. Und im Ötztal ist der Widerstand unter anderem deswegen so groß, weil die Landwirte sagen, wir brauchen das Wasser, damit wir unsere Wiesen bewässern können, weil das Ötztal ist auch so ein inneralpines Trockental, da regnet es nicht so viel. Also ist das Wasser, das von den Bergen kommt, lebenswichtig im Prinzip für die landwirtschaftlichen Betriebe, die Almen auch, also das, was uns ja auch so wichtig ist an der alpinen Kulturlandschaft. Und gleichzeitig sagte damals der Cheftouristiker, also von Obergurgl, ja, wir müssen das Wasser sammeln in unseren Speicherbecken, weil wir müssen Kunstschnee produzieren. Und dann kann man sagen,
0: ist die Konfrontation eigentlich schon da.
1: Da ist sie da.
0: Und die wird sich verschärfen, da bin ich mir ganz sicher.
1: Und sie zeigt natürlich gleichzeitig dieses Paradox, weil ich habe ihm dann gesagt, ja, aber um den Kunstschnee zu produzieren, brauchst du auch Strom. Also man kann halt dieses Wasser nicht beliebig oft verwenden. Also ich kann es für meine Stromerzeugung nehmen, ich kann es sparen, um dann irgendwie Schnee draus zu machen. Was lernen wir denn aus so einer Konkurrenzsituation? Wir lernen daraus, dass wir viel genauer uns überlegen müssen, was wollen wir mit diesen Ressourcen machen? Was hat oberste Priorität in der Gesellschaft? Und diese Diskussion, die müssen wir dringend führen.
0: Man müsste einfach ehrlicher miteinander sein. Ich glaube, ist das ganz Wesentliche, dass man ehrlicher miteinander ist. Wir können das ja nur skizzieren. Das ist so eine tiefe Thematik, in die wir da eintauchen. Das können wir gar nicht behandeln in unserer Sendezeit. Aber was wäre ein gangbarer Weg aus deiner Sicht, jetzt gerade für die Skiorte? Es gibt genug Skiorte, die sagen, nee, wir brauchen das, unsere Bevölkerung lebt davon, wir müssen Skitourismus anbieten und die Leute kommen nur, wenn sie halt wissen, sie steigen dann nicht in die Pferdekutsche, sondern sie können bei uns auch Ski fahren. Was wäre denn aus deiner Sicht ein gangbarer Weg? Man sagt, ein bisschen reduzieren oder nur bestimmte Stellen oder zumindest nicht noch mehr erschließen. Wofür plädierst du denn dann?
1: Ich habe ja jetzt auch in den vergangenen Wochen da schon Debatten geführt mit dem Wirtschaftssprecher der Tiroler Seilbahnen. Da hat der österreichische Alpenverein einen Podcast gemacht, ja, kann man im Netz auch anhören. Und Chefin, Geschäftsführerin der Pitztaler und Kaunertaler Seilbahnen. Also das ist auch so ein Hintergrund des Appells. Ich möchte gerne in diese Gespräche gehen. Ja, und was sage ich? Ich sage, es ist wichtig, mal aus dieser Automatik rauszugehen, aus dieser Spirale. Und es ist wichtig, den Gästen versuchen, so ein bisschen sanft erfahren zu lassen, dass nicht immer alles gehen muss. Die Berge sind ein großartiger Erlebnisraum. Ich habe so viele Möglichkeiten. Und wir müssten mal innehalten. Am besten fände ich es, wenn alle mal so ein Moratorium machen würden und sagen, jetzt bewirtschaften wir mal das, was wir haben. Alois Glück, ja, den viele kennen, großer Sozial- und Umweltpolitiker der CSU, absolut, leider jetzt vor nicht langer Zeit ja gestorben. Mit dem habe ich mich öfters über den Bayerischen Alpenplan unterhalten. Dieses großartige landesplanerische Instrument aus 1972.
0: Wahnsinnig früh dran.
1: Das war damals diese erste Welle der Umweltbewegung. Da hat man nach dem Wirtschaftswunder erkannt, Moment einmal, so dürfen wir nicht weitermachen. Also auch eine ähnliche Situation eigentlich. Und da geht es ja darum, dass im Prinzip eine Kernzone C der Bayerischen Alpen, dass es da keine Erschließungen geben darf. Und Alois Glück hat immer betont, das Segensreiche, und er hat, das ist sein Wort, das Segensreiche an diesem Alpenplan war dann, dass alle Orte wussten, da läuft nichts. Und damit ist die Energie woanders hingegangen. Man musste nicht mehr darüber nachdenken, baue ich jetzt da ein Skigebiet oder Lifte oder so. Nein, das war ausgeschlossen. Also haben sie sich andere Konzepte überlegt und so weiter. Schleching, wo 1969 noch deutsche Skimeisterschaft war, mit Rosi Mittermeier, die war damals dabei, die berühmte Goldrosi. Und die haben dann relativ bald beschlossen, wir machen nicht mehr weiter mit diesem Skitourismus. Heute sind sie Bergsteigerdorf, bauen wunderbare alternative Angebote auf. Also dann fange ich überhaupt erst an, so richtig über Alternativen nachzudenken. Dann entwickle ich mich weiter. Das ist ja der Fortschritt. Der Fortschritt ist ja nicht, die vorhandenen Strukturen immer noch mehr drauf zu ballern, sondern zu sagen, was gibt's denn für neue, spannende, interessante Wege?
0: Bergsteigerdörfer, wer sie sind, was sie machen und warum das eine Möglichkeit für uns wäre, einen guten und sanften Tourismus in den Alpen zu legen. Darüber reden wir dann nach den 11 Uhr Nachrichten.

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1: Um 11 Uhr mit Kia Arnzen. Generaldebatte im Bundestag und wie immer hat sie auch heute recht heftig und laut begonnen. Zum Auftakt warf AfD-Chefin Weidel Bundeskanzler Merz vor, er liefere keinen wirklichen Politikwechsel und führe das Land mit seiner Schuldenpolitik in die Staatspleite. Zu den teuren Energiepreisen sagte sie:
2: Die sogenannte Energiewende ist der größte Mühlstein, der unsere Wirtschaft erdrückt und in den Abgrund zieht. Die Energiewende ist verlorenes, verbranntes Geld. Damit wird nichts Produktives geschaffen. Es werden kostspielige, dysfunktionale Parallelstrukturen subventioniert, während bewährte und kostengünstige Infrastruktur systematisch zerstört wird.
1: Bundeskanzler Merz räumte in seiner Erwiderung Fehler bei der Energiewende ein, ließ die Kritik an sich aber nicht gelten.
3: Die Abschaltung von Kraftwerken in Deutschland, insbesondere von Kernkraftwerken, zu einem Zeitpunkt, wo die Reservekapazitäten noch nicht zur Verfügung gestanden haben, war zumindest die falsche Reihenfolge. Ja, aber meine Damen und Herren, Sie übersehen doch vollkommen, dass wir heute genau das Richtige tun, um die Energieversorgung unseres Landes auch sicherzustellen. Wir korrigieren Fehlentwicklungen in der Energiepolitik. Wir sorgen dafür, dass wir Gaskraftwerke in Deutschland bauen können.
1: Merz lobte auch, dass das Wirtschaftswachstum schon heuer bei 1,3% liegen werde. Damit zeige seine Politik Wirkung. Am Nachmittag steht dann bei den Haushaltsberatungen im Bundestag der Etat von Verteidigungsminister Pistorius auf der Tagesordnung. Im Morgenmagazin von ARD und ZDF wies der SPD-Politiker die Kritik zurück, dass die Bundeswehr vor allem in veraltete Waffensysteme investiere. Pistorius sagte, man gebe Geld für künstliche Intelligenz, Drohnen und Satellitenkommunikation aus. Zugleich seien aber auch klassische Waffensysteme nötig. In Großbritannien gibt es nach wie vor Probleme im Luftverkehr, vor allem am Flughafen London Heathrow. Heute mussten wieder fast 180 Flüge gestrichen werden, nachdem gestern mehr als 1300 Verbindungen von und nach Großbritannien ausgefallen waren. Grund war eine technische Störung bei der britischen Flugsicherung. Die Systemstörung war nicht die erste. Die Fluggesellschaften fordern schon länger eine bessere Absicherung. Bayerns Kunstminister Blume hat die Förderpreisträger in der Sparte Musik bekannt gegeben. Ausgezeichnet werden die Komponistin und Jazzsängerin Laura Detterbeck, die Dirigentin und Komponistin Judania Gomez Heredia, die Geigerin und Pianistin Samira Spiegel sowie die Band Pampam Ida zusammen mit dem Silberfischorchester. Laut Blume zeigen die diesjährigen Preisträgerinnen und Preisträger, wie vielfältig und kraftvoll junge Musik heute klingen kann. Das Wetter in Bayern. Viele Wolken, gebietsweise Schauer und Gewitter. Ab dem Nachmittag freundlicher. In Franken sonnige Abschnitte. Höchstwerte 17 bis 22 Grad. Tiefstwerte in der Nacht bei 11 bis 5 Grad. Morgen und am Freitag von Franken bis zur Oberpfalz. Sonne und Wolken im Wechsel. An den Alpen etwas Regen. Am Samstag weitgehend trocken. Höchstwerte 16 bis 25 Grad. Es ist 11.03 Uhr. Die Verkehrsmeldungen: A3 Würzburg Richtung Nürnberg zwischen Erlangen-Frauenaurach und Erlangen-Tennenlohe, 3 Kilometer Stau. A7 Füssen Richtung Ulm zwischen Illertissen und Dreieck Hittistetten, 8 Kilometer stockender Verkehr. A8 Stuttgart Richtung München zwischen Ulm-Ost und Leipheim, 5 Kilometer Stau. A8 München Richtung Stuttgart zwischen Burgau und Günzburg, Behinderungen nach einem Unfall. Und B307 Miesbach-Bayerisch-Zell zwischen Miesbach und Hausham in beiden Richtungen Stau. Soweit die Verkehrsübersicht.
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4: Am Mikrofon ist Bettina Arne. Ich grüße Sie ganz herzlich. Und bei uns zu Gast ist heute mein Kollege Georg Bayerle aus der Bergsteigerredaktion, aus den Bergsteigerredaktionen des Bayerischen Rundfunks, sage ich mal. Und er hat ein Buch geschrieben, Der Alpenappell, warum die Berge nicht zum Funpark werden dürfen. Wir haben in der vergangenen Stunde sehr drastisch, glaube ich, skizziert, was eigentlich in den Alpen gerade alles schiefläuft und warum wir so nicht weitermachen dürfen. Und vielleicht wollen wir uns in dieser Stunde mal mit den positiven Aspekten beschäftigen, nämlich was können wir denn tun und welche Art von gutem Tourismus in den Alpen gibt's und ist auch möglich. Aber jetzt starten wir erst einmal mit den Alpenlandler-Musikanten in diese Stunde.

0: Wie gehen wir um mit diesem großartigen Naturraum, den die Alpen darstellen? Auf jeden Fall so, wie es jetzt läuft, sagst du, Georg, können wir eigentlich nicht mehr weitermachen. Wie können wir denn weitermachen? Was sind denn gute Wege? Du hast das Thema Bergsteigerdörfer angesprochen. Müssen wir jetzt, glaube ich, mal erklären für Menschen, die nicht so bergaffin sind, was versteht man unter einem Bergsteigerdorf? Was ist es? Was muss der Ort für Kriterien erfüllen?
1: Ja, vielleicht noch vorausgeschickt. Ich glaube, das Allerwichtigste ist, dass überall viel deutlicher wird, welche enorme Qualität dieser Naturraum Alpen hat. Also dadurch, dass wir im Flachland im Prinzip die Natur an vielen Orten ausgetrieben haben durch die Art, wie wir da umgehen und bewirtschaften, ist es wirklich eine Oase, ein Rückzugsgebiet geworden, wo ganz viele Tierarten überhaupt nur noch leben können. Wir haben diese Höhenstufung, dadurch ein unglaubliches Mosaik an Lebensräumen, wo viel Dynamik drin ist in diesen Lebensräumen. Und wir gehen mit Landschaften um, die sich seit der letzten Eiszeit, also seit ungefähr 12.000 Jahren kontinuierlich entwickelt haben. Und mit diesen Landschaften gehen wir so um, als könnten wir machen, was wir wollen.
0: Und als ob die morgen wieder so da sind, wenn wir gerade sagen, ja, jetzt bauen wir den Lift mal zurück. Das wird dann nicht mehr so, wie es war.
1: Dieses berühmte Beispiel, ja, in einer Handvoll Humus oder Erde leben mehr Mikroorganismen als Menschen auf der Erde. Also das muss, finde ich, immer deutlich werden, wenn wir mit diesem Naturraum zu tun haben. Deswegen ist dort auch halt diese Grenze, die Kritik halt auch besonders wichtig und triftig, weil es nicht irgendwas ist, mit dem wir da umgehen. Und die Bergsteigerdörfer, das ist eine Initiative des Österreichischen Alpenvereins ursprünglich gewesen, die sich mittlerweile eigentlich über alle Alpenländer verbreitet hat. Findet man sehr leicht im Netz auch. Mhm. Haben eine sehr gute Webseite, wo die Orte auch gezeigt sind und ihre Spezialität. Und die Grundidee des österreichischen Lebensministeriums, die das damals ins Leben gerufen hat, vor knapp 15 Jahren, war die, zu sagen, man muss diesen in Anführungszeichen zurückgebliebenen Orten auch eine größere Sichtbarkeit geben, weil diese sogenannten zurückgebliebenen Orte sind eigentlich die Orte, die es vormachen, wie es besser geht. Das sind Orte, die immer schon im Einklang mit der Natur gewachsen sind, wo keine großen Strukturen entstanden sind, keine sehr großen Hotels,
0: keine Bergbahnen,
1: nicht viele technische Anlagen, vielleicht so ein Dorflift oder sowas, aber nichts Größeres, wo wertvolle Naturgebiete drumherum sind, auch welche, die oft mit alpinem Anspruch verbunden sind. Also ein Musterbeispiel ist Ramsau im Berchtesgadener Land, am Fuß des Watzmann mit dem Nationalpark Berchtesgaden vor der Haustür und eben einem Tourismus, der all diese Superlative, hier ist Adrenalin oder hier kann man immer Skifahren oder
0: hier
1: sowas.
0: Hier ist Schneebar, hier genau, ist Flirty.
1: Nicht braucht.
0: Da gibt es einen schönen Slogan, habe ich bei dir in deinem Buch nachgelesen, von Innerfehlgraten. Innerfehlgraten in Osttirol hat sozusagen damit geworben, denn die machen nicht viel Werbung. Kommen Sie zu uns, wir haben nichts.
1: Das hat eingeschlagen damals wie eine Bombe. Also das ist, glaube ich, auch schon über 15 Jahre her und ging dann auch durch alle deutschen Medien, weil das war natürlich die größtmögliche Provokation sozusagen. Ja, normalerweise überschlagen sich alle immer zum Saisonbeginn im Winter wie im Sommer mit ihren neuesten Attraktionen und was man alles machen kann und wo also der Gast dann auch mit der Pistenraupe hinfahren kann, wenn er will und lauter so Zeug. Und die haben das einfach komplett konterkariert, ja.
0: Und fahren gut damit.
1: Sie fahren gut damit. Ja. Sie haben natürlich nicht diese Wachstumszahlen, die brauchen sie aber eben auch gar nicht, weil sie nicht so in diese Kostenvorleistung gehen. Auch das ist ja nochmal ein ganz wichtiger wirtschaftlicher Aspekt. Jetzt sagen wir mal dieses, ich nenne es mal industrialisierten Tourismus. Es wird ja ständig ganz viel Geld investiert und natürlich muss sich das Geld wieder reinspielen, das muss ich wieder reinwirtschaften. Dadurch kommen diese Spiralen in Gang. Also da komme ich dann kaum mehr raus. Und vorhin haben wir über diesen wichtigen Begriff der Flexibilität gesprochen, den ich als Alpinist oder Alpinistin haben muss, wenn ich heute in höheren Bergen unterwegs bin. Auch Destinationen brauchen Flexibilität und die Flexibilität habe ich aber nicht. Wenn ich permanent meinen Investitionsberg vor mir herschiebe, den ich refinanzieren muss, dann bin ich in einer Sackgasse, dann kann ich da nicht so einfach raus. Und möglicherweise geraten wir aber jetzt bald immer mehr in Situationen, wo ich vielleicht doch raus muss.
0: Es ist natürlich auch eine Frage, wo kommt Geld her und wer gibt es aus und an wen gibt er es? Unsere Fördergelder auch bei uns in Bayern, finde ich, gehen schon nach wie vor in die ganz klassischen Denkmuster. Da ist was, die müssen vergrößern oder die müssen erweitern oder die müssen ausbauen. Ja, die brauchen Geld. Müsste man vielleicht auch mal umdenken.
1: Ja, dringend, aber das sind irgendwelche heiligen Kühe, an die ganz schwer immer ranzukommen ist, die Art, wie diese Förderstrukturen laufen. Und da existiert natürlich dann wahrscheinlich auch so eine Art Co-Abhängigkeit, ja, dass sich die Systeme gegenseitig speisen. Aber Tatsache, also wir diskutieren in Bayern ja seit vielen Jahren über dieses Seilbahnförderprogramm, wo Investitionen in neue Anlagen jetzt in den meisten bayerischen Gebieten mit bis zu 30% vom Steuerzahler, vom Staat gefördert werden. Und man kann schon sagen, dass da eine ganze Reihe dieser Investitionen nicht stattgefunden hätte, wenn nicht eben der Staat das unterstützt und auch in Beschneiungsanlagen und in Kunstschnee. Mhm. Und vor allem dieser letzte Punkt ist einer, der viel diskutiert wird. Sollte man nicht lieber die Förderung in Kunstschnee dringend rausnehmen? In Bayern haben die Gebiete wirklich keine gute Prognose. Da braucht man also kein Hellseher sein. Die sind alle viel zu niedrig. Ja? Alle bis auf Nebelhorn und Zugspitze möglicherweise. Mhm. Und könnte man mit dem Geld nicht vielmehr die alternativen Geschichten fördern? Also ich sag's nur nochmal und den Trend sehen wir ja schon. Also ich kenne große und auch anspruchsvolle Hotels im Oberallgäu, in denen ist der November ein super Tourismusmonat. Weil viele sagen, Mensch, mittlerweile im November kann man noch gut wandern und dann erhole ich mich da, schnauf nochmal durch, bevor dann dieser ganze Weihnachtsstress anfängt und so weiter. Ja. Also Tourismus lässt sich ganz anders denken, als wir das so aus der Tradition gewohnt sind mit so einer fixen Sommer- und einer fixen Wintersaison. Also mittlerweile, das muss ich halt einmal machen. Sowas müsste man natürlich auch fördern, damit sich das ganz anders verbreitet.
0: Es kommt ja noch ein Aspekt dazu. Diese ganzen Sachen, wie du hast gesagt, das Geld muss reingewirtschaftet werden. Ja, natürlich. Und es muss auch geholt werden von dem Gast, der da kommt. Und wir sind ja, das weiß jeder, der mal mit der Familie zum Skifahren geht, vielleicht in ein oder vermutlich in ein Gebiet mit Schneekanonen, der weiß, was eine Tageskarte kostet. Und der weiß, was in dieser Tagesausflug kostet. Und da hat er vielleicht noch nicht einmal in der Hütte gegessen oder hat sogar seine Brotzeit im Sack oder keine Übernachtung. Das sind ja Summen mittlerweile. Also da geht es doch auch um Teilhabe. Das kann sich doch niemand mehr leisten. Und in so einem Bergsteigerdorf, schreibst du, gibt es eigentlich immer noch auch Privatzimmer oft oder kleinere Pensionen, wo man für ein relativ normales Geld, nennen wir es mal, eine Übernachtung bekommen kann.
1: Es wird ein immer wichtigeres Thema werden. Ja. Wie sozial bleibt diese Landschaft, die neben dieser natürlichen Qualität natürlich diese besondere Qualität als Freizeit- und Erlebnisraum hat. Ja, dafür ist sie auch da. Das sagt im Prinzip im Übrigen auch der Bayerische Alpenplan mit seiner Tabuzone C. Der sagt nicht, diese Tabuzone C soll nicht betreten werden. Der sagt, da soll es keine Erschließungen geben. Und es geht wörtlich im Bayerischen Alpenplan um einen nicht anlagengebundenen Tourismus. Also einen sanften Bergsport oder Bergtourismus. Und natürlich sind die Alpen dafür da. Also die Menschen sollen sie erleben. Also deswegen mache ich auch Filme und Berichte. Also das ist ein Riesenschatz fürs Leben aller sozusagen. Und je mehr es werden, desto wichtiger ist es, diese Freiräume und diese unverbauten Räume zu erhalten und sich entsprechend zu verhalten. Und wenn man auf der individuellen Ebene ist, dann geht es eben auch darum zu sagen, ich fahre nicht so oft und dafür bleibe ich länger. Ich bewege mich so angepasst wie möglich. Also mindestens Fahrgemeinschaften oder öffentliche Verkehrsmittel. Und das kann man ja auch mal ausprobieren. Ich habe neulich eine Gruppe von Stipendiaten im Karwendel geführt. Ja, dann sind wir von München in der Früh abgefahren mit dem Zug nach Gleis, das ist da auf dem Weg nach Mittenwald, sind dann in den Bus eingestiegen, sind dann in Mittenwald bei den alten Kasernen ausgestiegen, haben dann diese Wanderung über den Zunderweitkopf und Wörnersattel gemacht und sind dann in so einem großen Bogen runtergelaufen nach Mittenwald und mit dem Zug zurückgefahren. Das Erste, was im Vorfeld war, dass mir zwei Stipendiatinnen angeboten hatten, ja du, also wir haben auch Autos, wir können auch mit dem Auto fahren. Das war gar nicht im Kopf drin, zu sagen, das ist ganz bewusst von mir.
0: Das ist Teil Teil der Tour.
1: Ist, ja. Es ist nicht es so, dass ich so ein armer Kerl bin und nicht irgendwie mit dem Auto fahren könnte. Ja. Nein, ich will, dass wir uns in der Früh am Bahnhof treffen. Ja. Dann lernen wir uns alle kennen, während wir da in diesem Zug sitzen und haben ein komplettes Tageserlebnis bis zur Rückkehr nach München und anschließend einen Biergartenbesuch direkt neben dem Bahnhof. Ja. Das ist eine Gemeinschaftsgeschichte auch und gleichzeitig haben wir uns so umweltfreundlich wie möglich verhalten, haben keine Straßen zugestellt, haben die Leute, die in den Orten wohnen, geschützt. Ja. Heute große Diskussionen, A8, Ausweichverkehr zwischen München und Salzburg. Natürlich will man nicht diesen Verkehr im Dorf haben und da muss halt auch jeder ein bisschen dazu beitragen.
0: Du hast zwei Beispiele auch für, ja, ich finde schon, dass man das unter Tourismus tatsächlich verzeichnen und erläutern kann, in deinem Buch dargestellt, die viele von uns vielleicht sogar kennen, denke ich mir. Das eine ist der Bauernherbst im Salzburger Land, den es schon ganz lang gibt. Und das andere ist so diese besondere Architektur im Bregenzer Wald. Bregenzer Wald, da bin ich jetzt von meinem Wohnort her recht nah dran und auch gerne dort unterwegs. Die haben es ja geschafft, mit etwas Touristen zu locken oder Urlauber oder Feriengäste, wo man nie im Leben drauf kommt, dass sich damit im ländlichen Raum jemand locken lässt, nämlich mit Architektur. Was haben die gemacht?
1: Das ist das Musterbeispiel für eine quasi ideale Weiterentwicklung alpiner Tradition. Also warum sind die Alpen so interessant für unsere heutige Zeit, was das Sozioökonomische betrifft, das Sozialwirtschaftliche? In den Tälern und der Bregenzer Wald, den kann man im Prinzip als ein großes Tal auffassen in dieser Betrachtungsweise in der Vergangenheit, waren die Menschen immer auf das gestellt, was sie da hatten. Und automatisch entwickeln sich Kulturen, die viel mit Recycling, Upcycling und so weiter zu tun haben und mit einem sehr sparsamen Ressourcenverbrauch. Ich kann nicht einfach von außen immer was reinholen ins Tal. Ich muss mit dem zurechtkommen. Und die Wälder, die immer so ein bisschen abgelegen waren im Bregenzer Wald, die hatten halt vor allem das Holz. Und deswegen hat sich da immer schon der Holzbau als totale Spezialität entwickelt. Und vor 25 Jahren circa, also in den 90er Jahren, ist so eine junge Generation aufgewachsen, die erkannt hat, dass man mit dem Holz viel mehr machen kann als diese klassischen Schindelbauten, die sehr hübsch sind natürlich, aber man kann auch diese ganze Holzgeschichte in eine Moderne tragen, die mit Ressourcen vorsichtig sein muss, die sich anpassen muss, die regional sein sollte, auch eine regionale Wirtschaft haben sollte. Es gab ein paar Architekten, die da sehr schnell führend wurden. Hermann Kaufmann, der war lange Holzbauprofessor an der TU in München, an der Technischen Universität. Also ganz renommierte Leute, die trotzdem Bergler und Bergsteiger sind und ganz bodenständig waren. Also der Hermann Kaufmann hat immer gesagt, das Prinzip ist wie beim Maiensäß. Also ich baue eigentlich so einfach wie diese Vorfahren. Maiensäß, das ist diese erste Stufe der Alpbewirtschaftung, wo ich im Mai dann eben anfange, mit dem Vieh die Berge zu erklimmen. Und dieses Holz hat ganz tolle Klimafunktionen. Wenn der Stadel zerfällt, dann sieht man ihn nicht mehr. Der verrottet einfach in der Landschaft. Also das hat ganz viele Aspekte. Ich habe dann schon vor 25 Jahren einen wunderbaren Bericht gemacht, weil es gab damals den Schuhschachtelstreit im Bregenzer Wald. Mhm. Ja, diese modernen Architekten haben dann nicht mehr diese klassischen Tiroler Häuser gebaut, sondern plötzlich so auch moderne Bauformen und so weiter. Und dann
0: viel Holz, viel Glas, eher kubistisch orientiert.
1: Genau, und dann gab es den Streit Jodelbarock gegen Schuhschachteln und so weiter. Aber es hat sich dann eben gezeigt, dass sich das super einfügt, wenn man durch den Bregenzer Wald fährt, dann passt das trotzdem. Warum? Weil auch bei einem rechteckigen Holzbau das Holz mitaltert, Spuren der Zeit bekommt und dann gar nicht mehr groß anders ausschaut im Dorfbild. Im Gegenteil. Ja.
0: Und es hat sich eben gezeigt, dass dadurch eine Art von Urlaubern kommen, die sich für sowas wiederum interessieren. Das heißt, das wäre das richtige Signal zu sagen, wenn du sogar mit Holzbauten, in Anführungszeichen nur Holzbauten, Menschen locken kannst, die sagen, was machen die da? Das möchte ich mal anschauen. Warum ist das ganz anders als in anderen Teilen von Österreich? Dann geht das auch in anderen Bereichen. Die Salzburger in ihrem Gai haben auf Kulinarik gesetzt. Dieser Bauernherbst, da geht es einfach um alte Genüsse. Altes Essen, regionale Lebensmittel, was uns für heute sozusagen, das geht uns leicht von der Lippe. Aber vor 30 Jahren war das auch was ganz Neues.
1: als touristisches Konzept war es was ganz Neues.
0: Konzept, ja.
1: Aber vor 30 Jahren konnte man eben noch aus dem Vollen schöpfen, was die Produktion dieser hochwertigen Lebensmittel betrifft und die Rezepturen, weil die ganzen Omas noch diese Geheimrezepte hatten für Kaiserschmarrn, Mehlspeisen oder auch irgendwelche, also jetzt deftigeren Gerichte mit Almkäse zum Beispiel und so weiter. Und das sind ja auch touristische Konzepte, die immer weitergehen. Also die Jungen begeistern sich total dafür. Ich kenne viele Junge, die dann genau deswegen, weil man eben raffiniert kocht, weil das Ganze so schön in einem guten Zusammenhang auch mit der Natur steht, dann gesagt haben, ja, da machen wir doch die Almbewirtschaftung weiter. Das macht uns Spaß. Wir finden einen neuen Lifestyle sozusagen, um das zu machen. Und das ist ja das Allerbeste, wenn man sieht, wie tragfähig solche Konzepte sind. Wogegen in diesen übernutzten Tälern, ja, ich meine, das Zillertal, das ist ein einziger Siedlungsbrei, wenn man da durchfährt.
0: Also, es ist auch nicht besonders hübsch, finde ich leider.
1: Ja, und gerade diese Täler haben eher Probleme zu sagen, die Jungen zu begeistern, da weiterzumachen, weil viele eigentlich da gar nicht leben wollen oder zum Teil nicht können, weil die Grundstückspreise viel zu hoch sind und so weiter. Ja.
0: Kommt ja noch dazu. Also es geht auch da, wenn wir gerade das Thema Kulinarik angesprochen haben, ist die Frage, wie viel Echtheit muss sein und brauchen wir wirklich die Scampi auf der Berghütte? Das muss doch nicht sein, sowas, oder? Das will man doch eigentlich auch gar nicht. Oder vielleicht du und ich nicht, vielleicht wollen es andere schon, ich weiß es nicht.
1: Ein wichtiger Punkt, es gibt eben doch sehr viele, die das alles irgendwie wollen auch. Ja? Also,
0: Henne und Ei, weißt damit du? Was ist zuerst da, das Angebot oder die Nachfrage?
1: Das ist auch ein ganz, ganz wichtiger Punkt. Ja. Und das ist auch ein Punkt, den ich zum Beispiel jetzt wieder mit Spitzenvertretern der Seilbahnen da schon diskutiert habe, ja? Dass ich sage, es ist nicht unbedingt einfach die Nachfrage, sondern ihr schafft natürlich auch all diese Konsumanreize. Also, und an irgendeinem Punkt muss ich halt einmal ansetzen, sonst tut sich natürlich nichts. Das ist das eine. Und Scampi auf 3000 Metern ist jetzt halt deswegen so ein super Beispiel, weil es im Prinzip das Zusammenführen des Unmöglichen zeigt.
0: Ja.
1: Und wo man dann einfach sagen muss, das ist heute nicht mehr zeitgemäß. Ja? Genauso wie wenn ich wie in den Dolomiten Lamborghinis mit der Schneeraupe auf eine Berghütte schleppe über eine Skipiste, um da irgendwie, was weiß ich was, für Glamour zu verbreiten. Ja? Das passt halt alles nicht mehr in die Zeit. Und da muss dringend dieses Umdenken anfangen. Und der Wert dieser sehr nachhaltigen Bewirtschaftungsformen in den Alpen, das sind ja im Prinzip Subsistenzwirtschaften, die mustergültig sind. Der muss natürlich nochmal ganz anders herausgestellt werden, auch der Wert dieser Lebensmittel.

0: Dann versuche ich noch mal ein paar wesentliche Punkte zusammenzufassen. Also du sagst, so wie wir es im Moment noch handhaben, können wir nicht weitermachen. Wir müssen das ja erhalten, diesen wahnsinnig schönen Lebensraum. Wir haben die Ausbaugrenzen längst erreicht. Wir können auch da nicht so weitermachen. Wir müssen vor allen Dingen ehrlicher miteinander debattieren. Es muss nicht der, der einen Ausbau kritisiert, immer so in die eine Ecke geschoben werden und vielleicht aber auch der, der sagt, aber ein bisschen Ausbau brauchen wir in die andere. Man muss offen und ehrlich miteinander reden. Man muss andere Strukturen ersinnen oder ausprobieren und andere Wege gehen und neue Ideen denken dürfen. Das alles mal als Grundvoraussetzung.
1: Genau.
0: Ist eine Menge Holz.
1: Ja, freilich, es geht um nichts anderes als eine Veränderung unserer so quasi gewohnten Verhaltensweisen.
0: Was kann ich konkret tun? Ich hätte von dir gerne noch so ein paar konkrete Ideen. Also wir haben schon gehört, du warst sozusagen als Bergführer mit einer Gruppe unterwegs und ihr seid erstmal mit den Öffis ins Gebirge gefahren. Da gibt's, handfester Tipp, gibt's ein wunderbares Buch, das wird auch in der Bergsteiger-Redaktion seit Jahren vorgestellt und das heißt nämlich mit den Öffis ins Gebirge. Und da sind lauter Touren drin, für die man nicht mit dem Auto anreisen muss.
1: Genau, also zum Beispiel. Gibt's ein Riesensortiment, also es gibt mittlerweile sogar mehrere Öffi-Führer, die da empfehlenswert sind. Michael Fitztum ist ein Münchner, der da sich besonders verdient gemacht hat. Es gibt eine Webseite Bahn zum Berg, die ist auch in Österreich gestartet worden, ist mittlerweile auch in Bayern. Auch diese Organisation Protect Our Winters. Das sind junge Skisportlerinnen und Skisportler, auch Profis sind da dabei, die sich eben Gedanken machen über die Zukunft der Winter. Also deswegen Protect Our Winters, also schützt unsere Winter, dass wir auch zukünftig Skifahren wollen. Das ist so der Grundgedanke, den die da haben. Und wie kann man sich entsprechend verhalten? Also auch die haben schon solche Öffi-Bücher rausgegeben. Das ist auf jeden Fall ein ganz zentraler Ansatzpunkt, ja, dass man runterkommt von diesen hohen Verbräuchen und Ausstößen, die durch das Reisen in die Alpen entstehen und die auch immer Fläche kosten. Ja. Wir diskutieren, ob man die B12 im Allgäu ausbaut, diese Bundesstraße zwischen Buchloe und Kempten, die soll doppelt so breit werden. Also da wird immer wieder Landschaft aufgefressen. Die Frage, was jetzt am Brenner passiert, die Lueck-Brücke, die jetzt umgebaut wird, das werden dann zwei Brücken sein und

0: Am Fernpass wird über den Scheiteltunnel geredet. Also überall geht es immer wieder um diese Projekte, noch mehr Platz zu schaffen für den Verkehr. Also das greift immer weiter in die Landschaft ein und spielt schon jeder eine gewisse Rolle.
1: Mhm. Bergerlebnis mit gutem Gewissen, haben wir auch schon angesprochen. Man kann ein bisschen den touristischen Raum für sich definieren, indem man unterwegs ist, indem man eben vielleicht nicht in diese großen Abenteuerspielplätze geht, sondern wirklich sagt, nee, ich gehe vielleicht in ein Bergsteigerdorf oder ich gehe dahin, wo es noch ein bisschen echter ist, natürlicher ist, ehrlicher ist. Genau da kann man wunderbare Erlebnisse haben. Wäre auch eine Idee.
0: Genau, also indem ich mir mehr Gedanken mache. Also genauso wie ich mir ja überlege, welches Brot ich mir kaufe, weil das halt zu den ganz wichtigen Nahrungsmitteln gehört, die ich in mich aufnehme. Ja, da möchte ich auch nicht also möglichst viel Chemie essen. Und genauso kann ich mir natürlich auch überlegen, an welchen Ort gehe ich denn lieber und wo fühle ich mich da wohler. Es ist nicht immer leicht. Also da gehört halt eigenes Interesse auch dazu, sich zu informieren.
1: Und Vorplanung natürlich.
0: Klar. Ja, aber die Bergsteigerdörfer sind eben schon mal so ein Anhaltspunkt und das sind über 30 zwischen Slowenien und dem Piemont. Also da hat man schon mal ein paar Jahre zu tun, wenn man allein die abhaken möchte.
1: Und was macht der passionierte Skifahrer? Wie kann der sich verhalten?
0: Wenn ich jetzt in Gesprächen mit Kolleginnen und Kollegen aus dem Norden bin, oft zu Beginn der Wintersaison schon ganz schräg angeschaut, wenn ich sage, ja, ich fahre immer noch Ski und meine Kinder haben Skifahren auch gelernt. Ja. Ja, auch da Flexibilität. Erstens bin ich natürlich jetzt mehr als Alpinist unterwegs, das heißt als Skitourengeher. Mhm. Das heißt, ich gehe dann halt, wenn genug Schnee ist und wenn halt kein Schnee ist, gehe ich nicht und mache was anderes. Das ist überhaupt so diese Grundtugend, glaube ich, die auch bei jedem mit dazugehören sollte. Also, dass ich nicht im Kopf meinen Plan betoniere, dass das und das stattfinden muss, wenn ich in die Berge gehe, sondern das lernt man ja automatisch, auch im Sommer. Ja? Ich meine, wenn ich jetzt 2 Tage Dauerregen habe, dann klappt halt meine geplante Tour nicht oder meine Hüttentour oder sowas. Also muss ich da ein bisschen umdenken und so sollte man insgesamt an die Sache rangehen. Und dann kann ich mir halt Skigebiete aussuchen, wo ich sage, die machen das vielleicht auf eine ausbalanciertere Art. Ja? Da gibt es leider kein Label oder irgendwie einen Guide.
1: Die muss man sich selber suchen.
0: Da ist man halt leider auf eigene Recherche angewiesen. Aber
1: oder
0: es gibt
1: auf
0: ja,
1: Empfehlungen.
0: Es gibt ja durchaus Unterschiede. Und eben. Und schon in dem Moment, wo man dann anfängt, sich da zu informieren, wird es ja ganz spannend. Ja? Ich lerne neue Orte kennen und kann das dann auf eine schöne Weise gestalten.
1: Was mich mal interessieren würde, das ist ja ein Buch, das wird viele Menschen sehr interessieren. Andere werden sich dabei ertappt fühlen. Was kriegst denn du für Reaktionen?
0: Also bis jetzt sind die Reaktionen hervorragend. Also sehr, sehr viele. Das sind fantastische Reaktionen, würde ich sagen. Ja, ist mir noch nie so passiert eigentlich, dass völlig fremde Leute sich da gleich reihenweise melden. Also ich kriege schon öfters auch auf Filme natürlich Briefe und Mails und so weiter. Aber jetzt in der Art und dann auch mit so einem tief empfundenen Danke. Also ganz vielen ist das ein großes Anliegen. Und ich hoffe, dass Kritik auf eine richtige Weise gesehen wird. Das betrifft jetzt eben vor allem die da eventuell sich angegriffen fühlen oder so. Ja? Also Kritik heißt ja nicht, dass ich mich nicht für das Ganze interessiere. Im Gegenteil. Also in dem Moment, wo ich sehr intensiv mich mit was auseinandersetze, auch mit kritischen Perspektiven, heißt ja, wie viel mir an dem Ganzen liegt. Und deswegen möchte ich ja auch diese Gespräche haben, von denen es schon 2 gegeben hat, mit Spitzenvertretern der Seilbahnen in Tirol. Und ich hoffe, dass das weitergeht. Und ich hoffe, dass wir dann da selber mehr Bewegung reinkriegen und drüber nachdenken können, was kann man denn auf der Ebene des touristischen Angebots noch alles machen, um da so langsam ein bisschen in Bewegung zu kommen.

0: Ja, was wir noch gar nicht angesprochen haben, können wir auch nur noch kurz erwähnen, ist die Seite der Politik. Wir haben ja diese Alpenschutzkommission und die gibt es eigentlich schon ziemlich lang. Ich weiß noch, da war ich junge Reporterin, da haben die in Füssen damals getagt, da haben wir einen Ü-Wagen hingestellt und dann musste ich rauf und runter berichten, quer durchs Haus, worum es da gerade ging. Also ging immer Alpenschutz und die wollen zusammenarbeiten und die wollen gemeinsame Kriterien. Und das finde ich ist das so ein bisschen versandet, ist da zu wenig passiert, was ist denn da schiefgelaufen?
1: Ist unbequem. Ja. Also Bayern spielt da leider auch eine schlechte Rolle. Das ist auch völlig anachronistisch. Also wir müssen eigentlich viel mehr aufpassen und viel genauer Umweltprüfungen machen, anstelle zu sagen, die werden jetzt entbürokratisiert. Das ist auch ein völliges Missverständnis von Entbürokratisierung in dem Fall. Im Gegenteil, das ist wie so ein trojanisches Pferd, wo man das halt mit reinpackt. Ja. Es laufen die Vorbereitungen für das sogenannte vierte Modernisierungsgesetz. Da soll dann der Klimabericht abgeschafft werden, weil auch der nur so ein bürokratisches Anhängsel ist. Also da sieht man, wie da die Politik tickt und der bayerische Umweltminister insbesondere wäre natürlich der politische Vertreter, der jetzt auch für die Alpenkonvention eine wichtige Rolle spielt. Also das ist der deutsche Umweltminister und der bayerische Umweltminister traditionellerweise, die dafür zuständig sind, dass das, was in der Alpenkonvention, also für die Alpenschutzkommission zuständig ist, die du angesprochen hast, dass das dann auch konkret im Alltag und im Land umgesetzt wird. Und die gehen in die Gegenrichtung.
0: Absolut, ja. Und das empört doch auch viele. Kann mir doch keiner sagen, dass da alle sagen, ja, juhu, genau, die haben es erkannt, jetzt müssen wir da noch mehr und da muss auch. Das muss doch die Menschen empören. Du sagst ja eben, große Demo wird nächste Woche stattfinden. Ich kann mir nicht vorstellen, dass man sich damit Freunde macht. Aber vielleicht stelle ich mir da zu wenig vor, ja.
1: Ja, auch deswegen Alpenappell. Also es müssen sich viel mehr Menschen viel mehr bemerkbar machen. Also ich verstehe das selber nicht genau, warum so viele sanft entschlummert sind, könnte man sagen, ja, und sich halt treiben lassen und lieber nicht so viel mitkriegen wollen von dem, was da alles passiert. Natürlich, das ist alles nicht einfach, ja. Also auch wenn ich mich mit diesen Sachen auseinandersetze, also ich könnte auch ein bequemeres Leben führen. Also das ist schon der schwierigere Weg, wenn man so will. Aber auf der anderen Seite, also so viele wollen irgendwelche Leistungen erbringen. Ja? Es gibt immer mehr Langstreckenläufe und sonstige Wettbewerbe und so weiter. Also offensichtlich wohnt ja schon so ein gewisser Herausforderungsimpuls in den Menschen drin, ja, oder will was Besonderes schaffen oder bauen oder machen. Und ich finde, das sollte man halt auch mal annehmen und sagen, ja gut, also tatsächlich ist es heute komplizierter geworden, als es vor 20 oder 30 Jahren war in der schönen Kohl-Ära, ja, als zwar noch so ein bisschen kalter Krieg war, aber dann war die Wende und irgendwie schien alles nur noch gut zu sein.
0: Es schien alles gut zu werden, ja.
1: Ja? Aber das wird ja nicht besser dadurch, dass ich mir Scheuklappen aufsetze.
0: Absolut. Wie viel Hoffnung hast du bei den Jungen? Weil du hast selber schon gesagt, da gibt es ja auch viele, die ganz anderes Bewusstsein haben, einfach weil sie jünger sind und wissen, dass sie sehr viel länger als wir in dieser schönen Welt hoffentlich leben werden und gern die schöne Welt, auch die Alpen, um sich rum hätten nach wie vor.
1: Ja, ich sehe es auch sehr gemischt, und aber anders als bei uns. Ja. Mhm. Ich glaube, man kann das nicht über einen Kamm scheren, so wie man es heute auch nicht über einen Kamm scheren kann. Ja? Also Gott sei Dank, die Menschen sind bunt und sind da völlig unterschiedlich. Und ich hatte am 3. Juli die Buchvorstellung im Alpinen Museum in München, und da waren sehr viele junge Frauen und Männer, also so um die 20, schätze ich mal, oder Anfang 20 da. Also das war einer dieser super heißen Sommerabende, ja, wo man da bei 60 Grad hatte ich da die Debatte mit der Geschäftsführerin der Seilbahn in Pitztal Kaunertal, der Saal war voll und es waren eben sehr viele Junge da, was wirklich erstaunlich ist im Prinzip, weil das ist man nicht unbedingt gewöhnt, dass da im Alpinen Museum abends an so einem wunderbaren heißen Sommertag dann viele Junge sitzen. Also da ist auch viel Interesse da. Da ist ganz viel auch an Wissen notwendig. Gerade die Jungen müssen natürlich da noch eine schnellere Lernkurve eigentlich hinkriegen, um die Situation zu erfassen, in der sie sich da befinden. Und die haben natürlich alles Recht der Welt, also dieses junge Erwachsenenleben zu genießen. Ja, ich habe ja selber Kinder. Also ich freue mich ja auch, wenn ich sehe, Mensch, also die entdecken jetzt da so alles und so weiter. Also da darf man dann auch nicht zu viel erwarten. Also muss man mal schauen, wie dieser Prozess läuft. Mhm. Ich hoffe, dass sie da wirklich Sensibilitäten und Aufmerksamkeit dafür entwickeln, weil also bei denen geht es um die nächsten 50 Lebensjahre.
0: Ja. Schlagen wir den Bogen nochmal zum Anfang. Du hast gesagt, du hast deine Kindheit, in deiner Kindheit und Jugend, hattest du die Möglichkeit, im Lechtal sehr viel unterwegs zu sein. Wenn du jetzt nur für dich, ganz ohne Kamera, ohne Mikrofon, mal sagst, jetzt mag ich für mich Zeit im Gebirge verbringen. Gibt es so ein, zwei Touren, die du dann besonders gern machst, so wie vielleicht einer dauernd auf den Gründen rennt, dreimal die Woche, gibt es bei dir so einen Berg, wo du sagst, ja, dann gehe ich dahin? Oder magst du ihn überhaupt sagen?
1: Ich habe ja im Buch zwei, drei meiner Herzenstouren verraten. Und witzigerweise ein Freund, der bei der Bergwacht im Oberland ist, hat mir gestern ein Foto geschickt von einem dieser Bergseen, den ich da verraten habe. Mhm. Und dann noch seinen Kommentar drunter geschrieben und gratuliert zu dem Buch und zum Inhalt. Und er ist jetzt diesen Tipp nachgegangen.
0: Wir
1: eine wunderschöne
0: nicht.
1: Tour.
0: Nein, den verraten wir jetzt nicht.
1: Steht im Buch. Und so eine gewisse Liebeserklärung an die Lechtaler Heimat lief ja kürzlich in Bergauf, Bergab. Da ging es so in dieses ganz wilde Herz des Lechtals. Also das kann man nachschauen in der ARD-Mediathek.
0: Ein ganz, ganz wichtiges Buch, das du geschrieben hast, Georg. Ich glaube, da werden viele durchaus dankbar dafür sein. Und ich wünsche dem Buch sehr viele Leser und dir weiterhin viel Erfolg und bleib dran an dem Thema. Es ist lebensnotwendig für uns alle.
1: Vielen Dank.
0: Danke fürs Dasein.

Zwei Stunden habe die Ehre rund um die Gefahren, die unserem Alpenraum drohen. Ich glaube, wir haben alle recht viel mitgenommen. Jetzt kommen die Nachrichten, danach die Themen des Tages aus Bayern. Und ich sage danke fürs Zuhören und wünsche Ihnen einen schönen Tag.

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1: Um 12 Uhr am Mikrofon ist Markus Terhaast. Oppositionschefin gegen Bundeskanzler. Im Bundestag gab es heute Vormittag den üblichen Schlagabtausch im Rahmen der Haushaltswoche. Das Wahlergebnis in Sachsen-Anhalt wirkte nach. AfD-Chefin Weidel trat angriffslustig auf.
2: Die Co-Chefin der AfD und der Fraktion sagte, mit dem Wahlergebnis hätten die Menschen mitgeteilt, Schwarz-Rot sei vorbei. Die Wähler der SPD seien inzwischen ihre Wähler, die CDU in Sachsen-Anhalt pulverisiert. Bundeskanzler Friedrich Merz sagte zu Beginn seiner Rede, die AfD könne vor Kraft kaum laufen, habe ihr Wahlziel in Sachsen-Anhalt jedoch verfehlt und keine absolute Mehrheit erreicht. 56% der Menschen hätten nicht AfD gewählt. Die AfD sei eine destruktive Kraft. Friedrich Merz verteidigte den Bundeshaushalt. Die hohen Schulden begründete er auch mit dem Klimaschutz. Aus Berlin Anne-Kathrin Mellmann.
1: Am Nachmittag steht dann bei den Haushaltsberatungen im Bundestag der Etat von Verteidigungsminister Pistorius auf der Tagesordnung. Im Morgenmagazin von ARD und ZDF wies der SPD-Politiker die Kritik zurück, dass die Bundeswehr vor allem in veraltete Waffensysteme investiere. Pistorius sagte, man gebe Geld für künstliche Intelligenz, Drohnen und Satellitenkommunikation aus, zugleich seien aber auch klassische Waffensysteme nötig. Die erneuten Angriffe zwischen den USA und dem Iran haben direkte Auswirkungen auf den Rohölpreis. Der Preis für ein Barrel der Nordseesorte Brent lag heute wieder kurzzeitig über $100. Ein Grund in der Straße von Hormuz haben die USA 5 iranische Öltanker beschossen. Die Straße von Hormuz gilt wieder als unpassierbar. Die Folgen können auch wir Verbraucher wieder zu spüren bekommen. Steigt der Rohölpreis, werden tendenziell auch das Tanken und das Heizen mit Öl und Gas teurer. Nach dem tödlichen Messerangriff in einer Bank in Regensburg muss der mutmaßliche Täter nun doch in Untersuchungshaft. Er hatte im Juli einen Bankmitarbeiter erstochen. Und das Amtsgericht hatte ihn danach in einer psychiatrischen Klinik untergebracht. Aber die erste Einschätzung eines Sachverständigen hat ergeben, keine verminderte Schuldfähigkeit. Deswegen jetzt der Haftbefehl wegen des Verdachts auf Mord. Der 20-Jährige hatte eine Bankfiliale betreten und mit einem Zettel Geld gefordert. Sekunden später stach er auf sein Opfer ein. Norwegen nimmt heute Abschied von seinem verstorbenen König. Zur Stunde beginnt der Trauerzug, bei dem der Leichnam von Harald dem V. vom Schloss zum Osloer Dom überführt wird.
3: Zu der Trauerfeier werden zahlreiche royale Gäste und Staatsoberhäupter aus aller Welt erwartet. Unter anderem die Königspaare aus Schweden, Dänemark, Spanien, den Niederlanden und Belgien haben ihre Teilnahme zugesagt. Deutschland wird durch Bundespräsident Frank-Walter Steinmeier vertreten. Zu Beginn des Trauergottesdienstes ist im ganzen Land eine Schweigeminute geplant. Anschließend wird Harald der V. im königlichen Mausoleum auf der Festung Akershus beigesetzt. Der verstorbene König war in Norwegen ausgesprochen beliebt. Aus Oslo, Jana Sinram.
1: Das Wetter in Bayern stark bewölkt, gebietsweise Regen bei maximal 16 bis 22 Grad. Es weht ein böiger Wind. Am Nachmittag und am Abend zieht sich der Regen zurück, in der Nacht örtlich stark bewölkt, stellenweise Nebel, Abkühlung auf 10 bis 3 Grad. Morgen und am Freitag von Franken bis zur Oberpfalz Sonne und Wolken im Wechsel, an den Alpen etwas Regen, am Samstag freundlicher bei 17 bis 26 Grad. Es ist 12.04 Uhr. Der Verkehrsservice mit 2 Infos A7 Füssen Richtung Ulm zwischen Altenstadt an der Iller und 3 Kittistetten, 12 Kilometer stockender Verkehr. Und A96 Lindau Richtung München zwischen Leim und Sendling ist nach einem Unfall die rechte Spur blockiert. Soweit die Verkehrsmeldungen.
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4: Grüß Gott und herzlich willkommen zu unserem Mittagsmagazin mit aktuellen Themen aus Bayern am Wochenteiler Mittwoch. Tom Fiebig ist am Mikrofon für Sie und das ging ja schnell. Regenjacke statt T-Shirt ist angesagt. Der Herbst ist schlagartig in Bayern angekommen mit Temperatursturz, mit Regen und auch mit heftigen Gewittern. Teilweise in Schwaben zum Beispiel mussten Polizei und Feuerwehr immer wieder ausrücken. Bericht man noch drüber in dieser Stunde. Ich freue mich sehr, dass wir Sie durch die Mittagszeit und für nicht wenige vielleicht auch durch die Mittagspause begleiten dürfen.

0: Wieder viel los heute in Bayern. BR Heimat aktuell am Mittwochmittag um 12:07. Was haben wir vor? Unter anderem in dieser Ausgabe. Für die Versorgungssicherheit sind sie das A und O, die Batteriespeicher. Sie können das schwankende Stromangebot von erneuerbaren Energien ausgleichen. In Niederbayern soll jetzt einer der größten Batteriespeicher Deutschlands entstehen. Gestern Nacht im Allgäu, da flogen bei einem Unwetter Gartenmöbel und Äste durch die Gegend, auch ganze Bäume stürzten um, einer landete auf einem Gleis zwischen Marktoberdorf und Füssen, der Zug fuhr dagegen, dabei sprang die Achse aus dem Gleis, die Schadensbilanz bei uns gegen 1/4. Und in der historischen Keltenschanze Auernheim bei Treuchtlingen, quasi auf historischem Grund, denn da haben schon immer Kelten gesiedelt in alten Zeiten, laufen derzeit aufwendige Dreharbeiten für eine 6-teilige Krimiserie in der ARD. Darin spielt eine Gemeinschaft eine Rolle, die nach keltischem Vorbild leben möchte. Dann passiert ein Mord. Dutzende Menschen machen als Komparsen mit und vom Drehort ist und war das Produktionsteam mehr als begeistert.
1: Sagen wir mal so, es ist auf jeden Fall das größte, aufregendste, schönste, bestausgestattete Set, an dem ich jemals gestanden habe und Regie führen durfte.
0: Und unsere Reporterin durfte bei den Dreharbeiten zu der Mordsgeschichte am historischen Ort zuschauen. Am 19. September beginnt das Münchner Oktoberfest. Viele möchten sich vorher rechtzeitig vor Infektionen schützen. Aber reicht eine Grippeimpfung jetzt Anfang September dafür aus und schützt sie auch tatsächlich vor der sogenannten Wiesengrippe? Das und mehr schauen wir uns genauer an bei BR Heimat aktuell von jetzt bis 14:00.

0: BR Heimat aktuell am Mittwochmittag, 12 Uhr und 14 Minuten. Hochwasser- und Hitzerisiken minimieren, Lebensräume für Tiere und Pflanzen erhalten und, wo es geht, den CO2-Ausstoß senken. Diese hehren Ziele hat sich die bayerische Staatsregierung gesetzt und dazu soll unter anderem auch das Flächensparen dienen, also die geringere Beanspruchung von unbebauter Natur für Gebäude und Straßenbau etwa. So hatte das Kabinett zuletzt noch im Juni betont, durch möglichst geringe Flächenversiegelungen mit gutem Beispiel vorangehen zu wollen. Doch kann der Freistaat diese selbstgesetzten Ziele auch erreichen? Anna Dannecker hat recherchiert, unter anderem im Norden Oberfrankens.
1: Stambach ist ein kleiner Ort mit 2300 Einwohnern im Hofer Land. Da sich die Gemeinde als Familienparadies vermarktet, weist CSU-Bürgermeister Sebastian Tögel demnächst ein neues Wohngebiet aus. Mit 23 Grundstücken für Mehr- und Einfamilienhäuser.
2: Weil wir natürlich auch Familien die Möglichkeit geben möchten, selbst auch zu bauen.
1: Viele ländliche Gemeinden wollen wachsen. Doch haben auch solche Wohnbauprojekte zur Folge, dass in Bayern viel neue Fläche in Anspruch genommen wird. Wohnbaufläche macht sogar den größten Teil aus, von den insgesamt knapp 10 Hektar pro Tag, also etwa 14 Fußballfeldern. Mit ihrer Flächensparoffensive hat sich die Staatsregierung für die Zukunft hohe Ziele gesetzt. Bis 2030 sollen täglich nur 5 statt 10 Hektar Fläche in Anspruch genommen werden. In 4 Jahren dürfte demnach nur noch halb so viel Fläche bebaut werden wie heute. Kann die Staatsregierung diesem Ziel gerecht werden? Der Stadtplaner Mario Trytkovic von der Hochschule Coburg glaubt nicht, dass das bayerische Flächensparziel ohne verbindliche Ziele für die Kommunen erreicht werden könne.
3: Die Vorstellung, dass die Kommunen das freiwillig machen, ist, glaube ich, obsolet, weil die Kommunen diese Flächenausweisung als einer der wenigen Hebel haben, wo sie selber in der Lage sind, auch Geld zu generieren, zumindest für kurze Zeit. Und das ist ein Widerspruch.
1: Aus diesem Grund fordern auch die Grünen im Landtag, das Flächensparziel der Staatsregierung gesetzlich verbindend festzulegen, indem ein Flächenbudget erstellt wird, das dann auf die bayerischen Kommunen verteilt wird. So der Grünen-Abgeordnete Christian Zwanziger.
4: Mit diesem Budget, mit diesem Flächenbudget pro Gebiet kann man dann selber weiter entscheiden, wie man es macht. Also man kann die Fläche, die man dann hat, das Budget klug verwenden. Man kann weiter einen ebenerdigen Parkplatz betonieren, wenn man meint. Aber das Budget wird halt nicht größer dadurch. Also das ist Handlungsfreiheit vor Ort weiterhin, aber trotzdem das landesweite Ziel konkretisiert, was das vor Ort bedeutet.
1: CSU-Bürgermeister Sebastian Tögel aus Stambach ist jedoch gegen solche Regeln. Diese würden seiner Meinung nach das Leben auf dem Land kaputt machen. Er wolle Anreize schaffen, damit neue Leute in den Ort ziehen, eben mit dem neu ausgewiesenen Wohngebiet. Gleichzeitig gehe er auch gegen Leerstand im Ortskern vor, um Flächen zu sparen. Er findet, die Kommunen sollten weiter selbst über ihre Flächen bestimmen können.

0: Das Amberger Harmonika-Duo und der Storpfälzer Landler bei BR Heimat aktuell, 12 Uhr und 20 Minuten. Für die Versorgungssicherheit sind sie künftig eminent wichtig. Die Batteriespeicheranlagen überall im Land sollen sie ausgebaut werden. In Niederbayern soll jetzt einer der größten Batteriespeicher Deutschlands entstehen, dazu ein großes Rechenzentrum. Jetzt hat das Großprojekt die erste Hürde im Gemeinderat von Niedereichbach im Landkreis Landshut genommen.
1: Mit 15:1 Stimmen votierte der Gemeinderat von Niedereichbach gestern Abend für den großen Stromspeicher und das KI-Rechenzentrum. In unmittelbarer Nähe der stillgelegten Atomkraftwerke Isar 1 und Isar 2 soll auf einer 5 Hektar großen Fläche einer der größten Stromspeicher Deutschlands entstehen, mit einer Leistung von 1000 Megawatt. Dieser soll die Energiesicherheit unterstützen und das Netz beispielsweise bei Dunkelflauten mit dem gespeicherten Strom aus der Batterie stabilisieren. Parallel dazu ist ein großes Rechenzentrum für künstliche Intelligenz völlig unabhängig von ausländischen Geldgebern geplant. Insgesamt will die Niedereichbacher Energie GmbH und Co. KG rund 1 Milliarde Euro in das Vorhaben investieren. Niedereichbachs Bürgermeister Matthias Oberhofer sieht in dem Projekt eine große Chance für die gesamte Region. Aus dem BR-Studio Landshut, Harald Mitterer, BR Heimat.

0: BR Heimat aktuell um kurz vor 12:30, 12:27 Uhr am Mittwochmittag. Wenn auf der Münchner Theresienwiese der Fünferlooping Gestalt annimmt und an den Bierzelten die letzten Handgriffe gemacht werden, dann ist klar, bald ist wieder Oktoberfest. Dieses Jahr startet die Wiesn ja am 19. September. Singen, schunkeln, dicht gedrängt im Bierzelt anstoßen und ein paar Tage später mit Husten, Schnupfen und Fieber im Bett liegen. Schnell ist dann von der berüchtigten Wiesengrippe die Rede. Doch kann man sich die tatsächlich auf dem Oktoberfest einfangen? Und kann eine Impfung kurz vorher eine solche Infektion verhindern? Doris Tromballa aus unserer Wissenschaftsredaktion.
1: Der Herbst ist bundesweit die Zeit zum Feiern. Aber irgendwie ist es seltsam. Viele werden wenige Tage nach dem Feiern krank. Die Nase läuft, Husten kratzt und allgemein fühlt man sich einfach elend. In München geht es rund ums Oktoberfest tatsächlich vielen so. Ist das die viel zitierte Wiesengrippe? Infektiologe Professor Christoph Spinner vom TUM-Klinikum rechts der Isar.
2: Streng genommen gibt es die Wiesengrippe eigentlich in dieser Form gar nicht. Sie ist ein Sammelbegriff aus vielen verschiedenen akuten, in der Regel viralen Atemwegserkrankungen, vielleicht auch in Verbindung mit übermäßigem Alkoholgebrauch und gleichzeitig Schlafmangel, also die perfekte Kombi für eine Erkältung. Dagegen sind die sogenannten impfpräventablen Atemwegserkrankungen, also Influenza, die echte Virusgrippe, Covid und RSV, gerade für Menschen, die über Risikofaktoren verfügen, gefährlich, denn sie können auch schwere, tiefe Atemwegserkrankungen mit Krankenhausaufnahme und andere Folgen verursachen.
1: Weil die Saison für diese Viren fast zeitgleich mit der Volksfestzeit beginnt, haben das Münchner Gesundheitsreferat, das TU-Klinikum und das LMU-Klinikum jetzt die Aktion München impft ins Leben gerufen. Das ist eine Informationskampagne mit aktuellen Impfempfehlungen und Hinweisen, wo man sich impfen lassen kann. So Christoph Spinner.
2: Herbst ist typischerweise der richtige Zeitpunkt, um sich gegen impfpräventable Atemwegserkrankungen, im Einzelnen sind das Influenza, Covid und das respiratorische Syncytialvirus, zu impfen.
1: Die Ständige Impfkommission empfiehlt, dass sich zur Erkältungssaison alle Menschen ab 60 gegen Influenza und, das ist neu, ab 75 jährlich gegen Covid und einmal gegen RSV impfen lassen sollten. Wer sich impfen lässt, hat ein deutlich niedrigeres Risiko für schwere Krankheitsverläufe. Die neuen Impfstoffe gibt es schon, sagt Spinner.
2: Jedes Jahr gibt es in der Regel leicht modifizierte Impfstoffe, weil vor allem Influenza und Covid-19 sich verändern können. Das heißt, ihre Oberfläche verändert sich so, dass sie sich eher einer erlernten Antwort unseres Immunsystems entziehen kann. Und deshalb müssen diese Impfstoffe saisonal angepasst werden.
1: Inzwischen dürfen auch Apotheken Grippe- und Covid-Impfungen machen. Die anderen Impfungen bekommt man in der Hausarztpraxis. Und das ist eine gute Gelegenheit, den Impfpass an sich mal durchchecken zu lassen, meint Infektiologe Spinner. Denn vielleicht fehlt sonst noch was Wichtiges, was man gleich noch mitmachen kann.
2: Man kann mehrere Impfungen miteinander kombinieren und das wird sogar explizit empfohlen, denn unser Immunsystem ist ohne weiteres in der Lage, auch gegenüber mehrere Erreger gleichzeitig Abwehrkräfte zu entwickeln. Einzige Ausnahme sind sogenannte Lebendimpfstoffe. Dazu gehört beispielsweise die Masern-Lumps-Röteln-Impfung. Hier muss ein Abstand von 4 Wochen gehalten werden. Diese Lebendimpfstoffe werden aber vor allem im Kindes- und Jugendalter verabreicht. Die überwiegende Mehrheit aller Impfstoffe des Erwachsenenalters sind Totimpfstoffe und können daher am gleichen Zeitpunkt verabreicht werden.
1: Der Grip-

BR Heimat aktuell. 12.34 Uhr. Musikalisch geht's jetzt weiter mit der Bierkregel-Musik.

0: Auf dem Gartelberg heißt das Stückler, das wir gerade gehört haben. Und nicht auf dem Gartelberg, sondern im Biergarten habe ich gestern Abend noch zwei sehr schöne Stunden verbracht. Ich hoffe, Sie haben den gestrigen Sommerabend auch noch genießen können. Der gestrige heißeste Tag der Woche ist dann allerdings in Teilen Bayerns mit heftigen Sturmböen und Gewittern zu Ende gegangen. In Schwaben zum Beispiel mussten Polizei und Feuerwehr immer wieder ausrücken. Vor allem im Süden gab es in der Nacht viel zu tun. Unter anderem hatte ein Baum die Gleise zwischen Markt Oberdorf und Füssen blockiert. Der Sachschaden ist nach ersten Schätzungen erheblich.
1: 14 Reisende und die Zugführerin mussten in der Nacht von der Bundespolizei auf offener Strecke aus dem Zug in den nächsten Bahnhof begleitet werden. Verletzt wurde niemand. Allerdings entstand am Zug und offenbar auch am Gleis ein größerer Schaden. Die Bundespolizei gab eine Summe von zunächst rund 500.000 Euro an. Die Strecke ist bis auf Weiteres gesperrt. In etwa einer Woche sollen dort wieder Züge fahren können, heißt es seitens der Bayerischen Regiobahn. Betroffen sind die Linien RB 68 von Füssen nach München und RB 77 von Füssen nach Augsburg. Es pendeln Ersatzbusse. Der beschädigte Zug soll heute im Laufe des Tages nach Augsburg in die Werkstatt gebracht werden. Doris Bimmer aus dem BR-Studio Allgäu.

0: Das Ensemble Hans Wiesholzer und die Xandl-Polka bei BR Heimat aktuell. 12:46 Uhr ist es, kurz nach 12:45. Wir schauen in den Landkreis Weißenburg-Gunzenhausen in Mittelfranken. Dort hat nämlich eine kleine Gemeinschaft von Keltenfans in der Nähe von Treuchtlingen in den letzten 2 Jahrzehnten eine sogenannte Keltenschanze namens Kernobona aufgebaut. Eine Art privates Freilandmuseum nach historischen Vorbildern. Bei Recherchen für eine 6-teilige ARD-Krimiserie sind Filmschaffende im Auftrag des produzierenden Südwestrundfunks darauf aufmerksam geworden. Und mehr als 2 Wochen lang hat jetzt ein großes Filmteam die Auernheimer Keltenschanze so richtig aufgemischt. Unsere Reporterin Ulrike Leferz durfte zuschauen.
1: Und Achtung, wir drehen. Und Look ist sauschwer. Achtung und bitte!
2: Mehrere Männer in keltischen Kostümen wuchten eine hölzerne Götterstatue hoch. Eine Kamerafrau, flankiert von mehreren Assistenten, bewegt sich geschmeidig auf die Szene zu. Hier entsteht eine aufwendige ARD-Krimiserie. Drehbuchautorin Christine Derfler erzählt von einem Mord in einer keltisch lebenden Gemeinschaft.
3: Überall hier in der Umgebung wurden Kelten nachgewiesen. Also es gab diese Siedlungen. Hier sind überall auch in der Umgebung Hügelgräber, also keltische Hügelgräber. Also wir stehen hier wirklich auf quasi keltischer Erde. Und das ist ja auch ein ganz großer Teil dieser Serienerzählung.
2: Bei der Recherche für die Serie ist die Autorin auf den Keltenverein Cernunnos Celtui in Auernheim bei Treuchtlingen gestoßen. In 20 Jahren hat der Verein das kleine keltische Dorf ehrenamtlich und in Eigenleistung aufgebaut. Jetzt belagert seit mehr als 2 Wochen das 50-köpfige Produktionsteam ihre Keltenschanze, sagt Mitbegründerin Sabine Kessler.
4: Wir hatten zwar auch immer viel Besucher und so, aber das ist natürlich jetzt schon eine andere Hausnummer, ne? Das ist schon ganz was anderes.
2: Das Ergebnis ist sehenswert, als sei man um Jahrtausende zurückversetzt, inklusive geschlachteter Hasen, frisch gefärbter Wolle und frei herumlaufenden Hühnern. Regisseur Andreas Herzog.
5: Sagen wir mal so, es ist auf jeden Fall das größte, aufregendste, schönste, bestausgestattete Set, an dem ich jemals gestanden habe und Regie führen durfte.
2: In Laufweite zum großen Eingangstor sind Zelte und Container für Equipment und Verpflegung aufgebaut. Maske und Kostüme befinden sich in einer Halle des benachbarten Sägewerks. Hier warten einige Dutzend Komparsinnen und Komparsen auf ihren nächsten Einsatz. Philipp Engeler aus Pappenheim zum Beispiel in einer ledernen Kriegermontur.
6: Wir sind dann auch mit den Stuntmännern immer zusammen gewesen, weil wir quasi das Schwertkampftraining im Dorf immer spielen. Das leitet die Tochter vom Häuptling, vom Chef vom Dorf. Und da waren wir immer im Schwertkampf im Einsatz. War auch spannend, das mal mit echten Stuntmans zu machen.
2: In ihrem sonnengelben Leinenkleid ist Vereinsgründerin Sabine Kessler selbst eine von 60 Komparsen. Schon seit 2 Wochen heißt es immer wieder auf den Einsatz warten und dann viele Male auf Kommando das Gleiche tun. Blumen ablegen an der Götterstatue zum Beispiel.
4: Das war schon sehr interessant und vor allem, du bist mit so vielen verschiedenen Menschen zusammen und überhaupt zu sehen, wie die Schanze, wenn das alles so dekoriert ist, aussehen könnte.
2: Einige der Kulissen dürfen nach dem Dreh stehen bleiben. Und Sabine Kessler hofft, dass ihre Keltenschanze bald bekannter wird, wenn die Serie im nächsten Jahr bundesweit im Fernsehen läuft.
0: Ulrike Leferz über die Dreharbeiten in der historischen Keltenschanze Auernheim bei Treuchtlingen.

Kurz vor eins, das ist BR Heimat aktuell, am Mittwochmittag. Der Habichtskauz, eine der größten Eulenarten in Mitteleuropa, war in Deutschland 100 Jahre lang ausgestorben. Jetzt gibt es ihn aber wieder, vor allem im bayerischen Nordosten. Seit 10 Jahren werden im Fichtelgebirge und im Steinwald in der nördlichen Oberpfalz Habichtskäuze ausgewildert. Allein heuer sind schon 28 Jungvögel dazugekommen. Und die Scheunvögel breiten sich auch weiter aus. Mittlerweile haben die Tiere in der Wildnis schon eigenen Nachwuchs großgezogen. Das Wiederansiedlungsprojekt also ein großer Erfolg. Über 160 Habichtskäuze sind bisher ausgewildert worden. Noch mehr aktuelle Themen in der zweiten Stunde BR Heimat aktuell. Ich freue mich, wenn Sie nach den 13 Uhr Nachrichten noch ein bisschen Zeit haben für uns.

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1: Um 13 Uhr am Mikrofon ist Markus Terhaast. Haushaltswoche im Bundestag. Heute ging es dabei aber nicht um Einzelpläne, Projekte und Zahlen, sondern um das große Ganze. Die Debatte über den Etat des Kanzleramts ist immer Anlass, ganz grundsätzlich über die Regierungspolitik zu streiten. Und dabei wirkte die Wahl in Sachsen-Anhalt nach. AfD-Chefin Weidel warf dem Bundeskanzler vor:
2: Sie haben die Botschaft nicht verstanden, die Ihnen die Wähler in Sachsen-Anhalt am vergangenen Sonntag geschickt haben. Das ist noch nicht weiter relevant, weil Ihre Zeit ist ohnehin abgelaufen. Die Bürger wollen den Politikwechsel und Sie werden ihn bekommen.
1: Kanzler Merz widersprach der AfD-Chefin und nannte die Partei eine destruktive Kraft.
3: Aber die absolute Mehrheit haben Sie nicht und die werden Sie in Deutschland auch nicht erzielen. Nirgendwo in Deutschland werden Sie mit dieser Politik die Mehrheiten bekommen,
1: sagte der Bundeskanzler. Die neue PISA-Studie hat Deutschland ein mieses Zeugnis ausgestellt. Deswegen wird jetzt über eine andere Bildungspolitik diskutiert. Grünen-Chefin Brandner fordert in dem Kontext mehr Zusammenarbeit der Bundesländer. Deutschland müsse endlich raus aus dem föderalen Klein-Klein.
4: Bundesbildungsministerin Karin Prien stimmt da grundsätzlich zu. Im RBB 24 Inforadio spricht sich die CDU-Politikerin für einen zeitgemäßen Bildungsföderalismus aus. Prien verweist dabei auf das Startchancenprogramm. Bundesländer würden außerdem untereinander zunehmend erfolgreiche Modelle übernehmen, beispielsweise die frühe Sprach- und Entwicklungsförderung bis zur Einschulung, die zuerst in Hamburg eingeführt wurde. Markus Sambale, Berlin.
1: Sie blockieren knappen Wohnraum und treiben die Mieten in die Höhe. Die EU will stärker gegen Plattformen für Kurzzeitvermieter wie Airbnb vorgehen. So könnten Kommunen in Zukunft eine Obergrenze für Ferienapartments festlegen, wenn der Wohnungsmarkt besonders angespannt ist. Städte wie Barcelona oder Amsterdam haben in der Vergangenheit schon eigene Regeln erlassen. Die sind aber juristisch umstritten. Der neue EU-Rechtsrahmen soll deswegen einheitliche Regelungen und mehr Sicherheit bieten. Ins Allgäu. Dort bleibt die Bahnstrecke von Markt Oberdorf nach Füssen vorerst gesperrt. Erst in einer Woche können wieder Züge fahren, schätzt die Bayerische Regiobahn. Bis dahin müssen Pendler und Reisende in Busse umsteigen. Hintergrund ist ein Unfall vergangene Nacht. Bei einem Unwetter hatten Windböen in der Nähe von Ronried eine Esche umgeknickt. Ein aus Füssen kommender Zug konnte nicht mehr bremsen und fuhr auf den Baum auf. Eine Achse sprang aus dem Gleis. Der Schaden wird auf 500.000 Euro geschätzt. Das Wetter in Bayern stark bewölkt und gebietsweise Regen bei maximal 16 bis 22 Grad. Es weht ein böiger Wind. Am Nachmittag und am Abend zieht sich der Regen zurück, in der Nacht örtlich stark bewölkt, stellenweise Nebel, Abkühlung auf 10 bis 3 Grad. Morgen und am Freitag von Franken bis zur Oberpfalz Sonne und Wolken im Wechsel, an den Alpen etwas Regen, am Samstag freundlicher bei 17 bis 26 Grad. Es ist 13.03 Uhr. Der Verkehrsservice mit 4 Meldungen: A7 Füssen Richtung Ulm zwischen Altenstadt an der Iller und dem Dreieck Hittistetten, 12 Kilometer stockender Verkehr. A9 München Richtung Nürnberg zwischen Langenbruck und Denkendorf immer wieder Stau und stockend. Auf der A99 Westumfahrung München Richtung Nürnberg ist der Tunnel Aubing nach einem Unfall gesperrt, aktuell 5 Kilometer Stau. Und B307 Miesbach Richtung Bayerisch Zell zwischen Miesbach und Hausham Stau. Soweit die Verkehrsmeldungen.
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5: Servus zur zweiten Stunde, auch heute bis um 14 Uhr mit den aktuellen Themen des Tages. Die Biathlon-Olympiasiegerin und siebenmalige Weltmeisterin Laura Dahlheimer aus Garmisch-Partenkirchen. 2025 ist sie bei einem Unfall beim Bergsteigen in Pakistan auf tragische Weise ums Leben gekommen. Sie starb im Alter von 31 Jahren. Jetzt soll ihr posthum eine große Ehre zuteil werden. Laura Dahlmeier wird in die deutsche Hall of Fame des Sports aufgenommen. Daneben sollen auch der Turner Fabian Hambüchen, die Schwimmerin Britta Steffen und der Skirennläufer Felix Neureuther ihren Platz finden in der virtuellen Ruhmeshalle des deutschen Sports. Die Aufnahmefeier ist für den 26. November in Frankfurt am Main geplant. BR Heimat aktuell am Mittwoch. Am Mikrofon begrüßt Sie weiter recht herzlich Tom Fiewig.

0: Zweite Stunde BR Heimat aktuell. Einige unserer Themen noch bis um 14 Uhr. In Unterfranken hat ein Gründerteam rund um den jungen Ingenieur Lukas Bergerhoff ein modulares Drohnenabwehrsystem mit KI-gestützter Zielerfassung entwickelt. Es ist unter anderem für den Einsatz bei der Polizei und zum Schutz kritischer Infrastruktur gedacht. 3 Wochen ist es her, da gab es in der Augsburger Innenstadt in der Nähe des Bahnhofs eine zunächst mysteriöse Explosion. 2 Menschen wurden verletzt. Das Landeskriminalamt hatte dann eine Ermittlungsgruppe eingerichtet. Einen Schritt weiter ist man offenbar inzwischen bei den Ermittlungen zu der verwendeten Handgranate, die da explodiert ist. Und der neue Action-Kinofilm The Uprising, Für die Freiheit heißt er, mit Andrew Garfield in der Hauptrolle unter der Regie von Hollywood-Regisseur Paul Greengrass, spielt zwar in England, gedreht wurde das Historienepos aus dem englischen Bauernaufstand vom 1381, aber komplett in Mittelfranken, in Nürnberg, unter anderem in Lichtenau und in Bad Windsheim. Viele Gäste der Vorpremiere gestern sehen ihre Heimat jetzt in einem ganz anderen Licht.
1: Ich war überrascht, wie viel wirklich von der Sebaldiuskirche zu sehen war.
2: Man sieht natürlich das Pellerhaus und man spürt schon, hey, das war auch ein Nürnberger Drehort. Also ich finde es toll, ein bisschen Hollywood mitten in Franken und wir sehen, wir sind auch filmreif.
3: Das Spannende ist es natürlich für uns als Nürnberger und die wir auch Bad Windsheim kennen, es sah halt alles anders aus.
0: Das und mehr in der zweiten Stunde BR Heimat aktuell. Ich freue mich, wenn Sie bis um 14 Uhr mit dabei sind.

0: BR Heimat aktuell am Mittwoch, 15 Minuten nach 1 ist es. In Unterfranken wird etwas Besonderes auf die Beine gestellt, wird etwas Besonderes entwickelt. Es geht um das Thema Drohnen. Diese modernen kleinen Fluggeräte haben, so könnte man sagen, durchaus zwei Gesichter. Sie können Spielzeug sein für Teenager, aber auch für Erwachsene. Drohnen können nützliche Dinge wie Medikamente transportieren oder auch bei der Suche nach vermissten oder verunglückten Menschen eine wertvolle Hilfe sein und damit Leben retten. Große Drohnen aber, sie können auch gefährliches Kriegsgerät sein, für tödliche Angriffe verwendet werden. Das wissen wir nicht zuletzt aus dem Ukraine-Krieg. Spätestens der Einsatz von Drohnen mit Sprengstoff am Flughafen Leipzig hat uns auch das deutlich gemacht. Der Innenminister und der Bundeskanzler lassen sich gern die neuesten Entwicklungen zur Abwehr solcher gefährlichen Drohnen vorführen. Gerade erst bei der Kabinettsklausur war das der Fall. Wo diese Entwicklung hingeht, zeigt gerade auch ein junges Unternehmen aus Bayern, ein Start-up aus Schweinfurt in Unterfranken. Ralf Wege hat sich dort umgehört.
1: Mich fasziniert an dem Projekt, den Standort Schweinfurt weiter voranzubringen, gleichzeitig einen Beitrag zur Sicherheit von Deutschland und der EU im Gesamten zu leisten.
2: Der 28-jährige Lukas Bergerhoff ist einer der Gründer des Start-up-Unternehmens Air Defense Shield, auf Deutsch Luftverteidigungsschild. Die Geschäftsidee dahinter ist ein neues, autonomes Drohnenabwehrsystem, das von KI unterstützt wird.
1: Der Drohnenpilot fliegt die Drohne in die Nähe der abzufangenden Drohne. Unser System ist dabei dann in der Lage, mithilfe von der KI die abzufangende Drohne selbstständig zu erfassen und zu zielen und wartet dann im Endeffekt nur noch auf die Bestätigung des Piloten für den Abschuss. Dabei schießen wir dann ein Netz ab, worin sich die andere Drohne verfängt und wie sie sicher zu Boden bringen können.
2: Den ersten Prototypen haben Lukas Bergerhoff und sein Team selbst gebaut. Die Drohne und ihr Abwehrsystem vor 3 Wochen fertiggestellt. An dem Konzept tüfteln sie schon seit über einem halben Jahr. Die Drohne ist schwarz, hat einen Durchmesser von knapp 1 Meter, besitzt 4 Rotorblätter und wiegt mehrere Kilo. Um sie sicher fliegen zu können, braucht Björn Richter, einer der Piloten im Team, einiges an Übung.
3: Bei dieser Drohne sind keine Assistenzsysteme verbaut bisher. Das Ziel ist natürlich, dass die Drohne am Ende vollkommen autonom fliegen kann und entsprechend andere Drohnen einfangen kann, ohne dabei Menschen zu gefährden.
2: Als Unterstützer und Berater begleitet Martin Riedel das Start-up-Unternehmen. Der 42-jährige Unternehmer sieht in dem Abwehrsystem viel Potenzial.
4: Unsere Kunden sind insbesondere Behörden, sprich Bundes- und Landespolizei, die hoheitliche Rechte haben, um Drohnen abfangen zu können. Drohnen werden heutzutage in verschiedenen Szenarien eingesetzt, um Schaden auszuüben, beispielsweise in Gefängnissen, um Handys oder auch Drogen zu schmuggeln.
2: In dem Start-up-Team sind 7 junge Ingenieure. Sie kennen sich alle von ihrem Studium an der Technischen Hochschule Würzburg-Schweinfurt, studierten Maschinenbau, Elektrotechnik, Informatik und Robotik. Das Start-up-Team geht mit ihrem Projekt in allen Bundesländern auf Behörden zu, beispielsweise auf das Technologiezentrum Drohnensicherheit in Sachsen-Anhalt.
1: Aber auch auf das Drohnenkompetenz- und Abwehrzentrum der Polizei Bayern, was in Erding sitzt. Wir wollen dann mit der Polizei zum Beispiel in Bayern eben Feldtests weiter durchführen, das Feedback uns da einholen und mit dem Feedback unser Produkt dann zur Marktreife weiterentwickeln.
2: Lukas Bergerhoff rechnet damit, im nächsten Jahr erste Drohnenabwehrsysteme für Feldtests an Kunden wie Polizei und Bundeswehr liefern zu können.

0: BR Heimat aktuell am Mittwochmittag. Es ist 13.24 Uhr. Bahnhofsperre, stundenlange Zugausfälle, die Auswirkungen waren erheblich. Sie erinnern sich, heute vor einer Woche ist nahe dem Augsburger Hauptbahnhof etwas explodiert. Zunächst wusste man nicht genau was. Zwei Jugendliche sind verletzt worden. Das Landeskriminalamt richtete eine Ermittlungsgruppe ein, namens Onyx, die bisher aber noch wenig Erfolg vermeldet hat. Erste Auswertungen von Überwachungskameras ergaben keine Hinweise auf irgendeinen Tatverdächtigen. Einen Schritt weiter ist man offenbar bei den Ermittlungen zur verwendeten Handgranate.
1: Nach Angaben eines LKA-Sprechers arbeiten in der Ermittlungsgruppe je nach Bedarf Spezialisten des Landeskriminalamts und Kriminalbeamte des Polizeipräsidiums Schwaben-Nord zusammen. Der Name Onyx geht laut LKA auf einen bei der Explosion beschädigten Juwelierladen zurück. Onyx ist ein schwarzer Edelstein, der unter anderem für Schmuck verwendet wird. Das Landeskriminalamt betont zugleich, dass sich die Ermittlungen nicht auf den Juwelier konzentrieren. Teile der sichergestellten Aufnahmen von Überwachungskameras sind inzwischen ausgewertet. Hinweise auf einen Tatverdächtigen ergaben sich daraus bislang nicht. Bei der Herkunft der verwendeten Handgranate haben die Ermittler nach eigenen Angaben inzwischen eine Vermutung. Woher die Handgranate stammen könnte, wollte ein LKA-Sprecher mit Hinweis auf die laufenden Ermittlungen nicht sagen. Nach BR-Informationen handelt es sich nicht um eine Handgranate der Bundeswehr. Aus dem BR-Studio Schwaben, Frank Jordan.

0: Und damit ist es 13.30 Uhr geworden, halb zwei. Sie hören BR Heimat aktuell am Mittwochmittag mit Tom Fieweg. Die meisten Kirchen in Bayern sind oft nur noch zu hohen Feiertagen so richtig voll. In Motten im Landkreis Bad Kissingen stand man vor genau diesem Problem. Die Kirche ist eigentlich zu groß. Die Kirche ist zu leer und baufällig war sie auch noch. Also war der Plan, abreißen und neu bauen, nur eben kleiner. 3,8 Millionen Euro hat der Bau gekostet und heute steht die katholische Kirche St. Bartholomäus quasi verkleinert, wieder an ihrer alten Stelle, auf einem Hügel mitten im Ort. Lukas Hart berichtet.
1: Es riecht noch leicht nach Holzlasur und Wandfarbe in der St. Bartholomäus-Kirche in Motten. Seit Pfingsten findet hier am Sonntag wieder der Wortgottesdienst statt. So wie früher, nur eben im Neubau. Denn die Mottener, die lassen die Kirche im Dorf.
2: Sehr schön, wurde Zeit.
3: Die neue kleine Kirche, ja, also das Publikum ist ja weniger geworden, ne? Und daher ist ja völlig ausreichend. Auf jeden Fall ist es schön geworden.
4: Es ist gemütlicher, kleiner, man sitzt zusammen. Ich finde es wunderbar.
1: Vor 60 Jahren baute die Gemeinde hier ihre Kirche schon einmal neu. Und zwar groß. Zu groß, denn auch in Motten schwinden die Gläubigen. Oft blieb die Kirche in den letzten Jahren leer.
5: Da waren wir einmal genau vier Leute. Der Küster, die Lektorin, eine Ministrantin und ich.
1: Sagt Wortgottesdienstleiter Franz Walter. Von 500 Sitzplätzen ist die Kirche jetzt auf knapp 140 geschrumpft. Die Kirchenbänke sind noch original. Darauf sitzen heute im Wortgottesdienst 6.
5: Manchmal sind es auch noch weniger. Aber es ist nicht schlimm. Diese Maßzahl von

0: Küchenpfleger Arno Schwarz plante von Anfang an mit.
1: Das andere war ja wie eine Fabrikhalle, die alte. Es war richtig groß, kalt und ja, war baufällig, Heizung kaputt. Die Leute waren weniger geworden und dann haben wir uns halt entschieden, nach langem Hin und Her, dass praktisch das komplett dann neu gebaut wird.
0: Nach der Planungsphase ging es dann schnell. 3 Jahre dauerte der Bau inklusive Abriss. Stehen geblieben ist nur ein 5 Meter hohes Kirchenfenster, außerdem der alte Turm und der Chorraum. Beides noch aus dem 16. Jahrhundert. Der Rest ist neu. Ein helles Mittelschiff mit Satteldach. Vorne der Altar, hinten die neue Orgel.
1: Mir gefällt eigentlich alles gut. Das Komplette, was wir geschaffen haben.
0: Nach dem Gottesdienst tritt Arno Schwarz durch die Seitentür nach draußen. Hier ist die alte Grundmauer noch angedeutet. Davor ein großes Kreuz und ein Altar unter freiem Himmel.
1: Und wenn mal größere Gottesdienste sind, wenn die Leute nicht reinpassen sollten, haben wir hier noch Platz.

0: Landlerisch unterwegs waren gerade die Achtler Musikanten bei BR Heimat aktuell. 13 Uhr und 38 ist es. Ein Herz auch für Haustiere hat man im Hofer Zoo in Oberfranken schon länger. Schon seit einem Jahr kann man dort nämlich seinen angeleinten Hund in den Tiergarten mitbringen. Und das Konzept hat sich bewährt, sagt Zooleiter Michael Vollbrich. Und deshalb hat der Hofer Zoo sein Angebot für Besucher mit Hunden jetzt ausgeweitet. Ab heute gibt es im ganzen Gelände verteilt mehr Wasserstellen für Hunde, eine extra Liegefläche und im Zoocafé, da können sich die Vierbeiner sogar ein spezielles Hundeeis schmecken lassen. Und als Besonderheit gibt es erstmal sogenannte Schnüffelboxen für Hunde. Die hängen vor allem vor den Gehegen, in denen Zootiere wie Luchs, Stachelschwein oder Erdmännchen hinter der Glasscheibe leben. Durch diese Schnüffeldosen auf Schnauzenhöhe hat der Hund ein intensives Geruchserlebnis, ohne dass die Zootiere gestresst werden, erklärt Zooleiter Michael Vollbrich.
1: Es gibt ja viele Hunde, die sind gar nicht so augenaffin, denen interessiert das gar nicht, ob sie ein schönes Tier sehen. Die wollen das Tier vor allem riechen. Und hinter einer Scheibe, wie zum Beispiel bei den Luchsen, ist das ja ziemlich schwierig. Und da haben wir uns gedacht, da gibt es doch sicherlich eine Lösung für, ohne die Luchse zu stressen, den Hund den Luchs näher bringen zu lassen. Und das haben wir jetzt mit sogenannten Schnüffelboxen gemacht. Die Boxen sind aus Aluminium, haben kleine Schlitze, werden eigentlich für den Zoll verwendet, um die Spürhunde auf Drogensuche zu trainieren. Und wir haben gedacht, wir funktionieren die um, wo ein Geruchsstoff, sprich Kot, Fäkalien, Fell von den Tieren eingebracht wird. Da können die Hunde sich dann quasi daran schnüffeln und dann auch quasi sehen, was auf der anderen Seite der Scheibe so geruchstechnisch abgeht.
0: In anderen Tiergärten ist das Mitbringen von Hunden ja gänzlich verboten. In Hof dagegen hat man nur gute Erfahrungen mit den vierbeinigen Besuchern gemacht, so der Zooleiter. Der Eintritt pro Hund kostet übrigens 4 €. Und in Hof, da ist der einzige Zoo Oberfrankens. Er liegt am Stadtrand im wunderschönen Theresiensteinpark gelegen.

0: Die Schönauer Musikanten auf BR Heimat. Damit ist es 13.47 Uhr geworden. Franken ist bei der Filmemacherszene scheinbar gerade ziemlich beliebt. Heute erst haben wir ja schon darüber berichtet, über die Krimiserie, die aktuell in Treuchtlingen abgedreht worden ist. Und morgen, am Donnerstag, startet die Hollywood-Historienproduktion The Uprising, für die Freiheit, der deutsche Titel, in den Kinos. Ein Mittelalter-Epos aus der Zeit des englischen Bauernaufstands, das war im 14. Jahrhundert, gedreht aber nicht in Großbritannien, sondern ausschließlich in Mittelfranken. Mit allerhand Komparsen, insgesamt 5000 in mittelalterlichen Gewändern. Im Herbst vergangenen Jahres wurde gedreht, alles unter Ausschluss der Öffentlichkeit damals. Und jetzt wurde einem ausgewählten Publikum in Nürnberg das Ergebnis vorab gezeigt. Roland Zimmermann war dabei.
1: England im Jahr 1381. Nach einer verheerenden Pestepidemie liegt das Land am Boden.
2: Der Boden ist ausgelaugt.
3: Uns wird mehr Arbeit abverlangt, als unsere Seelen ertragen können.
1: Erdrückende Steuerlast und wachsende Ungerechtigkeit unter dem erst 14-jährigen tyrannischen König Richard II. Lassen die Bauern zu den Waffen greifen.
4: Schluss damit! Es reicht! Wir haben euch genug gegeben!
1: Es kommt zum größten englischen Bauernaufstand des Mittelalters, der am Ende in London blutig niedergeschlagen wird. Dies ist die historische Grundlage für diese amerikanisch-britisch-deutsche Hollywood-Produktion, die der Filmfernseh von Bayern hierher holen konnte, freut sich Martin Hartog von dieser zentralen Anlaufstelle.
5: Wir haben 2 Millionen Euro für dieses Projekt in die Produktion hier gegeben. Und das war an die Auflage geknüpft, die mit dem Förderantrag verbunden waren, die eben davon ausging, dass sie das komplette Projekt hier realisieren und ein Vielfaches dieses Geldes wieder hier in die Region bringen durch die Produktionsarbeiten.
1: Besonders verliebt haben sich die Filmemacher im Herbst vergangenen Jahres in die mittelalterliche Kulisse der Nürnberger Altstadt, weiß Stadtpfarrer Martin Brons. 19 Drehtage war das Team alleine hier und nutzte vor allem die Sebalduskirche als Kulisse. Sie spielt eine Schlüsselrolle. In dem Historienepos schwärmt er, wenn er die Spielorte abschreitet.
6: Es gibt die Szene, wo die Horde der Bevölkerung hier rennt und eben die Kirche stürmt. Da ist die Sebalduskirche, die Kathedrale von Canterbury. Dann gibt es die Szene, wo die Königin Mutter hier in der Kutsche angefahren wird und eben die Kirche betritt. Dann gibt es aber auch die Szene, wo die Menschen rausrennen und hier ein Riesenfeuer gemacht wird auf dem Sebalder Platz.
1: Auch der Innenraum der Sebalduskirche kommt prominent und unverändert im Film zur Geltung, staunt Martin Brons nach der exklusiven Vorpremiere am Montagabend in Nürnberg.
6: Hollywood hat uns sozusagen gezeigt, wie wunderbar die Kirche auch wirkt, ohne die ganzen Bänke, die ja jetzt hier wie so ein Riegel stehen. Aber dann war eigentlich jede Ecke der Kirche, wurde eine eigene Szene eingerichtet. Und eine auch Schlüsselszene ist, wie der König vor dem Sippenaltar kniet und betet in seiner Verzweiflung, wie es sozusagen weitergehen soll.
1: Brutal und in düsteren Bildern inszeniert Hollywood-Regisseur Paul Greengrass das Historienepos in verwackelten Actionszenen. Doch wer dabei genau hinschaut, wird feststellen können, dass der Hauptdarsteller Andrew Garfield als wütender Bauer durchaus vor bekannter Nürnberger Kulisse agiert, erinnert sich das Publikum nach der Vorpremiere.
7: Ich war überrascht, wie viel wirklich von der Sebalduskirche zu sehen war.
8: Man sieht die Sebalduskirche, man sieht natürlich das Pellerhaus und man spürt schon, hey, das war auch ein Nürnberger Drehort. Also ich finde es toll, ein bisschen Hollywood mitten in Franken und wir sehen, wir sind auch filmreif.
9: Das Spannende ist es natürlich für uns als Nürnberger und die wir auch Bad Windsheim kennen, es sah halt alles anders aus. Also manchmal hat man gedacht, Moment mal, das kenne ich doch, aber da steht doch jetzt plötzlich eine Kapelle, da steht doch eigentlich keine Kapelle. Das heißt, es war so ein Entdecken, Wiederentdecken und aber auch Hinterfragen, ob man jetzt eigentlich noch die richtige Erinnerung an die eigene Stadt hat.
1: Das Team soll schockverliebt gewesen sein in die Drehorte in Franken, erinnern sich die vielen Helfer beim anschließenden Gespräch nach der Filmvorführung. Neben Nürnberg dienten die Festung Lichtenau bei Ansbach und das Fränkische Freilandmuseum in Bad Windsheim als Kulisse. Jetzt muss der Film erfolgreich in den Kinos laufen. Dann könnte es sein, dass dieser Hollywood-Effekt für Franken nicht nur eine einmalige Gelegenheit bleibt.

13 Uhr und gleich 57, 2 Minuten vor 2 ist es. Große Freude bei unseren Kolleginnen und Kollegen vom BR Fernsehen. Heute Abend wird ja der Deutsche Fernsehpreis verliehen, aber am Abend davor ist schon die sogenannte Nacht der Kreativen gewesen und da hat der Bayerische Rundfunk in der Kategorie Bester Schnitt gewonnen und zwar für die Dokumentation Rise and Fall. In der 5-teiligen Serie geht es um die turbulente Vereinsgeschichte des TSV 1860 München. Von Karl-Heinz Wildmoser bis hin zu Hasan Ismaik. 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Und das war's mit BR Heimat aktuell am Mittwochmittag. Am Mikrofon war Tom Viehweg, Themenauswahl und Redaktion Edith Schowalter. Vielen Dank dafür. Ihnen vielen Dank fürs Zuhören. Einen schönen, möglichst angenehmen, etwas abgekühlten restlichen Mittwoch. Und bis morgen wieder. Servus und Ade.

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1: Um 14 Uhr am Mikrofon ist Markus Terhast.
2: Wenn das jetzt hier nochmal passiert, so ein Verhalten, schmeiße ich Sie hier raus. Mir reicht es jetzt hier.
1: Bundestagspräsidentin Klöckner hatte Mühe, für Ruhe zu sorgen. Bei der Generaldebatte im Bundestag ging es ziemlich laut und zum Teil aggressiv zu. AfD-Chefin Weigel zum Beispiel griff die Regierung scharf an.
3: Sie hat den Haushaltsentwurf scharf kritisiert, vor allem die hohe Neuverschuldung. Das würde dazu führen, dass künftig die Steuereinnahmen fast nur noch für Sozialleistungen und für Zinsen ausgegeben würden. Alice Weidel behauptet, dieser Entwurf sei verfassungsfeindlich. Friedrich Merz hat der AfD vorgeworfen, sie sei eine destruktive Kraft. Ihr Ziel sei es, unser Land zu destabilisieren. Den Begriff Remigration bezeichnet er als ethnische Säuberung nach Herkunft und Hautfarbe. Die Fremdenfeindlichkeit der AfD würde dazu führen, dass uns eines Tages viele ausländische Fachkräfte fehlen, die wir dringend brauchen.
1: In der Straße von Hormus gibt es wieder intensiven Beschuss. Laut der britischen Schifffahrtsbehörde stehen dort mehrere Schiffe in Flammen. Der Iran hatte erklärt, 20 Schiffe attackiert zu haben, die durch die Handelsstraße fahren wollten. Die USA hatten nach eigenen Angaben 5 iranische Öltanker zerstört und einen davon versenkt. Das hat wirtschaftliche Folgen. Der Ölpreis stieg heute kurzzeitig auf über $100 pro Barrel der Nordseesorte Brent. Mehr Bewegung für die Kinder in Bayern. Ministerpräsident Söder hat angekündigt, dass die Erstklässler ab dem übernächsten Schuljahr eine weitere Stunde Sport bekommen. Dann sind es insgesamt 3 Stunden pro Woche.
4: Ein zusätzliches Sportangebot in der Schule, so formuliert es Söder. Die übrigen Klassenstufen, also 2 bis 4, haben sowieso schon 3 Sportstunden pro Woche. Noch offen ist, ob diese 3. Sportstunde auch bedeutet, dass die Kinder künftig 1 Stunde mehr Unterricht haben oder ob an anderer Stelle gespart wird. In einem Teil der bayerischen Grundschulen gibt es die 3. Sportstunde in der 1. Klasse allerdings schon, in den sogenannten Sportgrundschulen. Ob es für die 3. Stunde an allen Grundschulen auch genügend Sportlehrer gibt, auch diese Frage ist noch offen. Eva Eichmann, München.
1: Auch Airbus setzt jetzt auf künstliche Haifischhaut. Der europäische Flugzeughersteller bringt auf 9 Flugzeugen eine Folie an, die die Struktur dieser Haut nachbildet. Das soll den Luftwiderstand senken und damit Sprit sparen. Zum ersten Mal wird ein A330 der Lufthansa-Tochter Discover mit der neuen Hülle starten. Bei der Konkurrenz von Boeing kommt so eine Folie schon länger zum Einsatz. Norwegen hat sich von König Harald V. verabschiedet. In Oslo haben Staatsgäste wie Bundespräsident Steinmeier und Vertreter anderer Königshäuser den Sarg des verstorbenen Monarchen auf dem Trauerzug durch die Innenstadt begleitet. Tausende Menschen säumten die Straßen. Nach dem Trauergottesdienst wird Harald im königlichen Mausoleum der Festung Akershus beigesetzt. Der Monarch ist Ende August im Alter von 89 Jahren gestorben. König ist jetzt sein Sohn Håkon VIII. Das Wetter in Bayern stark bewölkt, gebietsweise Regen, maximal 16 bis 22 Grad. Es weht ein böiger Wind. Am Nachmittag und am Abend zieht sich der Regen zurück. In der Nacht örtlich stark bewölkt, stellenweise Nebel. Abkühlung auf 10 bis 3 Grad. Es ist 14.03 Uhr. Der Verkehrsservice A3 Passau Richtung Nürnberg zwischen Hengersberg und dem Kreuz Deggendorf. 5 Kilometer stockender Verkehr. A3 Nürnberg Richtung Passau zwischen Metten und Hengersberg stockend. A7 Füssen Richtung Ulm zwischen Illertissen und Dreieck Hittistetten. 10 Kilometer stockender Verkehr. A9 München Richtung Nürnberg zwischen Langenbruck und Denkendorf. Immer wieder Stau und stockend. A99 Westumfahrung München Richtung Nürnberg zwischen dem Dreieck München Südwest und Lochhausen. 5 Kilometer Stau nach einem Unfall. Dort ist die Fahrbahn auf einen Fahrstreifen verengt. Und B307 Miesbach Richtung Bayerisch Zell zwischen Miesbach und Hausham derzeit Stau. Soweit die Verkehrsmeldungen.
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1: Um 15 Uhr am Mikrofon ist Markus Terhaast. Scharfe Angriffe der Opposition auf die Regierung und ein Bundeskanzler, der erkennbar unter Druck steht. Im Bundestag war heute der Tag der Generaldebatte, den die Opposition meistens für eine Abrechnung mit der Politik der Regierung nützt.
2: Wenn ich noch einmal höre, dass Sie Ihre Politik einfach besser erklären müssen, ich vergesse mich. Mit diesen Worten reagierte Linken-Fraktionschefin Heidi Reicheneck auf die Rede von Bundeskanzler Friedrich Merz. Sie kritisierte unter anderem die geplanten Kürzungen beim Unterhaltsvorschuss, beim Elterngeld und die Reform der gesetzlichen Krankenkassen. Merz hatte zuvor auf AfD-Fraktionschefin Alice Weidel reagiert und gesagt, dass die AfD nirgendwo in Deutschland mit ihrer Politik eine Mehrheit bekäme. Seine Rede wurde immer wieder von Zwischenrufen und Gelächter aus der AfD-Fraktion unterbrochen. Feline Elster, Berlin.
1: Inzwischen geht es im Bundestag um den Etat von Verteidigungsminister Pistorius. Er hatte heute Vorwürfe zurückgewiesen, die Bundeswehr investiere zu viel in veraltete Waffensysteme. Außerdem wurde heute bekannt, dass künftig im Raum Leipzig in großem Stil Marschflugkörper gebaut werden sollen. Das hat das amerikanisch-israelische Unternehmen Covenant angekündigt. Seine Geschosse namens Anthem gelten als billige Alternative zu anderen Marschflugkörpern. Die Produktion soll von 1.000 auf 5.000 Geschosse pro Jahr gesteigert werden. Die neue PISA-Studie hat Deutschland ein schlechtes Zeugnis ausgestellt. Deswegen wird jetzt über eine andere Bildungspolitik diskutiert. Grünen-Chefin Brandner fordert in dem Kontext mehr Zusammenarbeit der Bundesländer. Deutschland müsse endlich raus aus dem föderalen Klein-Klein.
3: Bundesbildungsministerin Karin Prien stimmt da grundsätzlich zu. Im RBB 24 Inforadio spricht sich die CDU-Politikerin für einen zeitgemäßen Bildungsföderalismus aus. Prien verweist dabei auf das Startchancenprogramm. Bundesländer würden außerdem untereinander zunehmend erfolgreiche Modelle übernehmen, beispielsweise die frühe Sprach- und Entwicklungsförderung bis zur Einschulung, die zuerst in Hamburg eingeführt wurde. Markus Sambale, Berlin.
1: Die italienische Regierung geht hart gegen private Seenotretter vor. Jetzt hat es wieder ein deutsches Schiff getroffen. Wie das Rettungsbündnis Justice Fleet mitteilte, ist die Humanity 2 für 15 Tage im Hafen der Insel Lampedusa festgesetzt worden. Deutsche Schiffe, die im Mittelmeer nach Migranten suchen, seien damit bereits insgesamt 1200 Tage von der italienischen Justiz blockiert worden. In 10 Tagen wird in München wieder O-Zapft. Die Deutsche Bahn muss deswegen auch den Münchner Hauptbahnhof Wiesenfest machen. Etwa 100.000 Fahrgäste werden beim Oktoberfest jeden Tag zusätzlich erwartet und sie landen mitten in einer Baustelle. Für die Reisenden soll trotzdem genug Platz geschaffen werden. Helfen soll dabei auch eine Software, die Engpässe identifizieren und Fahrgäste besser leiten soll. Außerdem will die DB mehr Personal einsetzen und dafür sorgen, dass die Menschen den Weg zur Theresienwiese finden. Das Wetter in Bayern, in Franken trocken, sonst bis zum Abend vereinzelt Regen bei böigem Wind und maximal 16 bis 22 Grad. In der Nacht örtlich stark bewölkt, aber weitgehend trocken, Abkühlung auf 10 bis 3 Grad. Morgen und am Freitag wechselnd bewölkt und etwas Regen an den Alpen. Die Höchstwerte zwischen 17 und 26 Grad. Es ist gleich 15.04 Uhr. Der Verkehrsservice A3 Passau Richtung Nürnberg zwischen Iggensbach und dem Kreuz Deggendorf 10 Kilometer stockender Verkehr. A3 Nürnberg Richtung Frankfurt zwischen Würzburg-Randersacker und Würzburg-Kist 5 Kilometer Stau. A3 Nürnberg Richtung Passau zwischen Metten und Hengersberg 7 Kilometer stockend. A8 München Richtung Salzburg zwischen dem Kreuz München Süd und Holzkirchen Stau. A9 München Richtung Nürnberg zwischen Manching und Denkendorf 16 Kilometer stockend. Und A96 Lindau Richtung München zwischen Weißensberg und Wangen West derzeit 4 Kilometer Stau. Soweit die Verkehrsmeldungen.
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1: Um 16 Uhr am Mikrofon ist Markus Terhaast. Viel Geld, viel Verantwortung, darum ging es heute im Bundestag nach der Generaldebatte. Verteidigungsminister Pistorius hat seine geplanten Rekordausgaben von 140 Milliarden Euro gerechtfertigt. Dieser Anteil im Haushalt 2027 sei ein Sicherheitsversprechen auch an die deutsche Bevölkerung. Pistorius räumte selbst ein, dass das sehr viel Geld ist, begründete die Ausgaben aber mit der Gefährdung durch Russland.
2: Wir stehen buchstäblich im Fadenkreuz Moskaus. Die Ereignisse der letzten Wochen führen uns das drastisch vor Augen. Der gescheiterte Angriff mit Sprengstoff beladener Drohnen in Leipzig, bewaffnete russische Kampfjets im estnischen Luftraum und Drohnen über NATO-Gebieten. Das alles ergibt ein sich seit längerem immer weiter verdichtenderes Bild,
1: sagte der Verteidigungsminister. Die Opposition warf Pistorius eine planlose Kaufstrategie vor und zu wenig Transparenz. Sowohl der Iran als auch die USA haben offenbar Schiffe in der Straße von Hormuz angegriffen. Der Ölpreis ist deswegen vorübergehend über 100 Dollar pro Barrel der Nordseesorte Brent gestiegen, was wir bald an den Tankstellen spüren dürften. Oliver Bemelmann.
3: Die Revolutionsgarden hätten ein spezielles Roboter-U-Boot der US-Streitkräfte in der Straße von Hormuz erbeutet. Iranische Medien teilten außerdem mit, einen US-Luftwaffenstützpunkt in Jordanien, 8 Öltanker und 2 Schiffe des US-Militärs angegriffen zu haben. Dies seien Vergeltungsmaßnahmen für vorherige US-Angriffe auf 5 iranische Öltanker und Handelsschiffe gewesen.
1: Der Personalausweis soll ab dem 2. Januar aufs Handy kommen. Dafür braucht man die App DU, die heute von Bundesdigitalminister Wildberger vorgestellt wurde. In Zukunft kann man dort auch andere Dokumente speichern, zum Beispiel den Führerschein oder die Krankenkassenkarte. Die EU hat festgelegt, dass die Mitgliedstaaten 2027 eine digitale Brieftasche bereitstellen müssen. Sie blockieren knappen Wohnraum und treiben die Mieten in die Höhe. Die EU will stärker gegen Plattformen für Kurzzeitvermieter wie Airbnb vorgehen. So könnten Kommunen in Zukunft eine Obergrenze für Ferienapartments festlegen, wenn der Wohnungsmarkt besonders angespannt ist. Städte wie Barcelona oder Amsterdam haben in der Vergangenheit schon eigene Regeln erlassen. Die sind aber juristisch umstritten. Der neue EU-Rechtsrahmen soll deswegen einheitliche Regelungen und mehr Sicherheit bieten. Die tödliche Messerattacke in einer Regensburger Bank Ende Juli hat jetzt nochmal andere Konsequenzen für den mutmaßlichen Täter. Der junge Mann wartet jetzt nämlich doch in einem Gefängnis statt in einem psychiatrischen Krankenhaus auf seinen Prozess. Andreas Wendleder berichtet.
4: Er war bereits nach seiner Festnahme in Untersuchungshaft. Nach einer ersten Einschätzung eines Gutachters wurde er aber in eine Psychiatrie gebracht. Jetzt ergaben aber weitere Untersuchungen, dass der Verdächtige wohl bei der Tat weder schuldunfähig noch vermindert schuldfähig gewesen sei. So wurde jetzt wieder ein Haftbefehl erlassen. Gegen den Verdächtigen wird wegen Mordes und versuchter schwerer räuberischer Erpressung ermittelt.
1: Das Wetter in Bayern, in Franken trocken, sonst bis zum Abend vereinzelte Regen bei böigem Wind, maximal 16 bis 22 Grad. In der Nacht örtlich stark bewölkt, aber weitgehend trocken, Abkühlung auf 10 bis 3 Grad. Morgen und am Freitag wechselnd bewölkt und etwas Regen an den Alpen, die Höchstwerte zwischen 17 und 26 Grad. Es ist 16.04 Uhr. Der Verkehrsservice A3 Nürnberg Richtung Frankfurt zwischen Würzburg-Randersacker und Würzburg-Kist 7 Kilometer Stau an einer Baustelle. A3 Nürnberg Richtung Passau zwischen Metten und Hengersberg 6 Kilometer stockend. A9 München Richtung Nürnberg zwischen Manching und Denkendorf 16 Kilometer Stau und stockender Verkehr. A94 München Richtung Passau zwischen Paarstetten und Dorfen Stau. Und A99 Westumfahrung München Richtung Lindau zwischen Fröttmanning Nord und Dreieck Allach 10 Kilometer stockender Verkehr. Soweit die Verkehrsmeldungen.
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1: Um 17 Uhr am Mikrofon ist Markus Terhaast. Für die Verteidigung ist im neuen Haushalt sehr, sehr viel Geld eingeplant, hat Minister Pistorius heute im Bundestag eingeräumt. Die Summe von 140 Milliarden Euro rechtfertigte er mit der akuten Bedrohungslage durch Russland. Dabei teilte er gegen die AfD aus, die zuvor mit einer pro-russischen Aussage provoziert hatte.
2: Die Einzigen, die das bestreiten, die im Gegenteil sogar vom geschätzten Präsidenten Putin sprechen, die ihn als einen Freund bezeichnen, die aus der NATO raus wollen und damit unser aller Sicherheit und das Leben vieler Menschen aufs Spiel setzen würden, sitzen dort, meine Damen und Herren. Das ist die AfD. Und ich sage Sie, meine Damen und Herren von der AfD, Ihre Verbindungen nach Moskau sind buchstäblich verräterisch,
1: sagte der Bundesverteidigungsminister. Zuvor hatte der AfD-Abgeordnete Kögel der Bundesregierung vorgeworfen, sich durch hohe Rüstungsausgaben auf einen Krieg gegen Russland vorzubereiten. Nur anderthalb Wochen vor der Wahl des Berliner Abgeordnetenhauses laufen Ermittlungen gegen den SPD-Spitzenkandidaten Krach. Das hat die Staatsanwaltschaft Hannover bestätigt. In Hannover und Berlin gab es Durchsuchungen. Nach Informationen des Tagesspiegel geht es um den Verdacht der Bestechlichkeit. Die SPD Berlin wies die Vorwürfe im Namen von Krach zurück. Eine Stunde mehr Schulsport pro Woche, das hat Ministerpräsident Söder für die Erstklässler ab dem übernächsten Schuljahr angekündigt. Dann sind es insgesamt 3 Stunden pro Woche.
3: Auf BR24-Anfrage teilt das Kultusministerium mit, diese dritte Sportstunde bedeutet, dass die Kinder künftig 1 Stunde mehr Unterricht haben. An anderer Stelle wird nicht gekürzt. Die Frage, ob es für die dritte Stunde an allen Grundschulen auch genügend Sportlehrer gibt, beantwortet das Kultusministerium mit Verweis auf den Koalitionsvertrag. 1.500 neue Lehrerstellen seien insgesamt für das kommende Jahr zugesagt. Damit werde man den Bedarf decken. Allerdings müssen diese Stellen auch erst noch besetzt werden. Eva Eichmann, München.
1: In der Hall of Fame des deutschen Sports landen die Athletinnen und Athleten, die Geschichte geschrieben haben. In diesem Jahr sind das der Kunstturn-Olympiasieger Fabian Hambüchen, Deutschlands erfolgreichster Skirennläufer im alpinen Weltcup Felix Neureuther sowie die Doppel-Olympiasiegerin im Schwimmen Britta Steffen. Auch die zweifache Olympiasiegerin und 7-malige Biathlon-Weltmeisterin Laura Dahlmeier erhält diese Ehrung. Sie ist 2025 in Pakistan bei einem Bergunfall ums Leben gekommen. Das Wetter in Bayern: in Franken trocken, sonst bis zum Abend vereinzelt Regen bei böigem Wind, maximal 16 bis 22 Grad. In der Nacht örtlich stark bewölkt, aber weitgehend trocken, Abkühlung auf 10 bis 3 Grad. Morgen und am Freitag wechselnd bewölkt und etwas Regen an den Alpen, die Höchstwerte zwischen 17 und 26 Grad. Es ist 17.03 Uhr. Der Verkehrsservice A3 in Nürnberg Richtung Frankfurt zwischen Würzburg-Randersacker und Würzburg-Kist, 7 Kilometer Stau und stockend. A3 in Nürnberg Richtung Passau zwischen Metten und Hengersberg, 7 Kilometer stockend. A7 Füssen Richtung Ulm zwischen Dreikittistetten und Nersingen, 5 Kilometer Stau und stockender Verkehr nach einem Unfall auf der rechten Spur. A7 Fulda Richtung Würzburg zwischen Fuldaer Dreieck und Bad Brückenau-Wildflecken, abschnittsweise Stau. Dann A8 München Richtung Stuttgart zwischen Ulm-West und Mühlhausen, immer wieder stockend. A9 München Richtung Nürnberg zwischen Manching und Denkendorf, immer wieder Stau nach einem Unfall. Und A99 Westumfahrung München Richtung Lindau zwischen Fröttmanning-Nord und Dreieck-Allach, derzeit 10 Kilometer Stau. Soweit die Verkehrsmeldungen.
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1: Um 18 Uhr mit Florian Schwarz. Guten Abend. Das Verteidigungsministerium bekommt nach dem Bundesarbeitsministerium das meiste Geld aus dem Bundeshaushalt 2027. Für Minister Pistorius ist der geplante Etat von insgesamt 140 Milliarden Euro ein Sicherheitsversprechen aufgrund der direkten Bedrohung durch Russland. Bei der Debatte im Bundestag heute gab es dazu auch Gegenwind.
2: Die Grünen bemängeln in der Haushaltsdebatte, das Verteidigungsministerium habe eine planlose Kaufstrategie. Eine parlamentarische Kontrolle der Ausgaben sei aufgrund von Zeitdruck kaum noch möglich. Die AfD kritisiert die hohe Verschuldung für die Rüstungsausgaben. Die Linke hält der Regierung dagegen vor, wegen der höheren Rüstungsausgaben bei Sozialausgaben, Bildung oder Entwicklungshilfe zu kürzen. Kirsten Gierschig, Berlin.
1: Für die SPD ist es eine schlechte Nachricht, 11 Tage vor der Wahl des neuen Abgeordnetenhauses in Berlin. Gegen ihren Spitzenkandidaten dort, Steffen Krach, ermittelt die Staatsanwaltschaft Hannover. Das hat sie dem RBB bestätigt. Aus Berlin, Samira El-Hattab.
3: Dazu, worum es bei den Ermittlungen genau geht, äußert sich die Staatsanwaltschaft aus ermittlungstaktischen Gründen nicht. Sie bestätigte jedoch, dass es in 3 Objekten von Krach in Berlin und in Hannover Hausdurchsuchungen gab. Der Sprecher von Steffen Krach wies die Vorwürfe gegenüber dem RBB zurück und kündigte an, man wolle vollumfänglich und transparent mit den Ermittlungsbehörden kooperieren. Der Sachverhalt müsse unverzüglich aufgeklärt werden, um die Unterstellungen auszuräumen, sagte er.
1: Die Bundesregierung plant offenbar für Ende des Jahres neue Regeln, um Kryptowährungen zu besteuern. Das berichtet die Zeitung Welt und beruft sich auf einen Gesetzesentwurf aus dem Bundesfinanzministerium. Gewinne aus dem Verkauf von Bitcoin und Co. sollen demnach künftig unabhängig davon besteuert werden, wie lange die digitalen Währungen gehalten werden. Bislang waren diese Gewinne in der Regel steuerfrei, wenn der Kauf mehr als 12 Monate zurücklag. Nach dem tödlichen Messerangriff in einer Bank in Regensburg muss der mutmaßliche Täter nun doch in Untersuchungshaft. Er hatte im Juli einen Bankmitarbeiter erstochen. Das Amtsgericht hatte ihn danach in einer psychiatrischen Klinik untergebracht. Aber die erste Einschätzung eines Sachverständigen hat ergeben, keine verminderte Schuldfähigkeit. Deswegen jetzt der Haftbefehl wegen des Verdachts auf Mord. Tanken ist wieder teurer. Wie der ADAC ermittelt hat, kostet Super E10 derzeit im deutschlandweiten Schnitt 2,26 Euro pro Liter. Das sind knapp 8 Cent mehr als in der vergangenen Woche. Noch teurer ist Diesel mit dem Schnitt 2,32 Euro pro Liter, ein Plus von fast 9 Cent. Der ADAC erklärt das unter anderem mit dem ebenfalls teurer gewordenen Rohölpreis. Der war nach Angriffen in der Straße von Hormus wieder gestiegen. Das Wetter in Bayern. In Franken trocken, sonst kann es bei böigem Wind noch vereinzelt regnen. In der Nacht örtlich stark bewölkt, aber weitgehend trocken. Abkühlung auf 10 bis 3 Grad. Morgen und am Freitag wechselnd bewölkt und etwas Regen an den Alpen. Die Tageshöchstwerte 17 bis 26 Grad. Soweit die Nachrichten, die Zeit 18.03 Uhr. Der Blick auf die Straßen. A3 Nürnberg Richtung Frankfurt. Zwischen Würzburg-Randersacker und Würzburg-Kist 7 Kilometer stockend an einer geräumten Unfallstelle. A7 Fulda Richtung Würzburg zwischen Fulda A3 und Bad Brückenau Wildflecken abschnittsweise Stau. A8 Salzburg Richtung München zwischen Anger und Neukirchen ein Unfall. A9 Nürnberg Richtung Berlin zwischen Trockau und Bayreuth Süd ein Unfall. A99 Westumfahrung München Richtung Lindau zwischen Fröttmanning Nord und Dreieck Allach 10 Kilometer Stau. Und B388 Eckenfelden Richtung Neuhaus am Inn. Zwischen Pfarrkirchen und Eckenfelden ebenfalls ein Unfall. Soweit der Service.
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5: Grüß Gott am Mittwochabend, schön, dass Sie mit dabei sind. Am Mikrofon im Studio Nürnberg ist Marion Christgau. Vielleicht geht's Ihnen ja auch so. Man glaubt eigentlich in seiner engeren Umgebung, in der Heimat, das meiste an Sehenswürdigkeiten oder besonderen Orten zu kennen. Aber immer wieder sieht, hört oder liest man doch noch von einem Ort, einem Platz, einem Kulturereignis, von dem man davor noch nichts gehört hat. Wunderbar, immer wieder neue Blickwinkel zu entdecken. Im Landkreis Ansbach gibt's dazu ein Projekt, Heimat sehen heißt das, da haben Bürger ihre Lieblingsorte benannt und quasi vorgestellt. Das sind jetzt aber nicht nur Orte, sondern da sind auch Feste dabei oder Naturdenkmäler. Interessante Blicke jedenfalls. Daraus ist eine Broschüre entstanden. Da wollen wir heute ein bisschen drin blättern. Musikalisch wunderbar eingebettet, wie Sie das gewohnt sind. Wir starten in die Stunde mit einem Walzer. Es spielt die Wirtshausmusik und da begrüße ich Sie jetzt quasi noch einmal musikalisch. So heißt nämlich das Stückler. Begrüße Sie

0: Nach meiner Heimat, da zieht's mich wieder die Gebrüder Treuheit, Fränkisch vor sieben, am Mittwochabend, an dem wir in den Landkreis Ansbach schauen und uns fragen, was verbindet das Altmühlbad in Leutershausen mit einer Eiche bei Ansbach oder einem Festival bei Dombühl? Ja, das ist es eben. Alles sind Orte, Plätze oder Ereignisse im westlichen Mittelfranken, die als Freizeittipps von Bürgerinnen und Bürgern gesammelt wurden. Orte, Ereignisse und Blickwinkel, die in einer Broschüre zusammengefasst sind. Andrea Denzinger vom Regionalmanagement des Landkreises zu den Überlegungen, die dahinter stecken.
1: Es ist sehr wichtig, dass man im Landkreis regionale Identität schafft, also so ein bisschen der Bevölkerung das Stolzempfinden wiedergibt, emotionale Angebote auch schafft und letztendlich auch das Wissen der Bevölkerung über ihre eigene Region näher bringt. Und aus diesem Gedankengang heraus hat sich irgendwann das Projekt Heimat 10 herauskristallisiert. Wir wollten nicht als Landratsamt sagen, auch unsere Lieblingsorte, die teilen wir jetzt einfach mal mit, sondern das soll ja aus der Bevölkerung herauskommen. Deshalb haben wir versucht, es möglichst breit zu streuen über sämtliche Medien, Printmedien, digitale Medien, den Aufruf gestartet. Uns kommen da auch die Kommunen sehr entgegen mit ihren Möglichkeiten der Öffentlichkeitsarbeit, die das weitergestreut haben mit der Bitte, klickt doch einfach rein, füllt den Steckbrief aus und teilt uns eure Lieblingsorte mit, teilt die mit uns und lasst sie uns gemeinsam entdecken.
0: Andrea Denzinger vom Regionalmanagement im Landkreis Ansbach, übrigens dem flächengrößten in Bayern. Auch solche Infos sind mit in die Broschüre geflossen. Einer der dort genannten Lieblingsorte ist zum Beispiel das Taubertal-Festival in Rothenburg, das seit 1996 jährlich im August im Taubertal stattfindet. Die Einsenderin nennt das Rock- und Pop-Freiluft-Festival im Taubertal einen magischen Ort. Ausgelassene fröhliche Stimmung vor der Kulisse des Städtchens Rothenburg. Dahin führt uns jetzt auch unser nächster musikalischer Stopp, die Frankenjäger aus Rothenburg mit dem Stückler in einem kleinen Städtchen.

0: Der Rothenburger Dreher von der Blaskapelle Lukas. Und wir bleiben noch kurz in dieser Ecke der Region. In der Broschüre Heimat 10 aus dem Landkreis Ansbach gibt's neue, manchmal dem Einzelnen wahrscheinlich unbekannte Blicke auf die Heimat zu entdecken. 17 ganz unterschiedliche persönliche Lieblingsblickwinkel. Auch ganz allgemeine Informationen sind eingeflossen in die Broschüre. Zum Beispiel solche: Im Landkreis gibt's 3200 Teiche, 48 Naturdenkmäler und noch einiges mehr.
1: Der höchste Punkt, der ist, denke ich, am bekanntesten auch für die Landkreisbevölkerung, das ist unser Hesselberg, der mit 689,4 Metern in die Höhe ragt. Was auch sehr spannend ist, ist der tiefste Punkt. Der befindet sich fast, wenn man den Landkreis vor Augen hat, in räumlicher Hinsicht, genau gegenüberliegend oder auf der anderen Seite des Landkreises, nämlich in bei Tauberzell mit 298 Höhenmetern. Da verläuft, wie der Name sagt, die Taube entlang, also ein Flusstal. Das sind eigentlich schon mal ganz imposante Daten. Wenn man in Urlaub fährt, macht man sich da auch Gedanken. Und vor der eigenen Haustüre hat man aber solche Punkte auch, dass man sich ein bisschen auch einordnen kann. Wir haben 1972 Quadratkilometer Fläche und 58 Kommunen. Breite räumliche Möglichkeiten, die sich dementsprechend auch bieten.
0: Die Aktion Heimat sehen. Mit erwähnt und beschrieben ist auch das Altmühlbad in Leutershausen. Eines der wenigen Flussbäder in Bayern. Ehrenamtlich geführt. Vermutlich wurde schon im Jahr 1731 dort gebadet, wie ein markgräflicher Beamter vermerkt hat. In Leutershausen bleiben wir gleich mit dem nächsten Musikstückler. Wir hören den Leutershauser Dreher von der kleinen Kapelle.

0: Der Leutershäuser Schottisch, die Ansbacher Volksmusik haben wir damit gehört. Wir schauen auch gleich wieder in den Landkreis Ansbach. Und ein paar so Empfehlungen von Bürgern wollen wir mal genauer anschauen. Eine Einsendung war die Zirkelkappel bei Dentlein am Forst. Ja, was ist denn das? Das kann uns die Andrea Denzinger vom Landkreis erklären.
1: Die Zirkelkappel, da sind wir dann eher beim Historischen. Auch sowas haben wir mit in der Broschüre mit dabei. Das ist ja ein ganz uraltes, wo der Name zum Teil auch sagt, die alte Kappel, so wird sie auch bei der Bevölkerung genannt, bis ins 15. oder 16. Jahrhundert, 1535. Was da ganz schön ist, sie ist eine Ruine, aber sie hat trotzdem noch so viel Sichtbarkeit mit dem Turm und gerade so dieses anfangen zerbrochene Steinmauer bietet da noch ein bisschen Schatten. Man kann so ein bisschen minimal auf Entdeckungsreise gehen, wenn man da einmal drum herumläuft und sie liegt so im Übergang zwischen Wald und Wiese. Also man kann da wirklich dahin schwelgen und natürlich bietet dann auch immer, je nachdem wann man sie besucht, anders Ambiente oder auch gerade wenn ich an die Bäume angrenzend denke, je nach Jahreszeit natürlich stellt sie sich in einem anderen Licht dar und insofern sind dann solche erst auf den Anblick immer so unscheinbare, naja, da steht halt so eine Ruine da am Waldrand, entpuppt sich dann doch eine richtige Ruheoase am Forst, wie das unsere Lieblingseinschickerin bezeichnet.
0: Eine Ruheoase der ganz anderen Art ist der Schauobstgarten bei Weihenzell, den Barbara Stadlinger eingereicht hat. Sie hat ihn angelegt und sie möchte damit.
2: Also wichtig ist mir, erstens ist ja der Garten öffentlich zugänglich, also es kann jeder reingehen und einfach sich Ideen zu holen. Es sind ja Beschilderungen dran an jedem Obstbaum, es sind Gedichte dran, es sind Informationsschilder dran, dass sich einfach jeder informieren kann. Es sind ganz spezielle Obstsorten, wo man vielleicht dann auch zu Hause im Garten einpflanzen kann. Man kann mich natürlich auch anrufen und ich mache auch Führungen für Gruppen, wo man dann da auch Informationen erhält.
0: Ganz unterschiedliche Lieblingsorte. Lieblingsmusik, da haben wir hoffentlich für jeden auch was dabei heute Abend. Wir starten in eine neue Musikrunde. Wie war es so schön? The Saison hören wir damit.

0: Buglers Holiday, das Ansbacher Jugendblasorchester war das grad. Von Ansbach, ca. 30 Kilometer entfernt, liegt Schillingsfürst und ein weiterer Lieblingsort in der Broschüre ist dort zu finden. Das Brunnenhausmuseum mit der einzigartigen Ochsentretanlage. Das ganze Gelände mit Kräutergarten, Scheune, Stube und Museum wird vom Heimatverein Schillingsfürst gepflegt. Der Vorsitzende Sven Guttropf beschreibt die Anlage, die von Ochsen angetrieben wurde, so.
1: Die Leitungen waren aus Holz, das sind sogenannte Deicheln. Und auch das ist das Schöne. Wir haben hier im Museum zum Beispiel noch Originalteile, die bei Grabungsarbeiten so ausgegraben wurden. Das heißt, man sieht hier eben, wie damals eben diese Holzleitungen verlegt wurden. Man muss sich das vorstellen, das sind so Baumabschnitte, wo man mit Bohrer ausgehöhlt hat, damit das Wasser durchlaufen kann. Und man hat es dann eben mit Eisenbeschlägen, hat man die verbunden und hat so eben diese Leitung zum Schloss geschaffen. Wo im Jahr 1000 Schillingsfürst das erste Mal erwähnt wurde, steht hier das als eigener Ort, heiliger Bronnen, eben mit drin. Das heißt, da ist es schon das erste Mal urkundlich erwähnt, dass hier Wasser gelaufen ist an dem Ort. Was mich auch immer sehr beeindruckt, weil man ja damit wirklich belegen kann, dass schon über 1000 Jahre diese Quelle läuft.

0: Heimatkinder, die Egerländer Blasmusik am Mittwochabend, an dem wir uns ein bisschen im Landkreis Ansbach umschauen. Bürger haben ihre Lieblingsorte genannt. Die sind als Beschreibung mit Bildern wie so eine Art Steckbrief in eine Broschüre eingeflossen. Natürlich hat man versucht, die Plätze, Events und Naturdenkmäler über die Fläche im Landkreis gut zu verteilen. Und so ist auch der südlichste Ortsteil im Landkreis ein Lieblingsort geworden.
1: Es hat eine Dame Rühling-Stetten ins Gespräch gebracht. Da habe ich am Anfang überlegt, okay, das ist ja erst einmal in Anführungsstrichen nur ein Ort. Aber die Bildmaterialien und das, was er dazu geschrieben hat, habe ich gedacht, ja, da ist noch, hat sich noch nie jemand Gedanken gemacht, wie auch wo enden vielleicht politisch die Landkreisgrenzen und wie stellen sich dann diese Orte naturräumlich dar. Und das ist ganz spannend, weil sie dann auch das nochmal erwähnen, dass das dann der Ausläufer ist von den Ellwanger Bergen her, also sprich vom Nachbarlandkreis oder in dem Fall sogar vom Nachbarbundesland, wo sich das ranzieht. Und man hat dann, sie bringt dann ihren eigenen Ortsteil, was ja schön ist, also ist in dem Fall auch wirklich der Wohnort der Dame mit ins Gespräch, dass man da so schön, der so schön dann auf dem Berg gelegen ist, dieses Rühlingsstetten. Und für sie dann halt auch einen gewissen Ruheort ausstrahlt und dann den Zusammenhang noch herzustellen. Wir sind hier an der Landkreisgrenze und ich kann im Prinzip in beide Richtungen gucken und kann mich hier wohlfühlen und gehört zu meinem Landkreis, mein Lieblingsort. Fanden wir auch eine sehr schöne Geschichte und sehr schönen Lieblingsort.
0: Über die Grenzen hinausblicken. Den Ansbacher Walzer hören wir jetzt vom Ansbacher Stefan Schletterer.

0: In Unterfranken war man gerade musikalisch, die Volkacher Reblois und die Heimatklänge. Heimat sehen, dieses Projekt im Landkreis Ansbach kommt gut an. Jetzt im September wird es eine zweite Auflage geben.
1: Die Aktion geht deshalb weiter, weil sie auf sehr positiven Anklang gefunden hat. Nachdem jetzt so viele dann nochmal angefragt haben, die jetzt aufmerksam waren, sind, ach, ich hätte auch noch einen Lieblingsort, wollten wir die Chance noch nutzen und einen zweiten Aufruf starten. Und freuen uns, dass wir 20 neue Lieblingsorte präsentieren können, die wir aktuell zusammenfassen. Und so sind die momentanen Planungen, dass es die Broschüre ganz normal gedruckt wieder gibt und die verteilt wird. In der neuen Broschüre finden sich auch ganz breites Spektrum an historischen oder auch Freizeiteinrichtungen, Kulturlandschaften, auch Orte haben wir wieder dabei. Wir tauchen zum Beispiel ein ins Hausbachtal bei Weinberg, ein sehr schöner Landschaftsfleck. Oder wir gehen auf den Münsterplatz nach Heißbronn. Wir haben auch ganz, wenn man so will, niederschwellige Lieblingsorte, wie jetzt ein Spielplatz da, aber selbst da sind es Ortsteile, wo man durchaus sich aufs Fahrrad schwingen kann oder ins Auto setzen kann und mal vorbeischauen kann und den ein oder anderen Schaukel sich gönnen kann.
0: Schöne Idee, die Bevölkerung mit einzubeziehen. Regionale Tipps und neue Blickwinkel in einem schönen Landstrich. Der Winsbacher Knabenchor ist ja auch im Landkreis Ansbach daheim, in Winsbach eben. Vom Chor hören wir jetzt Kein schöner Land in dieser Zeit.

Fränkische Heimat, die Nürnberger Wirtshausmusi. In der fränkischen Heimat waren wir heute ein bisschen unterwegs im Landkreis Ansbach und den Lieblingsorten, die Bürgerinnen und Bürger genannt haben. Ausflugsideen, Heimat vor Ort sichtbar machen, das ist die Zielrichtung gewesen. Und ich finde, das ist richtig gut gelungen. Damit neigt sich unsere Stunde heute dem Ende zu. An der Stelle ein Dankeschön an Markus Barleck, der die Musik zusammengestellt hat. Die fränkische Trachtenkapelle Breitenbrunn begleitet uns noch musikalisch raus aus der Sendung. Heimatgedanken ist der Titel des Stücks zum Schluss und das passt doch wunderbar dazu. Am Fränkisch vor 7 Mikrofon verabschiedet sich Marion Christgau. Ade aus Nürnberg.

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1: Um 19 Uhr mit Florian Schwarz. Guten Abend. Norwegen hat heute Abschied von seinem König genommen. Harald V. ist in Oslo mit einem Staatsbegräbnis beigesetzt worden. Zunächst gab es einen feierlichen Trauerzug, bei dem der Sarg zum Osloer Dom gebracht wurde.
2: Mehr als 100.000 Menschen säumten die Strecke im Zentrum der norwegischen Hauptstadt, um ihrem verstorbenen König das letzte Geleit zu geben. An der Trauerfeier nahmen auch zahlreiche royale Gäste und Staatsoberhäupter aus aller Welt teil. Deutschland wurde durch Bundespräsident Frank-Walter Steinmeier vertreten. Nach dem Gottesdienst läuteten in ganz Norwegen eine Stunde lang die Kirchenglocken. Am Nachmittag wurde Harald V. in kleinerem Kreis im königlichen Mausoleum auf der Festung Akershus beigesetzt. Aus Oslo, Jana Sinram.
1: Bundesverteidigungsminister Pistorius hat im Bundestag für höhere Ausgaben geworben. In der Haushaltsdebatte führte er eine massive Aufrüstung Russlands an, um den Schritt zu begründen. Er sprach von einem Sicherheitsversprechen. Zwar würden kommenden Generationen tragfähige öffentliche Finanzen geschuldet, vor allem aber ein Land, das seine Freiheit und seinen Frieden verteidigen könne, so Pistorius. Der verteidigungspolitische Sprecher der AfD, Nolte, sprach von zu wenig Transparenz bei den Ausgaben und warf der Regierung vor, das Land durch schlechtes Wirtschaften zu schwächen. Die italienische Regierung geht hart gegen private Seenotretter vor. Jetzt hat es wieder ein deutsches Schiff getroffen. Wie das Rettungsbündnis Justice Fleet mitteilte, ist die Humanity 2 für 15 Tage im Hafen der Insel Lampedusa festgesetzt worden. Sie hatte bei ihrem ersten Einsatz Ende August 71 Menschen aus dem Mittelmeer gerettet. Der Personalausweis soll ab dem 2. Januar aufs Handy kommen. Dafür braucht man die App DU, die heute von Bundesdigitalminister Wildberger vorgestellt wurde. In Zukunft kann man dort auch andere Dokumente speichern, zum Beispiel den Führerschein oder die Krankenkassenkarte. Die EU hat festgelegt, dass die Mitgliedstaaten 2027 eine digitale Brieftasche bereitstellen müssen. Eine Stunde mehr Schulsport pro Woche, das hat Ministerpräsident Markus Söder für die Erstklässler ab dem übernächsten Schuljahr angekündigt. Dann sind es insgesamt 3 Stunden pro Woche.
3: Auf BR24-Anfrage teilt das Kultusministerium mit, diese dritte Sportstunde bedeutet, dass die Kinder künftig eine Stunde mehr Unterricht haben. An anderer Stelle wird nicht gekürzt. Die Frage, ob es für die dritte Stunde an allen Grundschulen auch genügend Sportlehrer gibt, beantwortet das Kultusministerium mit Verweis auf den Koalitionsvertrag. 1.500 neue Lehrerstellen seien insgesamt für das kommende Jahr zugesagt. Damit werde man den Bedarf decken. Allerdings müssen diese Stellen auch erst noch besetzt werden. Eva Eichmann, München.
1: Und noch ein Rückruf. Wer bei Lidl Erdbeeren in weißer Schokolade gekauft hat, bitte nicht essen, denn darin befindet sich ein giftiges Pestizid namens Chlorpyrifos. Das Produkt kann in jeder Lidl-Filiale zurückgegeben werden, der Preis wird erstattet. Das Wetter in Bayern. In Franken trocken, sonst kann es bei böigem Wind noch vereinzelt regnen. In der Nacht örtlich stark bewölkt, aber weitgehend trocken. Abkühlung auf 10 bis 3 Grad. Morgen und am Freitag wechselnd bewölkt und etwas Regen an den Alpen. Die Höchstwerte 17 bis 26 Grad. Soweit die Nachrichten, die Zeit 19.03 Uhr. Der Blick auf die Straßen. A3 Nürnberg Richtung Frankfurt zwischen Würzburger Randersacker und Würzburg-Kist, 6 Kilometer Stau. A7 Fulda Richtung Würzburg zwischen Fulda-Dreieck und Bad Brückenau-Wildflecken, abschnittsweise Stau. A8 Salzburg Richtung München zwischen Bad Reichenhall und Neukirchen, 7 Kilometer Stau an einer geräumten Unfallstelle. A9 Nürnberg Richtung München zwischen Kreuz Nürnberg-Ost und Dreieck Nürnberg feucht, ein Unfall auf der mittleren Spur. Und A99 Westumfahrung München Richtung Lindau zwischen Fröttmanning Nord und dem Dreieck Allach, 10 Kilometer stockender Verkehr. Soweit der Service.
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4: Einen schönen guten Abend. Herzliches Grüß Gott zur Volksmusik zwischen 7 und 8, sagt der Johannes Hitzelberger. Es geht heute ziemlich allgäuerisch zu, denn im Mittelpunkt dieser Stunde steht der Apostel des Allgäus. Am vergangenen Sonntag war sein Gedenktag, der heilige Magnus.

Das war zum Auftakt die Allgäuer Bauernmusik. Und es geht heute um den Apostel des Allgäus, den heiligen Magnus. Der 6. September ist sein Gedenktag. Magnus hat überwiegend in der Bodenseegegend, also in Vorarlberg, in der Schweiz, in Oberschwaben und im Allgäu, Verehrung genossen. Es waren vor allem die Benediktiner und Prämonstratenser, die seine Verehrung gefördert haben. Auch bei der ansässigen bäuerlichen Bevölkerung hat er sich großer Beliebtheit erfreut. Sie fleht zu ihm um Hilfe für das Vieh, um eine gute Ernte und gegen Pest und Seuchen. Um den Bodensee und im Allgäu ist auch der Magnusstab am häufigsten zum Einsatz gekommen. Erst Ende des 18. Jahrhunderts hat sich dann das Verbreitungsgebiet ausgeweitet vom Magnusstab bis in den Schwarzwald, den Breisgau und nach Nordschwaben. Die tiefgläubige Magnusverehrung durch das Volk ist jedoch auf das Allgäu beschränkt geblieben, Nordtirol und Vorarlberg, Oberschwaben und die Nordostschweiz. Und auch heute noch wird Magnus in diesen Gebieten verehrt und ist so ein grenzübergreifender, ja, ein europäischer Heiliger. Ich nehme heute vor allem die Verehrung in Füssen in den Blick. Und dazu kommt nachher auch noch der Pfarrer von Füssen zu Wort, Pfarrer Frank Deuring.

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Im Mittelpunkt steht der heilige Magnus, der Apostel des Allgäus. Der 6. September ist sein Gedenktag. Ich möchte Dorothea Walz zitieren von der Universität Heidelberg. Sie ist eine Kennerin des heiligen Magnus. Sie hat ein Buch geschrieben auf den Spuren der Meister, die Vita des heiligen Magnus von Füssen. Und sie hat für das Buch, fürs Museum der Stadt Füssen, Magnus, Drache, Bär und Pilgerstab einen Beitrag beigesteuert. Und da heißt es: Die enttäuschende Nachricht über den heiligen Magnus von Füssen ist nichts Sicheres bekannt. Direkte historische Quellen gibt es nicht. Der einzige schriftliche Beleg über ihn ist die älteste Biografie vom ausgehenden 9. Jahrhundert, die lateinische Vita Sancti Magni. Alle späteren Magnusviten gehen auf diese Ur-Vita zurück. Da diese Lebensbeschreibung aber ausgesprochen legendäre Züge aufweist, sind alle darin enthaltenen Aussagen über den heiligen Magnus in ihrem historischen Gehalt mit größter Vorsicht zu genießen. Nur in einem können wir sicher sein, nämlich seinem Festtag am 6. September, der sein Todestag ist. In welchem Jahr sich genau sein Tod ereignete, wird nicht mitgeteilt. Diese Art der Datumsangabe, die nur den Todestag, nicht aber das Todesjahr nennt, finden wir sehr häufig in den Märtyrerakten und den mittelalterlichen Heiligenbiografien. Die Vita Sancti Magni kann nicht als historisches Zeugnis über den heiligen Magnus dienen. Sie ist nicht als Tatsachenbericht gedacht, sondern als Symbollegende. Anstatt ihre Angaben auf den historischen Wahrheitsgehalt zu überprüfen, ist deshalb vielmehr nach ihrem geistigen Gehalt zu fragen und zu überlegen, was mit der Lebensbeschreibung des heiligen Magnus beabsichtigt wurde. Nach der nächsten Musik verzeihe ich ein bisschen was aus dieser Biografie, natürlich ziemlich gerafft.

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Ich erzähle ein bisschen was aus der Magnus Vita, natürlich paraphrasiert und sehr gerafft in ganz groben Zügen. Diese Vita berichtet zunächst vom Aufbruch der Mönche Gallus, Columban und Magnuald, wie Magnus da noch genannt wurde, aus Irland. Magnuald blieb mit Theodor bei Gallus am Bodensee und wurde schließlich Diakon. Nach Gallus Tod kam der Priester Tosser zu ihnen, um Missionare für das zum Teil noch heidnische Allgäu zu suchen. Magnuald, der nach einem Heilungswunder von den Bewohnern fortan Magnus der Große genannt wurde, und Theodor begleiteten Tosso. Sie kamen in die Gegend von Kempten, die aufgrund gefährlicher Schlangen unbewohnt war. Das Kreuz und der Wanderstab des heiligen Gallus, welche Magnus mitführte, verhalfen ihm zum Sieg über eine Schlange, woraufhin auch alle anderen Untiere aus der Gegend verschwanden. So bildete sich eine christliche Gemeinde in Kempten, bei der Theodor blieb und später unter Schwierigkeiten eine Kirche errichtete, die im Beisein von Magnus vom Augsburger Bischof Wigterb geweiht wurde. Magnus zog mit Tosso in die Gegend weiter, die Schlund genannt wurde. Schlund, auf Lateinisch faux oder Pluralwort fauces, und da steckt dann Füssen drin. Unterwegs tötete er einen Drachen in Rosshaupten, der den Weg versperrt hatte. An seinem Ziel angekommen, vertrieb Magnus zunächst die Dämonen und erbaute dann mit Tosso, wie auch bereits in einem Ort am Lech, eine Kapelle, die Wigterb weihte. Dieser stellte Magnus nun geistlich an seine Seite und König Pippin vermachte ihm Land, sodass eine klösterliche Gemeinschaft entstehen konnte. Magnus, schließlich zum Priester geweiht, wirkte nun 25 Jahre in Füssen, verkündete den Glauben und wirkte Wunder. Auf dem Berg Säuling wurde er von einem Bären zu einer Eisenader geführt, woraufhin er seinem Knecht den Auftrag gab, den Menschen nach seinem Tod davon zu berichten, damit sie durch den Abbau eine Lebensgrundlage hätten. An einem 6. September verstarb Magnus. Dorothea Walz von der Universität Heidelberg datiert dieses Todesjahr dann mit 750. Es gibt auch andere Jahresangaben, zum Beispiel 772 liest man oft, aber in Füssen geht man davon aus, 750, 6. September, Todestag vom heiligen Magnus.

Der Apostel des Allgäus, der heilige Magnus, steht im Mittelpunkt der heutigen Sendung. Magnus ist ja Patron des Allgäus von Füssen und Kempten, Patron für das Vieh gegen Augenleiden, Schlangenbiss, Würmer, Ratten, Mäuse und Ungeziefer. Und natürlich, wie man es in der Magnus Vita liest, ein wundertätiger Mann. Er hat Schlangen besiegt, Drachen besiegt, Bären sind ihm untertan. Als moderner Mensch tut man sich mit solchen Schilderungen schwer. Und da darf ich den Theologen Stefan Vatter zitieren aus seinem Buch »Sankt Magnus, Apostel des Allgäus«. Da sagt er, nicht wenige meinen, die in der Vita beschriebenen Wunder seien, soweit sie sich nicht auch durch natürliche Vorgänge erklären lassen, rein symbolhaft zu verstehen. Oder es handle sich lediglich um Bilder der Seele, die von innen auf die Außenwelt projiziert wurden und so natürlich nie geschehen sind. Aber wird eine solche Auslegung, die Wunder zu natürlichen Ereignissen umzuinterpretieren oder als eine Art Wunschdenken unserer Seele zu verstehen, der Magnus Vita gerecht? Lässt sich so die Strahlkraft eines Magnus auf die Menschen seiner Zeit und seine über Jahrhunderte folgende Wirkungsgeschichte erklären? Sowohl eine Rationalisierung als auch eine Psychologisierung übernatürlicher Berichte ist zu einseitig und spiegelt ein verkürztes Denken wider, das die Dimension des Übernatürlichen ausblendet und damit den Erkenntnishorizont auf das rein irdisch-rational-Verständliche reduziert. Die Berichte über Bären, Schlangen oder Drachen sind als Metapher, das heißt bildhafte Übertragungen zu verstehen. Die Magnus Vita ist ein treffendes Beispiel dafür, dass das Stilmittel der Metapher wirksam und angebracht ist. Durch den Gebrauch dieser Bilder wurde ein einprägsames Bild vermittelt. Bis heute ist der besiegte Drache unter den Füßen des Magnus sein Erkennungsmerkmal schlechthin.

0: Der Feierabend auf BR Heimat. Eine knappe Stunde gewidmet dem Apostel des Allgäus, dem heiligen Magnus. 6. September ist sein Gedenktag. Und da ist im Allgäu unter anderem in Füssen Patrozinium. Stadtpfarrkirche St. Mang. Wie die Kirchengemeinde da diesen Festtag begeht, beschreibt Pfarrer Frank Deuring.
1: Ich habe es damals tatsächlich jetzt vor knapp 20 Jahren so übernommen, dass wir am Abend einen Gottesdienst haben mit einem Festprediger, in diesem Jahr der Erzabt Wolfgang von St. Ottilien, und der uns einfach auch etwas für den Glauben mitgeben möchte und natürlich auch immer wieder gespickt durch die Vita des heiligen Magnus. Was auch schön ist, es kommen auch viele Wallfahrer von Fronten, von Schwangau, von überall her, von Vils, die einfach auch sagen, wir wollen dieses Mangfest einfach auch miterleben, und wo wir dann einfach eine große Gottesdienstgemeinde sind von nah und fern, von Menschen, die den heiligen Magnus schätzen und lieben gelernt haben und vor allem auch, die sich einfach auch so an diesem heiligen Magnus auch immer wieder wenden. Also es gibt viele Füßner, die auch sagen, da muss es der heilige Magnus helfen, und offensichtlich hilft er auch immer wieder. Wir machen ja dann nach dem Gottesdienst immer eine große Prozession durch die Altstadt, eine Lichterprozession. Zunächst wird das Magnusfeuer gesegnet auf dem Kirchplatz vor St. Mang. Und dann zieht die gesamte Gottesdienstgemeinde durch die Altstadt hindurch. Das ist wirklich ein ganz mächtiges und großartiges Zeichen. Also teilweise mit Stille, mit Gebeten. Man hört dann aus der Vita des heiligen

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Nach der Vita Sancti Magni hat der heilige Magnus vom heiligen Gallus den Stab des heiligen Kolumban erhalten. Und durch diese Stabübergabe ist der Magnus in der Tradition der irischen Wandermönche gestanden. Mehr noch, der Stab hat den heiligen Magnus als Missionsnachfolger des heiligen Gallus legitimiert. Als Wunderstab hat er vorläufig nur geringe Bedeutung im Kampf gegen die Schlange bei Kempten und eingeschränkt auch gegen den Drachen bei Roßhaupten hat der Heilige den Stab als Wunderwaffe verwendet. Ja, mit dem Tod des Heiligen ist sein Stab verschwunden. Entdeckt hat man ihn wieder, nachdem er um 1500 den Hochaltar in

0: St. Mang versetzt hat und da ein gemauertes Grab entdeckt hat mit einem hölzernen Stock. Und der wurde als Stab des heiligen Magnus identifiziert. Und die Wunder, die man mit ihm gewirkt hat, die hat diese Annahme erhärtet. Dieser Stab wird heutzutage in einem hängenden Plexiglaskreuz über dem Volksaltar aufbewahrt. Nochmal Pfarrer Frank Deuring.
1: Wir haben ja über dem Altar den Magnusstab und da wird zumindest mal die Geschichte erzählt, dass die Mönche, also nach dem Leben von Magnus, mit dem Stab wirklich durch die ganzen Lande gezogen sind, um die Felder zu segnen, um kranke Menschen zu segnen. Und da sagt man immer, von diesem Stab geht eine ganz große Kraft und eine große Macht aus. Und dann hat es die Geschichte so gebracht, dann sagten die Leute, Mensch, ihr braucht gar nicht extra kommen, da kann man ein bisschen was absägen von dem Stab. Der ist jetzt bloß noch 50 oder 60 Zentimeter groß und der Abt hat damals gesagt, jetzt ist Schluss, der wird in Silber gefasst und der ist jetzt momentan in unserem Kreuz drinnen. Und mit diesem Stab gehen wir dann bei der Prozession auch durch die Stadt hindurch. Und nach der Prozession haben alle, die da sind, die Möglichkeit, diesen Magnusstab anzulangen, anzufassen. Und das berührt mich tatsächlich jedes Jahr aufs Neue. Ich kenne viele Lebensgeschichten der Menschen, die jetzt in Füssen leben, bis 18 Jahre hier. Und oft nehmen die Leute den Stab ganz fest in die Hand und haben ganz große Tränen in ihren Augen. Und das berührt mich sehr, weil ich da spüre, die spüren selber auch noch diese Kraft, die von diesem Stab ausgeht und halten sich da am Magnusfest, aber vor allem, das ist für mich die feste Überzeugung, an ihrem Glauben an Gott fest. Und das sage ich auch, das ist ein ganz starkes Zeichen, das uns da geschenkt wird, vom Magnus her, aber natürlich auch von Gott her.

0: 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Über Wunder im Zusammenhang mit dem heiligen Magnus haben wir erst schon einiges gehört. Frank Deuring, Pfarrer in St. Mangin-Füssen, weiß noch folgende Geschichte zum sogenannten Magnus-Sprung.
1: Der Magnus-Sprung, der fasziniert mich selber auch mal wieder. Ich gehe da bestimmt einmal im Jahr immer hoch. Und zwar beim Lechfall, wo ja ganz viele Touristen immer hinkommen und schauen, wie tief es da runtergeht und wie das Wasser fließt und wie sich das Wasser durchgebohrt hat und so. Und da sagt ja auch die Legende, dass der Magnus mal von bösen Geistern getrieben worden ist und der springt dann über den Lech. Und da ist ein Fels da mit dem Fußabdruck des heiligen Magnus. Also wird wahrscheinlich nicht so gewesen sein. Aber auch das ist wieder so ein Zeichen, Magnus hat Fußabdrücke im Leben der Füssner hinterlassen. Und dieser Fußabdruck ist noch da. Und bei Magnus, da gibt es auch noch ein schönes Bild von diesem Magnus-Sprung in St. Mang. Und zwar kommen Engel und die packen ihm am Schlawittel und halten ihn fest, dass er da diese große Kluft des großen Grabens, des Leches da überspringen kann. Und auch da sage ich, im Psalm heißt es, also mit meinem Gott kann ich Mauern überspringen. Und dem Magnus, dem haben halt die Engel geholfen und Gott geholfen, dass er sich vor diesen bösen Geistern wirklich auch, da kommt er einfach weg und springt mit seinem Glauben, überspringt damit große Klüfte und Mauern. Und da ist der Magnus-Tritt eigentlich nur ein gutes Zeichen dafür. Mit dem Glauben können wir wirklich Klüfte und Mauern und Felssprünge und große Flüsse überspringen.

Das war der Feierabend auf BR Heimat, gewidmet dem Apostel des Allgäus, dem heiligen Magnus. Ich sage vergelt's Gott fürs Zuhören. Am Mikrofon verabschiedet sich der Johannes Hitzelberger. Ich wünsche einen schönen Abend. Für Gott miteinander.

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1: Hallo, ich heiße X. Ich wohne in einem Computerspiel. Das ist cool. Oft renne ich durch die Computerspielwelt, dass mein Mantel hinter mir weht. Einfach so zum Spaß. Ich klettere steile Felswände hinauf und dann stürze ich mich in einen See. Fumm! Und schwimme ans andere Ufer. Und dann fliege ich hoch in den Himmel. Aber es gibt auch etwas, das heißt die echte Welt. Die echte Welt ist anders als die Computerspielwelt. Dass ich dort nicht so einfach fliegen kann, das weiß ich inzwischen. Ich war nämlich schon oft dort zu Besuch, bei Toni und Hira. Die beiden sind Kinder und kennen sich in der echten Welt richtig gut aus. Heute ist ein warmer Tag und Toni und Hira gehen ins Schwimmbad.
2: Kommst du mit?
1: Fragt Toni. Klar komme ich mit. Das Schwimmbad ist ein blaues Schwimmbecken mit einer Wiese drumherum. Ich finde, es sieht ganz ähnlich aus wie ein See im Computerspiel. Kann ich im Schwimmbad auch schwimmen? Frage ich.
2: Zuerst musst du deinen Mantel und noch ein paar mehr Kleider ausziehen,
1: sagt Toni. Aha, das ist schon mal ganz anders als im Computerspiel. Dort springe ich immer angezogen ins Wasser. Aber kein Problem. Bald sehe ich genauso fast nackig aus wie die anderen Besucherinnen und Besucher des Schwimmbads. Kann ich jetzt schwimmen?
2: Hast du denn schon das Seepferdchen?
1: Fragt Hira und sieht mich streng an.
2: Toni und ich haben es schon. Wir können schon schwimmen.
1: Ein Seepferdchen? Ich schüttle den Kopf. Nein, ein Seepferdchen habe ich jetzt gerade nicht bei mir.
2: Dann musst du Schwimmflügel tragen,
1: sagt Toni und zieht mir zwei orangene Luftpolster über die Arme. Bekomme ich damit ein Seepferdchen? Frage ich. Toni schüttelt den Kopf.
2: Nein, aber damit kannst du schwimmen.
1: Ach so. Jetzt gehen wir drei zum Schwimmbecken. Ich stecke vorsichtig einen Fuß ins Wasser. Schnell ziehe ich ihn wieder heraus.
2: Was ist los?
1: Fragt Toni.
2: Ist das Wasser kalt?
1: Das Wasser ist nass, sage ich.
2: Im Computerspiel denn nicht?
1: Fragt Hira. Ich schüttle den Kopf. Nein, nein, nein, in so nasses Wasser gehe ich nicht rein. Hira und Toni sehen mich enttäuscht an.
2: Aber wir sind doch zum Schwimmen im Schwimmbad.
1: Ich überlege. Da weiß ich plötzlich, warum sich das Wasser in der echten Welt so anders anfühlt. Ich habe meinen Mantel nicht an. Moment, sage ich und renne zur Wiese, dorthin, wo wir unsere Sachen abgelegt haben. Schnell werfe ich mir meinen Mantel um die Schultern und renne zurück zum Becken. Pfumm, springe ich hinein. Aber das gibt's doch nicht. Es ist immer noch genauso nass. Ob ich alle meine Kleider hätte anziehen müssen. Aber das darf man ja hier nicht. Ich darf nicht mal meinen Mantel anbehalten.
2: Sonst schimpft dich doch die Bademeisterin,
1: sagt Toni. Also ziehe ich den klitschnassen Mantel wieder aus und lege ihn an den Beckenrand. Was nun? Ich bin mitten im nassen Wasser. Und Toni und Hira auch. Die beiden Kinder lachen. Sie schwimmen und spielen um mich herum. Macht euch das nass, denn gar nichts aus, frage ich.
2: Nö, sagen sie, das ist in der echten Welt ebenso.
1: Na gut, weil ich jetzt auch schon von oben bis unten nass bin, bleibe ich im Wasser und schwimme und spiele mit. Und plötzlich macht es mir gar nichts mehr aus, sondern nur noch Spaß. Die echte Welt ist wirklich manchmal überraschend.
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4: um 20 Uhr mit Florian Schwarz. Guten Abend. Heute früh gab es 3 Hausdurchsuchungen in Berlin und Hannover. Die Staatsanwaltschaft ermittelt gegen den SPD-Spitzenkandidaten Steffen Krach, der bei der Wahl in Berlin kommende Woche antritt. Zu den Hintergründen will sie sich aus ermittlungstaktischen Gründen nicht äußern. Krach selbst verteidigte sich im RBB gegen die Vorwürfe.
7: Die Unterstellungen, das will ich direkt sagen, sind absolut haltlos. Aber natürlich arbeite ich mit den Behörden aus Hannover zusammen, mit der Polizei, mit der Staatsanwaltschaft. Ich will da absolute Transparenz und ich bin da ganz entspannt. Wir werden das sehr schnell aufklären.
4: Laut Medienberichten könnte es um den Verdacht der Bestechlichkeit gehen. Es gilt die Unschuldsvermutung. Nach der Landtagswahl in Sachsen-Anhalt haben alle Parteien, außer dem BSW, ein Sondierungsangebot der AfD abgelehnt. Der Landesvorstand des BSW wolle noch heute über die Einladung beraten, hieß es. Die AfD hatte die Wahl in Sachsen-Anhalt deutlich mit 43,8% gewonnen, verpasste aber knapp eine absolute Mehrheit. Ob und wie ihr Spitzenkandidat Siegmund Ministerpräsident werden könnte, ist noch offen. Der Verteidigungsetat in Deutschland soll nächstes Jahr weiter anwachsen auf 140 Milliarden Euro. Diese Summe und wofür sie ausgegeben wird, das war heute Thema im Bundestag. Verteidigungsminister Pistorius rechtfertigte die Ausgaben mit der Bedrohung durch Russland.
8: Und meine Damen und Herren, diese Gefahr ist konkret, sie ist ernst und sie ist akut. Wir stehen buchstäblich im Fadenkreuz Moskaus.
4: Die Grünen stört die Etat-Erhöhung an sich nicht, wohl aber, dass sie die einzelnen Ausgaben im Bundestag kaum noch kontrollieren könnten. Der grüne Haushaltspolitiker Schäfer sagte:
9: Vorlagen werden in den Haushaltsausschuss geschickt, frei nach dem Motto, alles muss raus. Dabei bleibt uns Berichterstattern kaum eine Woche Zeit, um manchmal Dutzende von Vorlagen zu prüfen. Das ist einfach nicht seriös, das wird den Milliarden, die wir verausgaben, nicht gerecht.
4: Linke und AfD wiederum kritisierten die Verteidigungsausgaben als zu hoch. In die Hall of Fame des deutschen Sports werden in diesem Jahr der Kunstturn-Olympiasieger Fabian Hambüchen, Deutschlands erfolgreichster Skirennläufer im alpinen Weltcup Felix Neureuther sowie die Doppel-Olympiasiegerin im Schwimmen Britta Steffen aufgenommen. Außerdem die 7-malige Biathlon-Weltmeisterin Laura Dahlmeier. Sie war vergangenes Jahr bei einem Bergunfall ums Leben gekommen. Das Wetter in Bayern. In der Nacht lässt der Regen in Schwaben, Ober- und Niederbayern nach. Weiter nördlich ist es trocken. Stellenweise Nebel bei Tiefstwerten von 10 bis 3 Grad. Morgen und am Freitag trocken. Nur an den Alpen etwas Regen. Am Samstag Sonne und Wolken. 20.03 Uhr.
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1: Um 21 Uhr mit Florian Schwarz. Guten Abend. Es setzt die SPD stark unter Druck, 11 Tage vor der Wahl des neuen Abgeordnetenhauses in Berlin. Gegen ihren Spitzenkandidaten dort, Steffen Krach, ermittelt die Staatsanwaltschaft Hannover. Offenbar wegen des Verdachts der Korruption, wie Samira El-Hattab berichtet.
2: Es geht um eine Spende von rund 10.000 Euro von einem Unternehmer. Hintergrund ist ein Bieterverfahren um ein Krankenhausgelände, mit dem Krach noch in seiner Zeit als Regionspräsident der Region Hannover zu tun hatte. Krach betonte, die Spende abgelehnt zu haben. Zuvor hatte er dem RBB gegenüber davon gesprochen, er habe nie eine Spende angenommen. Heute Morgen hatte die Staatsanwaltschaft Hannover die Privatwohnung Krachs, die Berliner SPD-Zentrale und das Regierungspräsidium in Hannover durchsuchen lassen. Krach wies im RBB die Vorwürfe als haltlos zurück.
1: Norwegen hat heute Abschied von seinem König genommen. Harald V. ist in Oslo mit einem Staatsbegräbnis beigesetzt worden. Zunächst gab es einen feierlichen Trauerzug, bei dem der Sarg zum Osloer Dom gebracht wurde.
3: Mehr als 100.000 Menschen säumten die Strecke im Zentrum der norwegischen Hauptstadt, um ihrem verstorbenen König das letzte Geleit zu geben. An der Trauerfeier nahmen auch zahlreiche royale Gäste und Staatsoberhäupter aus aller Welt teil. Deutschland wurde durch Bundespräsident Frank-Walter Steinmeier vertreten. Nach dem Gottesdienst läuteten in ganz Norwegen eine Stunde lang die Kirchenglocken. Am Nachmittag wurde Harald V. in kleinerem Kreis im königlichen Mausoleum auf der Festung Akershus beigesetzt. Aus Oslo, Jana Sinram.
1: Es betrifft Plattformen wie Airbnb oder Booking. Die EU-Kommission will strengere Regeln für Ferienwohnungen ermöglichen. Kommunen sollen künftig Zonen mit angespanntem Wohnungsmarkt ausweisen und Einschränkungen verhängen können. Bayerns Mieterbund findet das gut. Geschäftsführerin Monika Schmidt-Walzer sagte dem BR:
4: Wir haben in Bayern in weiten Teilen angespannte Wohnungsmärkte. Airbnb führt dazu, dass normaler Wohnraum für Ferienvermietung zweckentfremdet wird und damit dem allgemeinen Wohnungsmarkt überhaupt nicht mehr zur Verfügung steht.
1: Die neuen Regeln müssen aber noch von den EU-Staaten und dem EU-Parlament beschlossen werden. Und wir können noch einen Erfolg für den VfB Stuttgart in der Fußball-Champions League vermelden. Dank 3 Toren von Ermedin Demirovic gewannen sie ihr Auftaktspiel gegen Viking Stavanger mit 3:1. Das Wetter in Bayern. In der Nacht lässt der Regen in Schwaben, Ober- und Niederbayern nach. Weiter nördlich ist es trocken. Stellenweise Nebel bei Tiefstwerten von 10 bis 3 Grad. Morgen und am Freitag trocken und nur an den Alpen etwas Regen. Am Samstag Sonne und Wolken, die Höchstwerte 17 bis 26 Grad. Soweit die Nachrichten, die Zeit 21.03 Uhr.
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5: Servus zu Heimatbras und Co. sagt heute wieder am Mikrofon die Birgit Thomis. Und ich habe 2 Mädels da, die heute meine Gäste sind. Es sind die Lea und die Nicole von der Bruckzuckmusik. Grüß euch ihr zwei.
6: Grüß euch. Hallo.
5: Wir allerweil, aber nur in einem Wort. Was war die Bruckzuckmusik für euch?
6: Schönes Chaos, facettenreich.
5: Und diese facettenreiche Musik hören wir uns gleich einmal an zum Start in die Sendung. Ich lege auf die Bruckzuckpolka und freue mich auf den Ratsch mit der Bruckzuckmusik.

0: Dies war die Bruckzuckmusi auf Bärheimat und da ratsche ich heute mit der Lea und der Niki. Sagt uns doch erst einmal, wer die Bruckzuckmusi überhaupt ist, Niki.
1: Also die Bruckzuckmusi sind 7 Leute, die sie alle an der Bruckner Uni in Linz zusammengefunden haben, zu Beginn des Studiums. Daher kommt jetzt da unser Name. Das ist ein bunt gemischter Haufen von Salzburg, Niederösterreich, Oberösterreich.
0: Was habt ihr für Besetzung, Lea?
2: Wir sind eine Klarinettenmusi, also wir haben einmal 3 Klarinetten, dann haben wir eine steirische Harmonika dabei, wir haben eine Harfe dabei, einen Kontrabass und eine Basstrompete.
0: Wie lange gibt es euch schon?
1: Uns gibt es jetzt seit 5 Jahren. Wir haben sie im Herbst 2021 zusammengefunden. Deswegen haben wir jetzt da unser 5-jähriges Bestehen, das gefeiert wird.
0: Und das feiert sie, man darf es auch schon sagen, mit einer CD, gell?
1: Ganz genau. Die kommt jetzt im September außer, also im Rahmen von einigen CD-Präsentationen. Und alle Infos dazu gibt es auch auf unserer Homepage schon zum Anschauen, falls jemand interessiert ist und Lust und Laune hat.
0: Ich meine schon, dass wir da Interesse haben, uns das einmal anzuschauen und zum Hören. Ihr sagt, ihr kommt von der Bruckner Uni. War das eher so eine Art Semesterprojekt oder habt ihr selber Lust gehabt, euch zusammenzutun? Wie ist das entstanden?
2: Eigentlich war das in unserer Freizeit sozusagen. Also wir haben sie einfach kennengelernt an der Uni, haben aber alle einfach klassische Sachen studiert oder Niki eben hat auch Klavier studiert, gar nicht Klarinetten. Und wir haben sie dort kennengelernt und eigentlich dann so neben dem Studium haben wir einfach Lust gehabt und haben dann gestartet, ein bisschen gemeinsam zu musizieren.
0: Aber war die Uni dann trotzdem irgendwie noch so eine gewisse Hilfe?
1: Also zusammengesucht haben wir sie die Leute selber. Und dann war es aber schon so, dass wir an der Uni mit dem Reinhard Gusenbauer sehr viel probt haben. Das ist der Volksmusikprofessor und der hat uns da sehr gut unterstützt.
0: An den Reinhard schicken wir auf jeden Fall schöne Grüße. Wir hören jetzt das Stickel von seiner Pulverriedelmusi. Das Stickel heißt Vinzenz Borischer und ich darf schon voran, es ist auch ein Stickel, das ihr auch mit eurer Klarinettenmusi spielt. Aber wie das mit der Klarinettenmusi klingt, das müssen sich die Leute jetzt vorstellen, während sie die Geigenmusi hören, weil das ist noch nicht heraus.

0: Das Dummfahrt-Trio haben wir gehört, einer von vielen Musikwünschen von meinen Gästen, mit denen ich heute ratsche, der Bruckzuck-Musi, und da sind die Lea und die Niki. Wie kommt es dazu, dass das Dummfahrt-Trio auf eurer Wunschliste ist, Lea?
1: Weil es einfach richtig, richtig lässige Musik ist, was die machen, und genau, das hat uns irgendwie auch inspiriert, auch der Michel eben, wie der Klarinetten spielt, also es ist einfach richtig, richtig cool und es taugt uns und genau, darum ist es auf unserer Wunschliste.
0: Von Michel habt ihr euch ja auch schon mal ein paar Tipps geben lassen, stimmt das?
2: Ja, das stimmt, er hat einmal eine Probe mit uns gemacht, an der Uni in Linz, und ja, hat uns da auch auf irgendwie ganz neue Aspekte aufmerksam gemacht, auf die einfach er einen Fokus legt.
0: Ich bin ja auch Klarinettistin, das darf mich jetzt schon interessieren, was euch der Michel da so gesagt hat.
1: Also ich glaube, so das meiste irgendwie, was wir von ihm lernen haben können, waren einfach so diese Spielfreude, die er so voll auch ausstrahlt, finde ich. Und das hat er uns schon versucht, irgendwie ein bisschen zu vermitteln.
0: Das heißt, so ein Stückel von euch zum Beispiel klingt dann nicht mit der Spielfreude nochmal anders, wie wenn man es so brav spielen darf. Kann man das auch so zusammenfassen?
2: Das auf jeden Fall. Also es braucht schon die richtige Energie und die richtige Einstellung, dass man es dann auch so umbringt und das bei den Leuten ankommt.
0: Was gehört für euch noch dazu? Also was macht euren Sound aus oder unterscheidet euch als Musikgruppen vielleicht von anderen Gruppen?
1: Wir dann voll gern experimentieren und wir treffen uns zum Proben und meistens gibt es nur so ein bisschen ein Grundgerüst für ein Arrangement und dann darf man einfach voll viel ausprobieren und oft kommen dann die witzigsten Ideen und ich glaube, das ist was uns ein bisschen ausmacht, dass nicht immer alles vielleicht ganz so traditionell ist, sondern auch mal ein paar lustige Gags irgendwie einbaut sind musikalisch.
2: Wir sind dann auch alle so, dass man jeder ein bisschen mitmischt und das Endergebnis, da hat dann jeder was dazu beitragen.
0: Wie schaut denn die CD von euch aus?
1: Die CD ist wirklich so eine bunte Mischung. Es sind einige Eigenkompositionen oben und auch Stücke von Leuten, die uns irgendwie inspiriert haben oder auf unserem Weg einfach genau irgendwie begleitet haben. Und es wird 100% Bruckzuck-Musik-Sound. Also ich freue mich auch schon sehr, wenn es heraus ist.
0: Ja, ich bin schon gespannt. Drei Stückel hören wir heute in der Sendung. Ein bisschen dürft ihr euch noch gedulden, weil als nächstes hören wir nochmal Wegbegleiter von euch. Wen darf ich denn da auflegen?
2: Die Geigenmusik Kiesenhofer. Da haben wir schon proben dürfen mit dem Kiesenhofer Martin, der uns auch schon sehr gut unterstützt hat auf unserem musikalischen Weg.
0: Was kann man denn als Klarinettist oder Klarinettistin von einer Geigenmusik lernen?
2: Also als Geige muss man natürlich nicht atmen beim Spielen. Das heißt, auf der Geigen kann man manche Phrasen einfach gut drüber ziehen und das muss man sich auf der Klarinette irgendwie auch so ein bisschen mitnehmen. Man muss dann einfach kleine Löcher suchen, in denen man Zeit hat zum Atmen sozusagen und wo man das dann gut ausgleichen kann.

0: Sprinzi Linzi haben wir gerade gehört von der Steirischen Streich, also einen ganz besonderen Grund. Und meine zwei Gastmädels, die Lea und die Niki von der Bruckzugmusi, sind jetzt da bei mir schon auf dem Kanapee hin und her gerutscht. Warum, Lea?
1: Weil wir Sprinzi Linzi, also das Stück auch auf unserer CD haben werden und uns macht es einfach mega Spaß. Auch das Singen dazu ist einfach coole Scheiben.
0: Aber ihr habt schon gesagt, ihr singt ein bisschen einen anderen Text, oder? Verratet ihr uns den?
2: Ja, es geht um die Liebe. Wie könnte es anders sein? Wir singen, jedes Mal verliebe ich mich ein kleines bisschen mehr. Recht viel mehr ist uns eh nicht eingefallen.

0: Ihr habt eine wahnsinnig tolle Art, finde ich, wie es euch ihr präsentiert, also so auf Social Media und so weiter. Ihr schaut ja jedes Mal anders aus. Verzeiht uns mal kurz eure Werbestrategie.
1: Werbestrategien ist jetzt eigentlich ein großes Wort, dass wir dann einfach ein bisschen so, wie es uns taugt und was uns gerade gefällt und wenn wir irgendwo was Cooles unternehmen und einfach coole Sachen machen, dann machen wir einfach Videos davon oder Fotos davon und bemühen sich dann schon, dass es irgendwie auf Social Media irgendwie gut ausschaut, gut zusammenpasst. Wir haben uns jetzt auch ein paar so Farben und Schriften gesucht, dass es ein bisschen einheitlich wird.
2: Wir haben zum Beispiel ein knalliges Orange dabei, das gleich mal wo aussticht. In Kombination mit Lila kann man sagen, naja, vielleicht ein bisschen schräg, aber ja, passt irgendwie auch zu unserem bunten Haufen.
1: Unser Logo, da ist ein Notenschlüssel und eine Klarinette. Und das Witzige ist, dass man, wenn man genau hinschaut, auch den Kopf vom Bruckner sieht, weil wir sie eben auf der Bruckner-Uni kennengelernt haben und jetzt haben wir den auch mit einbaut.
0: Und eure Outfits sind auch nicht unbedingt so, dass man sagt, man hat jetzt Dirndln für die vier Damen und Leiberln für die drei Burschen, sondern?
2: Wir haben von den Damen her jeder einen Rock mit demselben Schnitt, aber jeder hat eine eigene Farbe, sodass trotzdem irgendwie jeder ein bisschen für sich aussticht. Und unsere Männer, die haben sie jetzt auch neu eingewandt, die haben sie Hosen besorgt, die alle zusammenpassen, aber auch oben sind sie ganz frei in der Farbe.
0: Also man kann quasi nur empfehlen, dass man euch tatsächlich auch mal live anschaut und nicht nur anhört, wie zum Beispiel heute bei uns auf Bärheimat in Heimat Brass und Co. Aber ziemlich cool war zum Beispiel euer Cover-Fotoshooting.
1: Das war sehr speziell. Wir wollten einfach, weil unsere CD auch irgendwie so cool und ein bisschen besonders wird. Jetzt haben wir sich gedacht, okay, wir wollen jetzt ein 0815 Coverbild. Und genau, jetzt haben wir in einem Zug ein Bild gemacht in so einer alten Straßenbahn. Und es soll halt irgendwie so ausschauen, als wäre man voll gestresst und voll überrascht, irgendwie ausrennen aus dem Zug. Und genau, jetzt ist es eigentlich ganz lustig geworden. Und genau, das passt irgendwie zur Bruckzugmusik.
0: Seid ihr da manchmal irgendwie gestresst, wenn ihr zum Proben zusammengeht?
1: Ja, ja, man muss sagen, es war ein bisschen leichter, wie wir alle nur in Linz studiert haben tatsächlich, weil wir da einfach alle in Linz waren und sich auf der Uni einfach treffen haben können zum Proben. Und jetzt sind wir ziemlich weit verstrahlt und darum ist tatsächlich manchmal ein bisschen stressig, dass wir wirklich Termine finden, wo wir zusammenkommen können, wo wir gescheit proben können. Aber ja, wir haben es schon gut im Griff, würde ich sagen.
0: Naja, und ich finde, das hört man ja auch, dass ihr anständig probt. Ich lege euch, glaube ich, gleich ein paar so Stickel auf aus dem Themenkreis Linz, auf Linz fahren, von Linz woanders hin, von woanders hin nach Linz.

0: Ihr Herz Heimat Brass und Co. auf BR Heimat, heute wieder mit mir am Mikrofon, der Birgit Thomas, und meinen Gästen von der Bruckzuckmusi, die Lea und die Niki. Sie spielen beide Klarinetten und haben uns heute ein bisschen was von ihrer Musi mitgebracht und außerdem ganz viel Musikwünsche. Wie findet denn ihr euer Repertoire für die Bruckzuckmusi zusammen?
1: Ganz unterschiedlich. Wir haben einige Eigenkompositionen, bei uns der TÜV an der Basstrompete oder auch der Staudi an der Harmonika oder eben auch die Niki, die komponieren recht fleißig. Aber wir finden natürlich auch immer Stücke von anderen Partien, die uns gefallen, und dann macht meistens wer so ein Grundarrangement und dann trifft man sie und dann herumbasteln und das so machen, wie es uns gefällt.
0: Niki, du bist eine studierte Pianistin. Komponierst du anders wie die anderen?
2: Zumindest denke ich sehr viel in Harmonien und so Geschichten. Also ich gehe eher von dieser Melodie weg.
0: Wenn jetzt jemand ein Stückchen mitbringt, der selber Klarinettist ist, dann ist es oft ein bisschen anders, wie wenn jemand ein Stückchen gemacht hat, der aber von einem anderen Instrument kommt, also zum Beispiel von der Harmonika oder von der Basstrompeten. Erlebt ihr das manchmal? Wieso lacht jetzt da so?
1: Ja, das erleben wir, und das ist, finde ich, immer ganz witzig bei unserem Matthias Staudecker, weil der komponiert wirklich super Stücke. Aber da sind immer so viel Sechzehntel drin und es ist wirklich auf der Klarinette gar nicht so leicht, die richtig gut und präzise zu stoßen. Und das kennt man immer, wenn Stücke sind, die dann ja ein bisschen hakelig werden in der Artikulation, dass die meistens vom Staudi sind.
0: Gibt sie das dann manchmal auch wieder zurück?
2: Also wir versuchen dann, dass wir das Beste draus machen. Und eigentlich können wir ja auch immer wieder darauf hinweisen, er lernt selber Klarinette. Und deswegen müsst ihr das eigentlich eh wissen.
0: Das nächste Stückel von eurer CD, das wir mir jetzt da heute schon hören dürfen, hat einen ganz netten Titel, wie ich finde. Wie ein Dino. Was hat es damit auf sich?
1: Wie ein Dino, da gibt es ein Handyspiel dazu, das heißt Like a Dino. Und unser Basstrompeter, der Paul Tiefenthaler, dem war beim Bundesheer manchmal ein bisschen fad und der hat das recht oft gespielt. Und irgendwie haben ihm die Melodien so gefallen und er hat dann dieses Stück draus gemacht.

0: Das Hecki-Trio haben wir gerade gehört. Auch wieder ein Musikwunsch von meinen Gästen Lea und Niki von der Bruckzugmusi. Warum auch gerade das Hecki-Trio?
1: Wir haben die

0: Ehre, dass wir mit einer musizieren dürfen in der Steiermark beim Stammtisch. Das heißt, wir machen nicht nur Präsentationen, sondern eben auch Stammtische dort und da.
1: Die Termine findet man hoffentlich bei euch auf der Webseite.
0: Ganz genau.
1: Ihr seid eine relativ vielseitige Gruppe, obwohl es euch noch nicht so lange gibt. Was macht ihr sonst noch außer Volksmusikveranstaltungen?
0: Wir haben jetzt die letzten Jahre immer Adventkonzerte veranstaltet. Also da findet man dann auch andere Stücke als nur Volksmusik. Es wird gesungen, es gibt Stücke, die wir adaptieren von anderen Gruppen, zum Beispiel Federspiel. Da gefällt uns einfach auch die Musik, es ist eine andere Musikrichtung und öffnet irgendwie ganz viel neue Türen.
1: Was ist so das wildeste Genre oder das wildeste Stück, das ihr da spielt?
2: Das ist eine gute Frage, aber ich glaube, was sicher viel Leute überrascht, ist zum Beispiel Jazz auf der Harmonika, und das haben wir auch schon dabei gehabt.
1: Wir hören ein bisschen konzertante Volksmusik, die euch auch

0: Musikwünsche haben wir gehört von der Bruckzuck-Musi. Euer Sound ist auch ganz, ganz besonders, sehr schön mit einem Wiedererkennungswert, mit eigenen Stücken. Was macht man jetzt, wenn man eure Musik gehört hat und sagt, das darf ich gerne auch spielen, Lea?
1: Dann am besten ab September unsere Notenhefte kaufen. Die bringen wir gemeinsam mit unserer CD außer und da werden 8 Stücke von uns drin sein, also unsere Eigenkompositionen. Und dann freuen wir uns natürlich auch drauf, wenn wir andere Partien dann hören, die unsere Stücke spielen.
0: Und dann am besten immer kräftig verlinken, damit ihr das auch wirklich hört. Was war so die verrückteste Besetzung, in der sich ihr uns von euren Stückchen vorstellen könntet?
2: Also wir haben schon mal eine Aufnahme zugeschickt bekommen. Da hat eine Blechpartie, glaube ich, war das wie ein Dino gespielt. Ist ein ganz anderer Sound, genauso cool.
0: Wir hören jetzt nochmal Vorbilder von euch, wo ihr mir geschrieben habt. Die haben auch ein bisschen so die Gruppengründung eigentlich mit angestoßen bei euch. Die Postwirt-Musi.

0: Kurz vor 10 ist waren auf BR Heimat. Ihr hört Heimat Brass und Co. mit mir, der Birgit Thomas, und heute mit meinen Gästen von der Bruckzuckmusi. Ein bisschen haben wir noch Zeit in der heutigen Sendung. Wir spielen Humpa Humpa miteinander. Ist ganz einfach. Ich sag Hump, ihr sagt's?
1: Pa.
0: Ganz genau. Also schnelle Frage, schnelle Antwort. Wenn ihr eure Klarinetten durch andere Instrumente ersetzen müsstet, welche warten das?
1: Flügelhorn.
0: Geigen. Wo würdet ihr furchtbar gerne mal spielen?
1: Da fällt mir spontan gar nichts ein. Also ich würde voll gerne wieder mal in Bayern spielen.
0: Sehr geschickt. Da passt meine nächste Frage ja gleich noch besser. Was schmeckt euch besonders gut, wenn ihr in Bayern mal zum Musikspielen kommt?
1: Das Bier. Kann ich mich nur anschließen.
0: Wen würdet ihr furchtbar gerne mal als Feature-Gast bei euch auf der Bühne begrüßen?
1: Vielleicht den Josef Menzel, weil da haben wir schon eine coole Begegnung gehabt, wie wir auf der Brasswiesen gespielt haben, hat er zugehört und hat uns einfach einen 20-Euro-Schein auf die Bühne gehauen und das war ein cooler Fan-Moment.
0: Grüße gehen raus. Was hat euch auf der Bühne schon mal so zum Lachen gebracht, dass fast nicht mehr weiterspielen hättet können?
1: Da gibt es den Advent-Jodler, den wir bei unseren Konzerten einmal gesungen haben. Und es ist einmal in einer Probe ziemlich in Storn gegangen, sagen wir mal so. Und irgendwie haben wir sich das so gespeichert, dass es jetzt mal eine Challenge war, dass wir durchkommen beim Singen.
2: Der Staudi, wenn der lacht, dann fängt er wirklich zum Weinen an, dann kommen ihm so die Tränen und das ist dann für alle immer nur lustiger, weil er dann immer voll viele Taschentücher und alles braucht, bis er sich wieder beruhigt hat, weil er einfach so lachen muss.
0: Wer hat bei euch in der Gruppe das Sagen?
2: Gute Frage, aber ich glaube, dass gut ist, dass wir Damen oft was sagen, das nicht komplett aus dem Ruder rennt alles.
1: Und ich würde sagen, es darf jeder ein bisschen mitmischen.
0: Was darfst du am liebsten der ganzen Gruppe mal so sagen, dass sie es versteht?
1: Ich glaube, man darf schon sehen, was wir sich bis jetzt erarbeitet haben. Und ab und zu darf man sich einfach auch freuen über das, was wir schon geschafft haben. Und nicht immer nur selber an die Fehler umeinander basteln.
2: Ich darf ihnen am liebsten mal wieder sagen, dass es einfach voll cool ist, was wir machen. Und dass mir persönlich immer voll taugt. Und dass wir einfach das manchmal nur mehr genießen, was wir schon alles gemacht haben und geschafft haben.
0: Was möchtet ihr aus Linz, Bayern unbedingt noch mitteilen?
1: Ja, wir hoffen, dass wir sie sehen bei einer von den CD-Präsentationen.
2: Und wenn es eine CD und unser Notenheft kauft, freuen wir sie noch mehr.
0: Das war ein wahnsinnig gemütlicher Ratsch mit euch zwei. Ich bedanke mich ganz herzlich bei meinen Gästen, der Lea und der Niki von der Bruckzuckmusi. Wünsche euch weiterhin ganz viel Spaß beim Musikspielen, viel Erfolg und freue mich, wenn man sie mal wieder sieht und vor allem, wenn euer CD dann bald endlich heraus ist. Euch noch eine gute Heimreise und Dankeschön fürs Herkommen.
2: Danke fürs Zuhören.
1: Dankeschön. Pfiat euch.
0: Und auch am Mikrofon verabschiedet sie für heute aus Heimat Brass & Co. die Birgit Thomas.

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1: Um 22 Uhr mit Florian Schwarz. Guten Abend. CDU, Linke, Grüne, SPD, keine dieser Parteien will mit der als rechtsextrem eingestuften AfD in Sachsen-Anhalt sprechen. Alle haben die AfD-Einladung zu Sondierungsgesprächen ausgeschlagen. Außer das BSW. Dessen Vorstand hat jetzt entschieden, sich zusammen über mehrere Themen auszutauschen, so ein BSW-Sprecher. Parteigründerin Wagenknecht hatte zuvor betont, man sei nicht bereit, in eine formelle Koalition mit der AfD einzutreten. Eine politische Unterstützung schließt sie aber nicht aus, beispielsweise über eine Minderheitsregierung. Diese Möglichkeit hatte AfD-Kandidat Siegmund bisher allerdings stets abgelehnt. Heute früh gab es drei Hausdurchsuchungen in Berlin und Hannover. Die Staatsanwaltschaft ermittelt gegen den SPD-Spitzenkandidaten Steffen Krach, der bei der Wahl in Berlin kommende Woche antritt. Zu den Hintergründen will sie sich aus ermittlungstaktischen Gründen nicht äußern. Krach selbst verteidigte sich im RBB gegen die Vorwürfe.
2: Die Unterstellungen, das will ich direkt sagen, sind absolut haltlos. Aber natürlich arbeite ich mit den Behörden aus Hannover zusammen, mit der Polizei, mit der Staatsanwaltschaft. Ich will da absolute Transparenz und ich bin da ganz entspannt. Wir werden das sehr schnell aufklären.
1: Laut Medienberichten könnte es um den Verdacht der Bestechlichkeit gehen. Es gilt die Unschuldsvermutung. Die italienische Regierung geht hart gegen private Seenotretter vor. Jetzt hat es wieder ein deutsches Schiff getroffen. Wie das Rettungsbündnis Justice Fleet mitteilte, ist die Humanity 2 für 15 Tage im Hafen der Insel Lampedusa festgesetzt worden. Sie hatte bei ihrem ersten Einsatz Ende August 71 Menschen aus dem Mittelmeer gerettet. Nach Oberbayern. Ein 35-jähriger Mann ist am Dienstag beim Wandern bei Kochel am See rund 80 Meter abgestürzt und schwer verletzt worden. Aus bislang ungeklärter Ursache hatte er den Wanderweg verlassen und war oberhalb eines sehr steilen Grashangs abgestürzt. Der Mann blieb im Bett des Pessenbachs liegen, wo ihn die Einsatzkräfte schließlich gefunden haben. Angehörige hatten sie alarmiert, nachdem der Mann nicht zurückkam. In der Fußball-Champions League lief es gut heute Abend für den VfB Stuttgart gegen Viking Stavanger, statt es am Ende 3:1. Stürmer Ermedin traf dreimal als erster VfB-Spieler überhaupt in der Königsklasse. Im zweiten Spiel hat der FC Barcelona mit 5:1 gegen Feyenoord Rotterdam gewonnen. Das Wetter in Bayern? In der Nacht lässt der Regen in Schwaben, Ober- und Niederbayern nach, weiter nördlich ist es trocken. Stellenweise Nebel bei Tiefstwerten von 10 bis 3 Grad. Morgen und am Freitag trocken und nur an den Alpen etwas Regen. Am Samstag Sonne und Wolken, Höchstwerte bis 26 Grad. 22.03 Uhr.
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Also jetzt haben wir ein Lied da, da wollen wir die Verkehrsprobleme in und um Nürnberg, wollen wir die versuchen einmal ein bisschen zu entwirren, ein wenig zu entflechten. Auf das Nürnberg kommt man ja gar nicht mehr rein mit einem Auto. Und wenn du mal an einem Tag nichts anderes zu tun hast, dann kannst du in der Früh um 7 mal rein ins Auto und kannst dich bis abend um 7 auf dem Ring um die Burg rum, kannst du die 2- bis 4-spurig rumtreiben lassen den ganzen Tag. Und es ist ein reines Wunder, wenn du mal aus Versehen mit reingeschoben wirst in die Stadt. Und drin bleiben kannst du aber nicht in der Stadt, weil da nehmen sie dann garantiert ein Auto und setzen es auf ein anderes Auto, Huckepack hinten drauf. Und fahren das weg. Und dann jetzt nicht einmal der Trick mehr, was den ich nachher probiert habe, dass ich eben die Scheibenwische laufen habe lassen, wie ich es abgestellt habe, damit die Hostess den Zettel nicht hinklemmen kann. Weil das Nürnberg ist total verstopft jetzt schon. Das Nürnberg ist auf dem besten Weg, eine Weltstadt zu werden. Das merkt man daran, dass du da drin nicht einmal im absoluten Halteverbot mehr einen Parkplatz kriegst. Ne? Dann haben wir jetzt mehr ein Lied da, wo wir ein wenig so beschreiben, wie man das ganze Problem ein wenig lösen kann. Nämlich, dass man jeden, der berufsmäßig reinfahren muss nach Nürnberg, dem kann man das ja nicht.

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Ja, ne, zum Beispiel. Jetzt haben wir ein Lied da, das heißt Auf Nemberg neu. Das Auf biete ich nur mit einem F zu verstehen. Ja, Auf Nemberg neu.

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0: 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Er steht jetzt drum vor der Himmelstür und schreit:
1: Lass mich rein, ich kann doch nichts dafür.
0: Warten und warten und warten. Dann schaut endlich einmal einer raus und fragt ihn:
2: Haben Sie ja Kreditkarten?
1: Mein Freund, Brünnhilde ist der Hammer und das ist auch der Jammer. Denn während ich hier warte, hat sie meine Karte. Ich weiß, das ist jetzt blöd.
2: Na gut, dann halt nicht.
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1: Um 23 Uhr mit Florian Schwarz. Guten Abend. Das BSW in Sachsen-Anhalt will mit der AfD über eine Zusammenarbeit sprechen. Das teilte der Landesvorstand am Abend mit und erklärte, man bleibe seiner Linie treu und spreche mit allen Parteien im neuen Landtag. Einzelheiten von Verena Fücker aus unserem Nachrichtenteam.
2: Eingeladen hatte die AfD alle Parteien. Doch CDU, SPD, Grüne und Linke lehnten ab. Nur das BSW nahm die Einladung an. Wie die Partei am Abend mitteilte, wurde der Beschluss im Landesvorstand einstimmig gefasst. Beim Treffen mit der AfD werde es um die Themen Energieversorgung, Bildung und Friedenspolitik gehen. Die AfD hat die absolute Mehrheit knapp verpasst und braucht zum Regieren einen Partner. Eine Koalition mit ihr will das BSW allerdings nicht eingehen. Es solle vielmehr über Projekte gesprochen werden, hieß es.
1: Es setzt die SPD stark unter Druck, 11 Tage vor der Wahl des neuen Abgeordnetenhauses in Berlin. Gegen ihren Spitzenkandidaten dort, Steffen Krach, ermittelt die Staatsanwaltschaft Hannover. Offenbar wegen des Verdachts der Korruption, wie Samira El-Hattab berichtet.
3: Es geht um eine Spende von rund 10.000 Euro von einem Unternehmer. Hintergrund ist ein Bieterverfahren um ein Krankenhausgelände, mit dem Krach noch in seiner Zeit als Regionspräsident der Region Hannover zu tun hatte. Krach betonte, die Spende abgelehnt zu haben. Zuvor hatte er dem RBB gegenüber davon gesprochen, er habe nie eine Spende angenommen. Heute Morgen hatte die Staatsanwaltschaft Hannover die Privatwohnung Krachs, die Berliner SPD-Zentrale und das Regierungspräsidium in Hannover durchsuchen lassen. Krach wies im RBB die Vorwürfe als haltlos zurück.
1: Eigentlich wollen Bayerns Behörden im Digitalen unabhängiger von US-Anbietern werden. Eine Software des umstrittenen Anbieters Palantir will die Polizei aber erstmal weiter benutzen. Es sei erforderlich, den auslaufenden Vertrag um ein Jahr zu verlängern, erklärte das bayerische Innenministerium. Bisher gäbe es keine Alternative zu der Software, mit der Polizisten in Sekunden schnelle Millionen von Daten durchsuchen können. Datenschützer befürchten, dass US-Geheimdienste darüber Zugriff auf deutsche Polizeidaten bekommen. Ein Vorwurf, den Palantir zurückweist. Der Bayerische Rundfunk ist für die Reality-Game-Show Werwölfe, das Spiel von List und Täuschung, mit dem Deutschen Fernsehpreis 2026 ausgezeichnet worden. Die Verleihung fand am Abend in Köln statt. Die Produktion erhielt den Preis in der Kategorie Beste Unterhaltung Reality. In der Sendung ziehen 13 Personen in ein Dorf, von denen 3 als getarnte Werwölfe die anderen nach und nach eliminieren müssen. Eine zweite Staffel startet demnächst. Das Wetter in Deutschland. In der Nacht meist trocken bei 15 bis 3 Grad. Am Vormittag nur im Norden und Osten vereinzelt ein paar Tropfen. Tagsüber Sonne und Wolken im Wechsel. Am sonnigsten ist es vom Südwesten bis nach Franken. Die Höchstwerte 13 bis 24 Grad. Soweit die Nachrichten. 23.03 Uhr.
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1: Um 24 Uhr mit Florian Schwarz. Das BSW in Sachsen-Anhalt will mit der AfD über eine Zusammenarbeit sprechen. Das teilte der Landesvorstand am Abend mit und erklärte, man bleibe seiner Linie treu und spreche mit allen Parteien im neuen Landtag. Einzelheiten von Verena Föker aus unserem Nachrichtenteam.
2: Eingeladen hatte die AfD alle Parteien. Doch CDU, SPD, Grüne und Linke lehnten ab. Nur das BSW nahm die Einladung an. Wie die Partei am Abend mitteilte, wurde der Beschluss im Landesvorstand einstimmig gefasst. Beim Treffen mit der AfD werde es um die Themen Energieversorgung, Bildung und Friedenspolitik gehen. Die AfD hat die absolute Mehrheit knapp verpasst und braucht zum Regieren einen Partner. Eine Koalition mit ihr will das BSW allerdings nicht eingehen. Es solle vielmehr über Projekte gesprochen werden, hieß es.
1: Es setzt die SPD stark unter Druck, 11 Tage vor der Wahl des neuen Abgeordnetenhauses in Berlin. Gegen ihren Spitzenkandidaten dort, Steffen Krach, ermittelt die Staatsanwaltschaft Hannover. Offenbar wegen des Verdachts der Korruption, wie Samira El-Hattab berichtet.
3: Es geht um eine Spende von rund 10.000 Euro von einem Unternehmer. Hintergrund ist ein Bieterverfahren um ein Krankenhausgelände, mit dem Krach noch in seiner Zeit als Regionspräsident der Region Hannover zu tun hatte. Krach betonte, die Spende abgelehnt zu haben. Zuvor hatte er dem RBB gegenüber davon gesprochen, er habe nie eine Spende angenommen. Heute Morgen hatte die Staatsanwaltschaft Hannover die Privatwohnung Krachs, die Berliner SPD-Zentrale und das Regierungspräsidium in Hannover durchsuchen lassen. Krach wies im RBB die Vorwürfe als haltlos zurück.
1: Norwegen hat heute Abschied von seinem König genommen. Harald V. ist in Oslo mit einem Staatsbegräbnis beigesetzt worden. Zunächst gab es einen feierlichen Trauerzug, bei dem der Sarg zum Osloer Dom gebracht wurde. Mehr als 100.000 Menschen säumten die Strecke. Am Nachmittag wurde Harald V. in kleinerem Kreis im königlichen Mausoleum auf der Festung Akershus beigesetzt. Die italienische Regierung geht hart gegen private Seenotretter vor. Jetzt hat es wieder ein deutsches Schiff getroffen. Wie das Rettungsbündnis Justice Fleet mitteilte, ist die Humanity II für 15 Tage im Hafen der Insel Lampedusa festgesetzt worden. Sie hatte bei ihrem ersten Einsatz Ende August 71 Menschen aus dem Mittelmeer gerettet. In der Fußball-Champions League lief es gut am Abend für den VfB Stuttgart gegen Viking Stavanger. Stand es am Ende 3:1. Stürmer Ermedin traf 3-mal als erster VfB-Spieler überhaupt in der Königsklasse. Im zweiten Spiel hat der FC Barcelona mit 5:1 gegen Feyenoord Rotterdam gewonnen. Das Wetter in Deutschland in der Nacht meist trocken, 15 bis 3 Grad, am Vormittag nur im Norden und Osten vereinzelt ein paar Tropfen, tagsüber Sonne und Wolken im Wechsel. Am sonnigsten ist es vom Südwesten bis nach Franken, Höchstwerte bis 24 Grad, 0:03. Der Blick auf die Straßen, A8 Salzburg Richtung München zwischen Rohrdorf und Bad Aibling, 5 Kilometer Stau. Und die A94 München Richtung Passau ist zwischen ein paar Städten und Dörfern wegen Bauarbeiten bis 5 Uhr früh gesperrt. Soweit der Service. Gute Fahrt.

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1: Um 1 Uhr mit Wolfgang Berger. Bundeskanzler Merz steht einem AfD-Verbotsverfahren weiter kritisch gegenüber. Er glaube nicht, dass man damit das Problem löse, sagte der CDU-Politiker am Rande eines Treffens mit EU-Ratspräsident Costa. Aus Berlin Christina Nagel.
2: In der Generaldebatte am Morgen hatte der Kanzler die AfD noch scharf angegriffen. Ein Verbotsverfahren sieht der Kanzler aber trotz der erhobenen Vorwürfe weiter kritisch. Er sei und bleibe skeptisch, ob ein solches Verfahren erfolgreich sein könne, erklärte Merz am Abend in Berlin. Priorität sollte aus seiner Sicht die politische Auseinandersetzung mit der AfD haben. Man müsse versuchen, die Wählerinnen und Wähler zurückzugewinnen für die politische Mitte, indem man ihnen ein überzeugendes politisches Angebot mache, das auch ihre Befürchtungen und ihre Vorbehalte ernst nehme.
1: Nach der Landtagswahl in Sachsen-Anhalt hat das BSW ein Gesprächsangebot der AfD angenommen. Wie ein BSW-Sprecher mitteilte, sprach sich der Landesvorstand am Abend einstimmig dafür aus. Aus der Nachrichtenredaktion Verena Fücker.
3: Eingeladen hatte die AfD alle Parteien. Doch CDU, SPD, Grüne und Linke lehnten ab. Nur das BSW nahm die Einladung an. Beim Treffen mit der AfD werde es um die Themen Energieversorgung, Bildung und Friedenspolitik gehen. Die AfD hat die absolute Mehrheit knapp verpasst und braucht zum Regieren einen Partner. Eine Koalition mit ihr will das BSW allerdings nicht eingehen. Es solle vielmehr über Projekte gesprochen werden, hieß es.
1: In Köln ist am Abend zum 27. Mal der Deutsche Fernsehpreis verliehen worden. Es ist die wichtigste Auszeichnung für Fernseh- und Streamingproduktionen. Aus Köln Friederike Müllender.
4: In glitzernden Roben, schicken Anzügen und schwarzen Smokings verfolgten die geladenen Gäste im Publikum die Sendung. Unterhaltung zu zelebrieren sei gerade in den aktuellen Zeiten wichtig, so Drag Queen Olivia Jones. Die Verfilmung ihres Lebens wurde am Abend als bester Fernsehfilm ausgezeichnet. Der Preis für das beste Infotainment ging an Terra Explorer im ZDF mit Leon Windscheid. Als beste Schauspielerin wurde Karin Hanschewski für Call My Agent Berlin ausgezeichnet. Bester Schauspieler wurde Tom Schilling für die Netflix-Serie Achtsam Morden.
1: Der VfB Stuttgart ist erfolgreich in die neue Fußball-Champions-League-Saison gestartet. Die Schwaben gewannen ihr erstes Vorrundenspiel gegen den norwegischen Meister Viking Stavanger mit 3:1. Alle 3 Treffer erzielte Ermedin Demirovic. Das waren die Nachrichten. Das Wetter in Deutschland. Meist trocken im Norden und an den Alpen etwas Regen, örtlich Nebel. Tiefstwerte 15 Grad auf Helgoland bis 3 Grad im süddeutschen Mittelgebirge. Am Tage überwiegend trocken bei 17 bis 24 Grad. Am Freitag freundliche Abschnitte im Nordwesten Schauer und Gewitter 17 bis 24 Grad. Samstag zeitweise heiter und verbreitet trocken bei 18 bis 26 Grad. Es ist 1:03 Uhr.
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1: Um 2 Uhr mit Wolfgang Berger. Bundeskanzler Merz steht einem AfD-Verbotsverfahren weiter kritisch gegenüber. Er glaube nicht, dass man damit das Problem löse, sagte der CDU-Politiker am Rande eines Treffens mit EU-Ratspräsident Costa. Aus Berlin Christina Nagel.
2: In der Generaldebatte am Morgen hatte der Kanzler die AfD noch scharf angegriffen. Ein Verbotsverfahren sieht der Kanzler aber trotz der erhobenen Vorwürfe weiter kritisch. Er sei und bleibe skeptisch, ob ein solches Verfahren erfolgreich sein könne, erklärte Merz am Abend in Berlin. Priorität sollte aus seiner Sicht die politische Auseinandersetzung mit der AfD haben. Man müsse versuchen, die Wählerinnen und Wähler zurückzugewinnen für die politische Mitte, indem man ihnen ein überzeugendes politisches Angebot mache, das auch ihre Befürchtungen und ihre Vorbehalte ernst nehme.
1: Nach der Landtagswahl in Sachsen-Anhalt hat das BSW ein